0: könnte der Nachthimmel um bis zu 4-mal heller werden. Seriöse Himmelsbeobachtungen wären dann nicht mehr möglich. Robert Czeppel berichtet.
1: 14.000 Satelliten befinden sich derzeit im erdnahen Orbit. In nächster Zukunft könnten es noch deutlich mehr werden, bis zu 1,7 Millionen, wenn man alle offenen Anträge zusammenrechnet.
2: Das ist wirklich zu viel.
1: Das Hauptproblem ist, so ESO-Astronom Peter Harbison, dass Satelliten Sonnenlicht reflektieren. Bei 1,7 Millionen Satelliten würde das den Nachthimmel 3- bis 4-mal heller machen, schreibt die Europäische Südsternwarte in einer Studie.
2: Kann man sich das vorstellen, dass ein wirklich finsterer, dunkler, schwarzer Nachthimmel, wenn man den mit dem freien Auge wahrnimmt, zu einem grauen, milchigen Himmel würde? Und das ist eine Katastrophe.
1: Die gute Nachricht, noch sind die Anträge nicht genehmigt. Eine gerade noch verträgliche Zahl, so rechnet die ESO vor, wären insgesamt 100.000 Satelliten.
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0: Halbzeit jetzt im 16. Finale zwischen Portugal und Kroatien. Die Portugiesen rund um den 41-jährigen Superstar Cristiano Ronaldo waren in der ersten Hälfte die aktivere Mannschaft. Trotzdem steht es nach wie vor 0:0. Der Gewinner aus diesem Match trifft im Achtelfinale auf Spanien. Und jetzt zum Wetter mit Nathalie Auer.
4: Mit einer Mischung aus Sonnenschein und Wolken geht's heute durch den Tag. Die meisten Sonnenstunden gibt's von Kärnten über das Burgenland bis ins Weinviertel. Regenschauer sind aber auch ein paar dabei, und zwar vor allem von Vorarlberg bis zum Traunviertel. Weiter im Osten und Süden sind Schauer dagegen die Ausnahme. Hier wird's auch am wärmsten mit bis zu 30 Grad, sonst liegen die Höchstwerte bei meist 21 bis 28 Grad. Noch zum Wind, der bläst auch heute wieder mit Böen von 40 bis zu 60 Kilometer pro Stunde. Am Wochenende bleibt es windig und ähnlich warm.
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1: Im Studio Sebastian Rosenauer. Es ist 3 Uhr. Zugfahren wird bald wieder teurer. Die ÖBB erhöhen mit dem Fahrplanwechsel ab Mitte Dezember die Ticketpreise um durchschnittlich 3,5%. Martin Rauter berichtet.
2: Es geht um die Standardtickets für die erste sowie zweite Klasse und die Vorteilskarten der ÖBB. Die Bundesbahnen argumentieren, dass die Energiepreise nach wie vor hoch sind und der Kostendruck steigt. Gleichzeitig würde sich Frühbuchen weiterhin auszahlen. Je eher man bucht, desto günstiger die Reise. In der Praxis bedeuten die durchschnittlich 3,5% Preiserhöhung ein paar Euro mehr pro Ticket. Für die Strecke von Wien nach Klagenfurt zahlen Fahrgäste heute ohne Ermäßigung zum Beispiel 69 Euro. Ab Dezember sind es dann 71,40 Euro, also knapp 2,50 Euro mehr.
1: Der Aufwand für die geplante neue Bundesstaatsanwaltschaft wird etwa 9 Millionen Euro pro Jahr und 40 Planstellen betragen. Das hat Justizministerin Anna Sporrer, SPÖ, angekündigt. Der Großteil davon soll aber aus Umschichtungen kommen. Die reinen Mehrkosten beziffert sie mit 3 Millionen Euro pro Jahr. Frankreich kämpft zurzeit mit einigen Waldbränden, nachdem die Hitzewelle mehrere Tage lang Temperaturen von mehr als 40 Grad gebracht hat. Vor allem im Süden Frankreichs können die Brände nur schwer unter Kontrolle gebracht werden, berichtet Barbara Tschandl.
3: Hunderte Feuerwehrleute kämpfen in Südfrankreich gegen immer wieder aufflammende Waldbrände. Nördlich von Narbonne sind bereits 900 Hektar Vegetation abgebrannt. In der Nähe der Hafenstadt Marseille sind zwei weitere Waldbrände ausgebrochen. Und die Situation bleibt weiter angespannt.
4: Die Herausforderung ist der starke Wind. Das Feuer wird ständig angefacht und breitet sich aus. Und wir haben Sorge, dass die Temperaturen wieder stark ansteigen,
3: sagt ein Feuerwehrmann. 600 Menschen mussten vorübergehend in Notunterkünften untergebracht werden. Indes ist bekannt gegeben worden, dass während der jüngsten Hitzewelle in Frankreich die Zahl der Todesfälle von über 75-Jährigen um 85% angestiegen ist. Innerhalb einer Woche sind 513 Menschen dieser Altersgruppe gestorben. In der Woche davor, ohne Hitze, hat es 278 Todesfälle gegeben.
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1: Im 16. Finale zwischen Portugal und Kroatien laufen die allerletzten Sekunden der 10-minütigen Nachspielzeit. Es steht 2:1 für Portugal, nachdem zunächst Ivan Perisic die Kroaten in Führung gebracht hat, Cristiano Ronaldo für die Portugiesen ausgeglichen hat und dann Gonzalo Ramos den 2:1-Führungstreffer erzielt hat. Nur noch wenige Sekunden zu spielen also. Und jetzt aber weiter zu Nathalie Auer mit dem Wetter.
6: Recht frisch geht's durch die Nacht. Die Tiefstwerte liegen bei meist 10 bis 18 Grad. Tagsüber legen die Temperaturen dann zu. 21 bis 30 Grad erwarten uns am Nachmittag. Dabei haben wir es zeitweise sonnig. Wolken ziehen aber auch durch und besonders von Vorarlberg bis zum Bergland Oberösterreichs kann es ab und zu auch regnen. Im Osten und Süden haben wir es dagegen meist trocken und länger sonnig. Der Wind, der ist allerdings kräftig, mit Böen von 40 bis zu 60 Kilometer pro Stunde. Auch am Wochenende bleibt uns der Wind und die Temperaturen ändern sich kaum.
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1: Im Studio Sebastian Rosenauer. Es ist 4 Uhr. Die Fußball-Weltmeisterschaft ist für Österreich vorbei. Spanien war am Abend dann doch zu stark und gewinnt mit 3:0 gegen die ÖFB 11. Für die Mannschaft und die mitgereisten Fans heißt es jetzt Koffer packen und zurück nach Österreich. Wie die Fans vor Ort das Match erlebt haben, hat sich Christoph Kohl vor dem Stadion in LA angeschaut.
2: Die Enttäuschung ist den österreichischen Fans unmittelbar nach dem Match anzusehen und anzuhören.
3: Nein, nicht so gut, aber die Spanier haben verdient gewonnen.
4: Waren besser wie mir, muss man leider sagen. Ich glaube, wir hätten uns mehr trauen sollen, bis viel kämen, wenn wir vom Tor ein bisschen nervös gewesen wären.
2: Viele haben auf ein Wunder, eine Sensation gegen Spanien gehofft.
5: Wir haben uns natürlich Außenseiterchancen erwartet.
6: Ja, es ist natürlich bitter, weil wir uns natürlich irrsinnig viel erhofft haben.
2: Groß ist dafür die Freude bei den spanischen Fans.
7: Vamos!
2: Nach anfänglicher Schwäche in der WM habe ihr Team nun endlich gezeigt, dass es Fußball spielen könne, meint Pedro.
8: Finally we're able to play football. Finally.
2: Trotz Ausscheidens ziehen viele österreichische Fans eine positive Gesamtbilanz.
9: Wir haben schon sehr viele coole Eindrücke mitgenommen von dieser WM. Die Fans und einfach das Ganze drumherum war top.
1: Österreich ist also raus. Spanien trifft jetzt im Achtelfinale auf Portugal. Die Portugiesen gewinnen vor kurzem mit 2:1 gegen Kroatien. WhatsApp bekommt jetzt Nutzernamen. Ab sofort kann man sich kostenlos seinen Wunschnamen sichern. Laura Graf.
10: Was das bringt, ist etwas mehr Datenschutz. Man kann WhatsApp künftig nützen, ohne dass Chatpartner die eigene Handynummer sehen. Man kennt das vielleicht von Geburtstagseinladungen. Da wird man in irgendeine neue Gruppe hinzugefügt und gibt seine Nummer automatisch an teilweise fremde Leute weiter. Damit soll jetzt Schluss sein. Wer mag, kann statt der Nummer den Nutzernamen anzeigen lassen. Eine Sache bleibt aber, für die Anmeldung bei WhatsApp braucht es weiterhin die Handynummer.
1: Seinen Wunschnamen reservieren geht bei vielen jetzt schon in den Einstellungen unter dem Punkt Benutzername. Wenn der Name noch zu haben ist, wird er reserviert, bis WhatsApp die Funktion freigeschaltet hat. Mehr als eine Woche nach den Erdbeben in Venezuela wird das Ausmaß der Zerstörung immer deutlicher. Interimspräsidentin Delcy Rodríguez spricht inzwischen von 2.595 Toten. Fast 200 Gebäude seien vollständig eingestürzt, heißt es. Die Rettungsversuche und Bergungsarbeiten sollen fortgesetzt werden, sagt Rodríguez. Gemeinsam mit dem Internationalen Währungsfonds ist außerdem ein Paket von umgerechnet mehr als 200 Millionen Euro für den Wiederaufbau auf den Weg gebracht worden. Und jetzt zum Wetter mit Nathalie Auer.
11: Mit einer Mischung aus Sonnenschein und Wolken geht's heute durch den Tag. Die meisten Sonnenstunden gibt's von Kärnten über das Burgenland bis ins Weinviertel. Regenschauer sind aber auch ein paar dabei, und zwar vor allem von Vorarlberg bis zum Traunviertel. Weiter im Osten und Süden sind Schauer dagegen die Ausnahme. Hier wird's auch am wärmsten mit bis zu 30 Grad, sonst liegen die Höchstwerte bei meist 21 bis 28 Grad. Noch zum Wind, der bläst auch heute wieder mit Böen von 40 bis zu 60 Kilometer pro Stunde. Am Wochenende bleibt es windig und ähnlich warm.
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1: Am Mikrofon Christina Kreuz. Für Österreichs Fußballnationalteam heißt es Koffer packen und die Heimreise von der WM antreten. Daniel Kulowitz in Los Angeles. Die Spanier waren beim 0:3 im 16-Finale zu stark.
2: Es war ein ewiges Hinterherhecheln und das ÖFB-Team konnte die Partie ergebnistechnisch relativ lange offen halten, selbst nach dem 1:0 durch Oyarzabal in der 36. Minute. Entschieden war es aber dann nach dem 2:0-Kopftor von Porro in der 66. Das 3:0 durch Oyarzabal nur noch Draufgabe. In Summe der Europameister, dem ÖFB-Team einfach in allen Belangen überlegen. Alex Schlager, unser Torhüter, hat mit unglaublichen Glanztaten noch viel Schlimmeres verhindert.
3: Am Ende des Tages ist es sehr, sehr enttäuschend, weil wir gerne einfach unser Land noch weiter repräsentieren hätten wollen, aber ja, wir müssen das jetzt so annehmen, wie sie ist, und dann wieder der Stolz überwiegen irgendwann.
2: Österreich reist erhobenen Hauptes ab. Beim WM-Comeback nach 44 Jahren hat man die K.O.-Phase erreicht. Zugleich aber wird es ein Umdenken geben müssen. Einige Spieler werden ihre Nationalteamkarrieren mit diesem WM-Out beenden.
1: Berichtet Daniel Kulowitz. Und Spanien trifft jetzt im Achtelfinale auf Portugal. Die Portugiesen haben heute Nacht mit 2:1 gegen Kroatien gewonnen und vor kurzem hat das Spiel Schweiz gegen Algerien begonnen. In Venezuela wurde 8 Tage nach dem schweren Doppelerdbeben ein Mann lebend aus den Trümmern geborgen. Der 43-jährige Wachmann konnte von internationalen Rettungsteams nach mehreren Tagen in Catalamar aus den Trümmern befreit werden. Nach dem Beben gibt es mehr als 2200 Opfer, Zehntausende werden vermisst. Experten warnen vor Knappheit an Wasser und Lebensmitteln sowie möglichen Krankheitsausbrüchen. Bei neuen russischen Angriffen sind in der Nacht in der Ukraine mindestens 2 Menschen getötet und 8 weitere verletzt worden. Im Grenzgebiet Sumy und in der zentralukrainischen Stadt Kiriri schlugen Drohnen und Raketen ein. In Deutschland wollen heute tausende Beschäftigte von Mercedes-Benz bundesweit gegen die Verschärfung des Sparkurses bei dem Autobauer protestieren. Der Aufruf zu dem Protest vor den Werkstoren kommt von der IG Metall. Demnach finden Kundgebungen unter anderem an den Standorten Sindelfingen und Untertürkheim bei Stuttgart statt. Das waren die Nachrichten mit Christina Kreuz.
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4: Heute gibt's von allem ein bisschen.
5: Ja, Wolken und Sonne und da und dort mal ein paar Regenspritze. Am Nachmittag wird es dann stabiler bei 25 Grad. Das Wochenende sonnig und warm, morgen bei bis zu 27.
4: Der Verkehrsservice. Um gleich 3:05 bringen wir Sie sicher in den Freitag rein.
5: Und da läuft alles. Wenn Ihnen aber was auffällt, wir sind da gratis unter 0800 20 4000.
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0: Heute
6: im Guten Morgen Vorarlberg.
4: Hey, hey! Sollen wir schon drüber reden?
5: Nein, nicht gut jedenfalls.
4: Ah, ist ein guter Vorschlag. Also verjag mal lieber die Geister, die Spanischen, mit Ray Parker Jr. und seinen Ghostbusters.
5: Guten Morgen.

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0: Nach vorne schauen heißt's nach so einem Match immer. Alles klar, machen wir. Schauen wir nach vorne. Heute startet zum Beispiel das Landesfeuerwehrfest in Bezau. Und zwar nicht mit einem großen Dusch, wie man es erwarten würde.
1: Nein, die starten ganz ungewohnt mit einem Vierer-Ad-Hoc, Kommandant Martin Metzler. Was ist denn das?
2: Also der Vierer-Ad-Hoc ist das, was das, mit dem starten wir heute Nachmittag um 4. Da können alle kommen, da können die Vereine kommen, da können die Firmen kommen und wir haben viele Handwerksbetriebe und so im Bregenzerwald her, da sieht man, komm, jetzt gehen wir nach dem Arbeiten miteinander für vier Arbeit hocken, gehen wir aufs Hüwe-Fest, dann ist das Programm gemacht, wir haben tolle Musiker da, ihr werdet verwöhnt mit einer guten Küche und einem kühlen Bierle. Was kann es besseres geben, als wie so etwas am Freitag zaubert, ausklingen lassen.
0: Ist echt eine gute Idee fürs Büro oder für die Firma oder die Werkstatt. Dann geht es aber schon für Wärme. Mäßig weiter, oder? Ab morgen, ab Samstag, Sonntag, da ist dann Rambazamba.
2: Samstag am Morgen starten wir um 6:15 mit der Flaggenparade. Dort werden die Leistungsbewerbe und Jugendleistungsbewerbe eröffnet. Das sind 260 Durchgänge, so viele Gruppen wie schon lange nicht mehr.
0: Total.
2: Und um die Trophäen, um die goldenen Helme kämpfen. Das Wetter ist perfekt.
0: Ja.
2: Wir sind bereit.
0: Und es geht nicht allzu und heiß her, aber dafür geht es bei euch heiß her.
2: Bei uns geht es heiß her.
0: Das höre ich schon mal aus in dem Programm. Martin Metzler, Feuerwehrkommandant von der Feuerwehr Bezau. Euch ein ganz schönes Landesfeuerwehrfest und ein schönes Wochenende.
2: Vielen Dank, ins ganze Ländli.
3: Guten Morgen.

0: Applaus. Geschafft. Aufgestanden um 20 nach 5.
1: Ja, nicht mehr lange. Hey, nur noch eine Woche, dann sind Sommerferien.
0: Boah.
1: Und der Daniel aus Bregenz erinnert sich noch so gern an seinen allerersten Urlaub.
2: Als Kind in Spanien. Das war ganz schön. Da war ich mit meinen Eltern. Das war ein toller Urlaub und es war bei Verwandten. Damals sind wir mit dem Auto reingefahren. Und es war nur ganz heiß, weil es keine Klimaanlage gegeben hat. Schon sehr lang her und ich glaube 1995.
0: Ja, 1995.
1: Das ist schon gar nicht lang her.
0: Das war doch gerade
1: ja.
0: Machen wir mal eine Voyage mit dem Daniel und mit Ihnen.
3: Und mit dem Hund.
0: Und mit mir und mit dem Hund, genau. In die 80er zu

0: Sandra Carla de López Morato e Leal Pires. Das klingt nach Urlaub und wir machen es uns jetzt auch wieder bereit für ein Sommerwochenende. Jetzt gibt es um 5.30 Uhr aber zuerst für Ihren hoffentlich letzten Arbeitstag die wichtigsten Infos in den Radio Vorarlberg Frühnachrichten.
1: Mit David Breznik, guten Morgen. Nach dem Polizeieinsatz gegen einen 15-jährigen Mopedlenker ermittelt jetzt die Staatsanwaltschaft gegen einen Beamten, und zwar wegen des Verdachts der Körperverletzung unter Ausnutzung einer Amtsstellung. Grund ist ein Video, auf dem zu sehen ist, wie ein Polizist nach einer Verfolgungsjagd den 15-Jährigen zu Boden gerungen hat. Die Ärztekammer ist mit den Ankündigungen der Bundesregierung zur Gesundheitsreform nicht zufrieden. Ihr fehlen konkrete Maßnahmen. Es brauche dringend mehr Ärzte im niedergelassenen Bereich. Ansonsten würde sich an den langen Wartezeiten und den überlasteten Spitalsambulanzen nichts ändern. Für Österreich ist die Fußball-WM im Sechzehntelfinale vorbei. Das ÖFB-Team verliert mit dem gebürtigen Dornbirner Paul Wanner gegen den Europameister Spanien klar mit 0:3. Die Fußball-WM war für Österreich dennoch auch ein Erfolg. Zum ersten Mal seit 44 Jahren hat das ÖFB-Team wieder die K.O.-Runde erreicht.
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0: Im Unterland wäre gerade ein Regenschirm nicht verkehrt.
3: Ja, zwischen Felkirch und Bregenz zieht gerade eine ziemlich fette Regenwolke durch. Heute dann ein Mix auf Sonne und Wolken. Am Nachmittag wird es dann stabil, aber bis zu 25 Grad. Das Wochenende dann sonnig und warm. Morgen schon bis zu 27 Grad.
0: Genau, eine Minute nach 5:30 jetzt. Hier ist Ihr Verkehrsservice.
3: Und da läuft alles noch, wenn Ihnen etwas auffällt. Wir sind immer gerne da für Sie. Gratis unter 0800 20 4000.
0: Apropos läuft. Hier läuft Ihr Lieblingssound von Terence Trent D'Arby.
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0: Das ist doch genau der richtige Sound zum Aufstehen. Xanadu und Olivia Newton-John.
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0: Jetzt gibt's noch Motivation to go von Ernst Eigner. Er ist Kabarettist aus Freistadt in Oberösterreich.
2: Im Großmarkt der Lebensberatung motiviert man mit Sätzen wie: Heute ist der erste Tag vom Rest Ihres Lebens. Damit wir noch ein bisschen tüchtiger und reicher werden, um möglichst viel zu erleben und ja nichts zu versäumen. Ob sich dabei Glück einstellt, bezweifle ich. Ich denke, es liegt hier ein Missverständnis vor. Erfahrungen, die unser Leben erfüllter machen, sind nicht die, die wir machen im Sinn von planen, kontrollieren, konsumieren. Tiefer gehen Erfahrungen, die nicht wir machen, sondern die uns machen. Die uns treffen, überraschen, umwerfen. Die uns reicher und reifer machen, wenn wir uns ihnen stellen und verwandelt aus ihnen hervorgehen. Es kommt gar nicht so darauf an, was wir erleben, sondern ob wir es tief genug erleben aus dem Staunen heraus. Nicht wie die Welt ist, ist das Mystische, schrieb Wittgenstein, sondern dass sie ist. Und Max Frisch verweist auf die Kinder als die großen Vorbilder. Wir könnten Menschen sein. Einst waren wir schon Kinder. Wir sahen Schmetterlinge. Wir standen unter dem silbernen Wasserfall. Wir sahen alles. Wir hielten die Muschel ans Ohr. Wir hörten das Meer. Wir hatten Zeit. Ich wünsche Ihnen Zeit zum Staunen.

0: Hirn.
1: Es ist Freitagmorgen, 11:06 Uhr, Zeit für Nicoles tägliche Tiergeschichte und die ist heute knallpink gefärbt.
0: Ja, diese lustige rosafarbene Heuschrecke, die finde ich einfach wunderbar, wurde ja vor wenigen Tagen in Villach eben entdeckt und die schaut so aus, die wurde nicht gefärbt, das meinen vielleicht viele, das ist der genetische Mutation, dadurch fehlen die dunklen Pigmente und das Tier erscheint einfach kräftig rosa, aber das mit dem Tarnen ist jetzt halt momentan ein bisschen blöd. Aber manchmal macht ja genau das, was uns besonders macht, auch ein bisschen verletzlicher. Und genau deshalb bleibt man auch in Erinnerung, oder?
1: Danke, dass du übrigens gesagt hast, viele meinen, sie ist gefärbt.
0: Ja.
1: Halt ich habe gemeint. Dass ich habe wirklich gemeint, da ist jemand angeguckt und hat Heuschrecken
0: angemalt. Rosen oder so färbt, genau. Blau oder so.
1: Mhm. Ich gehe jetzt jedenfalls auf die Suche nach pinken Heuschrecken. Und wenn ich eine finde, bringe ich sie ihnen mit. Das nennt man Freundschaft. 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
1: Am Mikrofon Christina Greunz, guten Morgen. WM aus für Österreich. Mit einem 0:3 schickt Europameister Spanien unser Nationalteam heim. Auf das hochdramatische Weiterkommen beim 3:3 gegen Algerien folgte also die Ernüchterung gegen Spanien. Daniel Kulowitz.
2: Vorne zu harmlos, hinten anständig verteidigt, aber Spanien zeigt ähnlich wie Argentinien dem ÖFB-Team die Schwächen gnadenlos auf und auch die Grenzen, erklärt Solospitze Michi Gregoritsch.
3: Sehr, sehr enttäuscht, dass man dann doch so weit weg war. Ich glaube, wir haben es verpasst, unsere Umschaltmöglichkeiten genauso zu nutzen, wie wir uns das vorgestellt haben. Dann wäre es ein anderes Spiel geworden. So stehen wir am Ende mit einem 0:3 da und haben keinen klaren Torschuss. Dementsprechend sind wir alle sehr, sehr enttäuscht und finden es schade, dass wir es nicht hinkriegt haben, ebenbürtig zu sein.
2: Spanien bleibt neben Mexiko das einzige Team bei dieser WM ohne Gegentor. Die Spanier treffen im Achtelfinale auf Portugal, das Kroatien nach einem hart umkämpften 2:1 aus dem Turnier wirft. Um das nächste Achtelfinalticket kämpfen ab jetzt die Schweiz und Algerien.
1: Genau, und beim Spiel Schweiz gegen Algerien steht es nach der ersten Halbzeit 1:0 für die Schweiz. Nach den schweren Angriffen Russlands auf die ukrainische Hauptstadt Kiew in der Nacht von Mittwoch auf Donnerstag gibt es eine Bilanz der Opfer. Laut Behörden kamen mindestens 27 Menschen ums Leben, weitere 91 wurden verletzt. Unter den Trümmern wird nach Überlebenden gesucht, gab gestern Bürgermeister Klitschko bekannt. Viel ist in den vergangenen Tagen über die Reformpartnerschaft berichtet worden. Eines der vier Themen ist dabei aber ein wenig untergegangen. Die Energie. Auch hier feiert sich die Regierung für das Erreichte. So sollen Netzkosten gedämpft und Gesetzesbeschlüsse vereinfacht werden. Es gibt aber auch kritische Stimmen. Felix Nowak berichtet.
4: Um gut 4 Milliarden Euro will die Regierung die Netzkosten bis 2040 dämpfen, und zwar mit mehr Transparenz, Digitalisierung und Standardisierung sowie besserer Planung, so Energiestaatssekretärin Elisabeth Zehetner von der ÖVP.
5: 4,1 Milliarden Euro ist ein echter Hebel für Haushalte, Betriebe und vor allem den Standort Österreich.
4: Wie genau die Maßnahmen aussehen, ist auch Fachleuten unklar. Für den Ex-E-Control-Vorstand Walter Bolz sind die Ergebnisse jedenfalls recht mager.
6: Es ist auch nicht ganz klar, wie manche dieser vorgeschlagenen Maßnahmen wirklich zu einer Kostensenkung oder Effizienzverbesserung beitragen würden.
4: Sinnvoll ist für Bolz der Plan der Regierung, die Zuständigkeit für Energiethemen neu zu regeln. Damit würde künftig eine einfache Mehrheit für Reformen ausreichen. Die Opposition würde damit an Einfluss verlieren. Sie selbst müsste dieser Entmachtung allerdings zustimmen.
1: Zeugnistag heute für die Schülerinnen und Schüler in Niederösterreich, Wien und dem Burgenland. Für die knapp 520.000 Schülerinnen und Schüler beginnen in wenigen Stunden die Sommerferien. Das waren die Nachrichten mit Christina Goenz.
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7: So ein paar Blumenbeete haben sich schon gerade von selbst gegossen.
8: Ja, zum Beispiel über Hohenems oder auch eine dicke Regenwolke. Heute ein Mix dann aus Sonne und Wolken, und Nachmittag wird es dann auch stabil, aber bis zu 25 Grad. Auch das Wochenende wird fein und sonnig und warm.
7: Schauen wir mal, wie stabil es im Frühverkehr läuft um 6:03.
8: Da läuft noch alles fein. Wenn Ihnen aber schon was auffällt, wir sind gerne da für Sie. Natürlich gratis unter 0800 20 4000.
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7: Und heute früh auch Guts Mörgli. Wir schauen für euch zu, liebe Schweizer Nachbarn, wenn wir es schon selber nicht geschafft haben. Aber mein Gott,
8: ja,
7: sie waren so gut.
8: Es war zu erwarten.
7: Sie waren so gut.
8: Ja, aber Spanier halt.
7: Ah ja, ich wollte mich ja nicht hinreißen lassen dazu. Na, wir schauen jetzt einfach Schweiz. Ihr schafft das ins 16. Finale. 1:0 steht's in der Halbzeit. Das bringt es ja jetzt auch noch durch. Und wenn sich was tut, dann erfahrt ihr es hier bei Radio Vorarlberg.

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0: 2-0 steht's inzwischen für die Schweiz. Schaut sehr gut aus momentan, aber wer weiß bei der WM, gell?
1: Ja, da ist nichts fix.
0: Nicht einmal die Panini-Sticker-Alben sind mehr gesetzt. Die gibt es ja jetzt auch bald nicht mehr.
1: Ja, unter dem Namen halt nicht mehr. Ja, genau. Tops wird es dann heißen, aber erst nach der nächsten WM. Also ein bisschen zittisch noch.
0: Sehr gut. Also heute ist die Panini-Tauschbörse zuerst einmal in Bregenz. 10 Uhr geht's los und es wird voll werden, sagt Ober-Panini-Sammler Kurt Brenner-Platzkummer.
2: Da kommt alles. Panini ist gewaltige Nachfrage. Weil jeder sagt, jetzt ist dann aus. Es gibt zwar noch einmal eines, 2030, aber fragen Sie mich nicht, wie das ausschaut, weil es soll ja angeblich noch eine doppelte so viel Mannschaften sein, was es ab jetzt ist. Das heißt, man schleppt dann ein dickes Buch herum.
0: Na, stell dir vor, also ja nicht so viel Ballast mittragen. Lieber heute noch zur Panini-Sammelbörse vor 10 bis 12 schön unter Dach im GWL in Bregenz. Kann man vorstellen, dass da vor allem spanische Sticker sehr gut weggehen heute.

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0: Ihr Freitagmorgen mit Alana Miles bei Radio Vorarlberg und mit den wichtigsten Infos jetzt in den Frühnachrichten um 6.30 Uhr.
1: Mit David Breznik, guten Morgen. Nach dem Naturschutzgesetz soll es bald dem nächsten Landesgesetz an den Kragen gehen. Die Landesregierung will auch das Baurecht ändern. Dafür will sich Landesrat Marco Tittel als erstes das Raumplanungsgesetz vornehmen, dann die Bautechnikverordnung und dann das Baugesetz. Gespräche mit den Gemeinden laufen laut Tittel bereits.
2: Da geht es genau darum zu schauen, gibt es vielleicht Vorschriften, die wir nicht brauchen, die wir in Vorarlberg, weil wir ja das Baugesetz und die Bautechnikverordnung selbst gestalten können, vielleicht außen vor lassen. Wo gibt es die Möglichkeiten, Erleichterungen zu schaffen, Ausnahmen von den OEB-Richtlinien, die als Grundlage eben für die Bautechnikverordnung gelten.
1: Die SPÖ ortet einen schweren Fall von Diskriminierung in der Vorarlberger Krankenhausbetriebsgesellschaft. 3 Ärztinnen sollen ohne sachliche Begründung weniger Gehalt bekommen haben als ihre männlichen Kollegen. Das soll ein Bericht des Landesvolksanwaltes zeigen, Katharina Bartlock.
3: Laut SPÖ haben sich die 3 Ärztinnen an den Landesvolksanwalt gewandt, weil sie bei der Gehaltseinstufung schlechter behandelt wurden als ihre männlichen Kollegen. Dieser habe eine Diskriminierung aufgrund des Geschlechts festgestellt. Landesvolksanwalt Klaus Feuerstein bestätigt zwar, dass er im Ausschuss über den Fall berichtet hat, verweist ansonsten aber auf laufende Gespräche. Die SPÖ will jetzt von Landeshauptmann Markus Wallner und Landesrätin Martina Rüscher wissen, wie viele Fälle von Diskriminierung im Landesdienst bzw. in landeseigenen Unternehmen in den letzten Jahren dokumentiert wurden und welche Beschwerdemöglichkeiten Betroffene haben.
1: Die Krankenhausbetriebsgesellschaft will diese Anfrage der SPÖ ebenfalls prüfen und beantworten. Die Kormorane am Vorarlberger Bodenseeufer dürfen weiter bejagt werden. Das hat jetzt das Landesverwaltungsgericht entschieden. Naturschützer hatten gegen die Abschussbewilligung von 300 Vögeln pro Jahr geklagt. Laut Gericht wird der Kormoranbestand dadurch nicht gefährdet. Die Aktionäre des Vorarlberger Leuchtenherstellers Zumtobel gehen heuer leer aus. Sie bekommen für das Wirtschaftsjahr 25/26 keine Dividende. Grund sind laut Wirtschaftspresseagentur deutlich höhere Ertragssteuern sowie Einmaleffekte. Die lassen das Jahresergebnis auf 1 Million Euro zusammenschmelzen. Das mache eine Ausschüttung für heuer unmöglich. Für Österreich ist die Fußball-WM vorbei. Das ÖFB-Team verliert mit dem gebürtigen Dortmunder Paul Wanner gegen Europameister Spanien im 16. Finale klar mit 0:3. Teamchef Ralf Rangnick.
4: Ja, wir sind natürlich enttäuscht, dass die Reise jetzt heute hier zu Ende geht und auch zu Recht traurig und enttäuscht. Aber ich finde, dass wir, solange das Spiel 1:0 stand, das Spiel mit unseren Mitteln offen gehalten haben. Aber insgesamt muss man anerkennen, dass wir heute auf einen herausragend guten Gegner getroffen sind.
1: Die WM war aus österreichischer Sicht dennoch auch ein kleiner Erfolg. Zum ersten Mal seit 44 Jahren hat das ÖFB-Team wieder die K.O.-Runde erreicht.
0: Genau, und drum weint der Himmel auch vor Freude jetzt, Alex Radler in der Cheers für Austria.
5: Schönen guten Morgen. Genau, eine schwache Kaltfront liegt aktuell auf der Alpen-Nordseite und so beginnt der Tag mit vielen Wolken und auch ein paar Regenschauern. Wir messen zu Beginn 13 Grad in Langen, 16 sind es in Alberschwende sowie 18 in Feldkirch und Bregenz. Auch noch am Vormittag und wohl bis über Mittag muss man heute immer wieder mit Regenschauern rechnen. Die Wolken lockern vorerst nur vorübergehend auf. In der zweiten Tageshälfte dann aber stabilisieren sich die Verhältnisse, trockenere Luft fließt ein, es gibt dann kaum noch Schauer und dafür scheint immer öfter die Sonne, es wird noch durchaus angenehm. Auf den Bergen hat es heute mit lebhaftem Nordwestwind um die 10 Grad in 2000 Meter Höhe, herunten gehen sich später noch 21 bis 26 Grad aus. Morgen Samstag dann mit Hochdruckeinfluss ein perfekter Tag für Unternehmungen im Freien. Es scheint von früh bis spät die Sonne, bei nur wenigen Quellwolken und diese bleiben durchwegs harmlos. Auch der Sonntag beginnt freundlich, die Anfälligkeit für Regenschauer nimmt aber später zu.
0: Apropos Unternehmungen im Freien, Nicole, der Verkehrsservice, 6.34 Uhr.
6: Da kommen Sie gut voran, wenn Sie aber doch schon irgendwo stecken bleiben. Wir sind da gratis unter 0800 20 4000.
0: Und jetzt zurück zu musikalischen Unternehmungen.
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0: Guten Morgen ins Büro oder in die Busgarage. Wird jetzt gleich einmal der erste Kaffee runtergelassen, aber haben Sie eigentlich jemals überlegt, wer den Kaffeeautomat so über Nacht still und heimlich füllt, damit Sie den jetzt genießen können? Das ist der Bernhard. Also unter anderem der Bernhard. Er gehört zu den Leuten, die die Kaffeeautomaten füllen. Quasi der Kaffeeautomaten-Mann, Bernhard.
1: Richtig.
2: Was ist das meistgetrunkene?
1: Ja, natürlich ein Kaffee.
2: Der klassische?
1: Der klassische Kaffee, klar.
2: Weil was ich da so liest, gibt es da sogar Irish Coffee.
1: Gibt es auch, aber das ist ohne Alkohol.
2: Kinderversion.
1: Genau.
2: FSK 12. In
1: dem. Genau, so ist es.
2: Was trinkst du am liebsten?
1: Schokocreme.
2: Echt?
1: Ja.
2: Der Kaffeeautomatenmann trinkt Schokocreme.
1: Genau so ist es.
2: Okay. Und die Musik darf auch sein, natürlich, oder?
1: Ja, natürlich darf eine Musik sein.
2: Da bin ich nämlich der Experte.
1: Ja.
2: Da habe ich da so einen Automat und schau mal, wenn man da jetzt einen Mund reinhaut, das habe ich für dich. Tut was aus, so, warte.
1: Perfekt so. Guten Morgen vom Kaffeeautomat das ganze Land.
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2: Am Mikrofon Christina Goenz, guten Morgen. Der WM-Traum für Österreich ist vorbei. Nach einem 0:3 gegen Spanien ist im Sechzehntelfinale Endstation. WM-Reporter Daniel Kulowitz, in Summe war das ÖFB-Team dadurch chancenlos.
3: Spaniens Nationalteam hat sich angefühlt wie ein anderer Planet, das muss man neidlos anerkennen. Und das wird auch dauern, bis man dieses WM-Out verdaut hat, sagt ÖFB-Kapitän David Alaba.
4: Eine gewisse Leere empfinden wir, eine gewisse Trauer auf jeden Fall auch. Und die Enttäuschung ist natürlich riesig. Dementsprechend die Stimmung in der Kabine. Wir haben gegen eine Mannschaft gespielt, die überragenden Fußball spielt. Das muss man dann auch am Ende des Tages vielleicht irgendwo akzeptieren.
3: Die Zukunft von David Alaba im Nationalteam, die ist noch ein bisschen offen. Für Marko Arnautovic hingegen ist die Teamkarriere vorbei. Das ÖFB-Team steht vor einem mittelgroßen Umbruch, wobei Teamchef Ralf Rangnick auch von mangelnden Alternativen gesprochen hat.
2: Und Daniel, neben Spanien hat es auch Portugal eine Runde weiter geschafft.
3: Da war allerdings eine ordentliche Portion Glück dabei bei den Portugiesen. Kroatien hat eigentlich ein Last-Minute-Ausgleichstor erzielt, das dann aberkannt wurde. Mit Ach und Krach ist Portugal weiter mit einem 2:1-Sieg. Ronaldo und Gonzalo Ramos waren die Torschützen und damit kommt es im Achtelfinale zum Kracher. Portugal, Ronaldo gegen Spanien, Lamine Yamal.
2: Berichtet Daniel Kulowitz, und das Spiel Schweiz gegen Algerien hat vor kurzem mit 2:0 für die Schweiz geendet. Ein früherer US-Olympionike steht nun vor Gericht, weil er in Washington ein Wasserbecken, das US-Präsident Trump zur Renovierung in Auftrag gegeben hatte, beschädigt haben soll. Der 67-Jährige bestreitet die Vorwürfe, nachdem er wegen der Beschädigung des sogenannten Reflecting Pools angeklagt worden ist. Der Mann gibt an, nach einer Radtour nur ins Wasser gegriffen zu haben. Ihm drohen bis zu 10 Jahre Haft. Nach den verheerenden Erdbeben in Venezuela ist die Zahl der Todesopfer auf 2.595 gestiegen. Das hat Interimspräsidentin Delcy Rodriguez in der Nacht bekannt gegeben. Gleichzeitig betont sie, dass die Such- und Rettungsarbeiten noch lange nicht beendet seien. Man hoffe weiterhin noch Lebende unter den Trümmern zu finden. Barbara Tschandl berichtet.
5: Es ist ihre erste Pressekonferenz seit dem Sturz von Nicolas Maduro durch die USA im Jänner. Und es ist keine leichte Aufgabe für Delcy Rodriguez. 855 Gebäude seien bei den beiden Erdbeben zerstört worden. Über 12.000 Menschen sind verletzt, gibt sie bekannt. Und sie wehrt sich gegen Kritik an einem zu langsamen Krisenmanagement nach dem Beben. Es ist erbärmlich, eine so dramatische humanitäre Situation wie diese zu politisieren. Obwohl wir keine Mühen gescheut haben, alle öffentlichen, privaten, internationalen und nationalen Kräfte zu mobilisieren. So Rodriguez. Gleichzeitig betont sie, dass die Rettungsarbeiten noch lange nicht zu Ende seien. Man könne immer noch Menschen lebend finden, sagt sie. Auf einer inoffiziellen Liste im Internet wurden zuletzt noch rund 38.500 Menschen als vermisst gemeldet.
2: Das waren die Nachrichten mit Christina Kreuz.
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6: Ich habe nachgezählt. Es sind viele Wolken am Himmel.
7: Ja, und wir starten teilweise mit Regentropfen in den Tag. Untertags wird es dann ein Mix aus Sonne und Wolken. Am Nachmittag dann aber schon stabiler und warm mit bis zu 25 Grad. Sommerlich und sonnig dann auch das Wochenende.
6: Ich hoffe, es läuft auch stabil bei Ihnen im Frühverkehr, flüssig vor allem um 6:35.
7: Sie kommen gut voran, wenn aber doch schon irgendwo Probleme auf den Straßen sind. Sagen Sie es uns, wir sind da gratis unter 0800 20 4000.
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6: Die Kopfkissen sind noch nass. Ja. Von den Tränen. Ah, die Spanier schicken uns nach Hause.
7: Aber Dominik, wir dürfen wirklich trotzdem sehr stolz sein.
9: Ja, ich hab gewusst, dass wir nicht Weltmeister werden, muss ich ehrlich sagen.
10: Super gemacht. Echt stark der Gags.
6: Ja, das finde ich allerdings so.
7: Ja, und außerdem Song Contest und WM gleichzeitig, das wäre schon ein bisschen übertrieben.
6: Gute Einstellung.
7: Ja.

0: Dios le pido. Spanischer Song, gell?
1: Mhm.
0: Juanes. Nach vorne schauen. Heißt es nach so einem Match immer, alles klar machen wir. Schauen nach vorne. Heute startet zum Beispiel das Landesfeuerwehrfest in Bezau. Und zwar jetzt nicht mit einem großen Dusch, wie man es erwarten würde.
1: Na, die starten ganz ungewohnt mit einem Vierobertag, Kommandant Martin Metzler. Wie meinen da das?
2: Also der Vierobertag ist das, was das, mit dem starten wir heute Nachmittag um 4. Da können alle kommen, da können die Vereine kommen, da können die Firmen kommen. Und wir haben viele Handwerksbetriebe und so im Bregenzerwolf-Herne. Da sieht man, komm, jetzt gehen wir nach dem Arbeiten miteinander für vier Arbeit hocken. Gehen wir aufs Hüwe-Fest, dann ist das Programm gemacht. Wir haben tolle Musiker da, da. Ihr werdet verwöhnt mit einer guten Küche und einem kühlen Bierle. Was kann es Besseres geben, als wir so etwas am Freitag zaubert ausklingen lassen?
0: Ist echt eine gute Idee fürs Büro oder für die Firma oder die Werkstatt. Dann geht es aber schon für Wärme. Mäßig weiter, oder? Ab morgen, ab Samstag, Sonntag, da ist dann Rambazamba.
2: Samstag am Morgen starten wir um 6:15 mit der Flaggenparade. Dort werden die Leistungsbewerbe und Jugendleistungsbewerbe eröffnet. Das sind 260 Durchgänge, so viele Gruppen wie schon lange nicht mehr.
0: Total.
2: Und um die Trophäen, um die goldenen Helme kämpfen. Das Wetter ist perfekt.
0: Ja.
2: Wir sind bereit.
0: Und es geht nicht allzu heiß her, aber dafür geht es bei euch heiß her.
2: Bei uns geht es heiß her.
0: Das höre ich schon mal aus in dem Programm. Martin Metzler, Feuerwehrkommandant von der Feuerwehr Bezau. Euch ein ganz schönes Landesfeuerwehrfest und ein schönes Wochenende.
2: Vielen Dank, ins ganze Ländli.

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Hit the Roads. Jack, Franz, Elfi, Sarah, alle, die so unterwegs sind. Gute Fahrt, kommt gut an am Freitag. Hoffentlich wird das der letzte Arbeitstag und hoffentlich wird er erfolgreich. Es ist 7:45.

0: Aufstehen mit Ihrer Lieblingsmusik und den wichtigsten Infos jetzt um 7.30 Uhr in den Radio Vorarlberg Frühnachrichten.
1: Mit David Breznik, guten Morgen. Am Vorarlberger Bodenseeufer dürfen jedes Jahr 300 Kormorane erlegt werden. So soll der Bestand der grundsätzlich geschützten Vögel einigermaßen eingegrenzt bleiben. Die Vögel fressen ja rund um den See immerhin mehrere hundert Tonnen Fisch. Naturschützer sind gegen diese Abschutzbewilligung vorgegangen, vor Gericht jetzt aber gescheitert, berichtet Martin Kopf.
2: Es sei gar nicht sicher, dass die Kormorane so viel Fisch fressen würden, war eine der Begründungen in der Beschwerde der Umweltschützer. Außerdem würden nach und nach alle Bäume entastet, um das Brüten der Kormorane zu verhindern. Dem haben aber die Gutachten und letztlich auch das Gericht widersprochen. Die Kormorane fangen deutlich mehr Fische aus dem See als die Berufsfischer. Außerdem werden nicht alle Bäume entastet, sondern nur einzelne Weiden auf Kopf gesetzt. Der Kot der Kormorane schadet den Bäumen im Übrigen deutlich mehr als der Rückschnitt. Das Landesverwaltungsgericht hat den Bescheid zum Abschuss von 300 Kormoranen jährlich bestätigt. Am ganzen Bodensee gibt es aktuell etwa 3000 dieser Vögel.
1: Die SPÖ ortet einen schweren Fall von Diskriminierung in der Vorarlberger Krankenhausbetriebsgesellschaft. Drei Ärztinnen sollen ohne sachliche Begründung weniger Gehalt bekommen haben als ihre männlichen Kollegen. Das soll ein Bericht des Landesvolksanwaltes zeigen. In einer Anfrage will die SPÖ von Gesundheitslandesrätin Martina Rüscher wissen, was an diesem Fall dran ist. Die Krankenhausbetriebsgesellschaft möchte die Anfrage ebenfalls prüfen und beantworten. Nach dem Naturschutzgesetz will die Landesregierung auch das Baurecht ändern und vereinfachen. Dafür nimmt sich Wirtschaftslandesrat Marco Tittl als erstes das Raumplanungsgesetz vor. Dann soll die Bautechnikverordnung entrüppelt werden. Gespräche mit den Gemeinden laufen laut Tittl bereits.
3: Da geht es genau darum zu schauen, gibt es vielleicht Vorschriften, die wir nicht brauchen, die wir in Vorarlberg, weil wir ja das Baugesetz und die Bautechnikverordnung selbst gestalten können, vielleicht außen vor lassen. Wo gibt es die Möglichkeiten, Erleichterungen zu schaffen, Ausnahmen von den OEB-Richtlinien, die als Grundlage eben für die Bautechnikverordnung gelten.
1: Sagt Landesrat Marco Tittler. Die Aktionäre des Leuchtenherstellers Zumtobel gehen heuer leer aus. Sie bekommen für das Wirtschaftsjahr 25/26 keine Dividende. Grund sind laut Wirtschaftspresseagentur deutlich höhere Ertragssteuern sowie Einmaleffekte. Die würden das Jahresergebnis auf 1 Million Euro zusammenschmelzen lassen. Und für Österreich ist die Fußball-WM im 16. Finale zu Ende gegangen. Das ÖFB-Team verliert mit dem gebürtigen Dornbirner Paul Wanner gegen Spanien klar mit 0:3. Die WM war für Österreich dennoch auch ein Erfolg. Zum ersten Mal seit 44 Jahren hat das Team bei einer WM wieder eine K.O.-Runde erreicht.
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0: Heute gibt's ein paar Regentropfen als Vorrat für die nächsten Tage.
5: Ja, untertags wird's dann aber ein Mix aus Sonne und Wolken. Am Nachmittag wird's auch stabiler und warm mit bis zu 25 Grad. Sommerlich und sonnig dann das Wochenende.
0: Wie läuft's im Frühverkehr um 7.33 Uhr?
5: Ja, der Frühverkehr läuft. Sie kommen überall unter 10 Minuten durch. Wenn was ist, wir sind da. 0800 20 4000.
0: Ja gut, lass mal wieder Ihre Lieblingsmusik laufen.
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0: Was summen wir hier für eine WM-Länderhymne? 055 72 38 30.
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0: Dominik und Nicole sind da. Wer ist dort?
3: Anita, heile, servus morgen.
0: Anita, grüß dich. Wie geht's da?
3: Ja, was soll ich sagen?
0: Ja.
3: Was soll ich sagen?
0: Ich weiß es ja wohl nicht.
4: Ganz ehrlich, sie.
3: Sie hätten es verdient, aber es war irgendwo, ja. Man hat es vermutet.
0: Also ja. Wir reden natürlich vom WM-Match gestern. Du hast es auch geschaut in dem Fall? Hast du Public Viewing gemacht? Oder?
3: Ja, ich weiß, dass ich in der Stadt bin, aber dann noch vorm. Und hab's dann daheim mit dem Mann geschaut, ja.
0: Hast du Tempos holen müssen, oder? Das,
3: ja,
0: was? Das ist ein Dresch. Nein, wir wollen ja das Tempo für die geschundene Seele sein und haben genau deshalb diese Hymne ausgewählt, dass wir wenigstens jetzt garantiert an Sieger haben, weil diese Hymne, die werden wir jetzt noch wahrscheinlich in Erinnerung behalten, eine Zeit lang.
3: Ja, ich vermute, das ist die spanische Hymne.
0: Anita, das ist natürlich die spanische Hymne.
4: Gratulation! Super,
3: danke.
4: Anita!
0: Dein Preis?
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3: Ja, das ist ja toll. Perfekt. 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
0: So kann der Tag starten. Das nächste Paket haben wir schon bereit für Sie. Am Montag wieder. In Guten Morgen, Vorarlberg.

0: Naja, überhaupt noch nichts verloren ist jetzt vielleicht sehr optimistisch ausgedrückt, aber eigentlich haben sich unsere Jungs doch echt super geschlagen, nicht?
1: Ja, das finde ich auch. Und vor allem auch alle, die beim Public Viewing gestern in Hart dabei waren.
2: Wir haben die erste Gruppenphasenüberlebung seit 1954 geschafft. Das ist geil. Super Mannschaft, war genial. Leider sind wir nicht weitergekommen. Spanien war erwarteterweise so stark, aber Rangnick, super Trainer.
3: Ich bin kein Fußballprofi, aber ich bin sehr stolz auf unsere Jungs. Sie machen das super, sie haben es super gemacht. Echt stark der Gags gehabt.
0: Ja, das finde ich allerdings so, aber nachdem jetzt Österreich als Weltmeistertipp wegfällt, wer wird's denn jetzt?
3: Frankreich.
4: Spanien. England, hoffe ich mal.
2: Spanien.
5: Frankreich. Frankreich.
3: Also ich tippe auf Spanien, ganz ehrlich.
0: Allez, bleu. Aber wir sind nicht nach dran.
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8: Am Mikrofon Christina Kreins. Guten Morgen. Bei der Fußball-Weltmeisterschaft herrscht beim österreichischen Nationalteam nach dem 0:3 gegen Spanien große Enttäuschung. In der vergangenen Nacht sichern sich Portugal und die Schweiz die Achtelfinalteilnahme, berichtet aus den USA Sportreporter Martin Lang.
9: Gegen Österreichs Gruppengegner Algerien sorgen Tore von Embolo und Endoye in Vancouver für einen souveränen Achtelfinalaufstieg der Schweizer. Portugal besiegt Kroatien mit 2:1. Dabei gibt es ein Elfmetertor von Cristiano Ronaldo. Er ist mit 41 Jahren jetzt ältester Torschütze in einer WM-KO-Phase. Und Portugal wird im Achtelfinale auf Spanien treffen. Die Spanier beenden Österreichs WM-Reise mit einem klaren 3:0 in Los Angeles. ÖFB-Torhüter Alexander Schlager.
10: Sehr, sehr enttäuschend im Moment, weil man gerne einfach unser Land noch weiter repräsentieren hätten wollen. Aber ja, wir müssen das jetzt so annehmen, wie es ist. Wir werden das in der Gruppe hundertprozentig verarbeiten und dann wieder der Stolz überwiegen irgendwann.
9: Die ÖFB-Teamspieler sind bereits auf der Heim- bzw. Weiterreise in den Urlaub.
8: Berichtet Martin Lang. In Albanien ist es bei den anhaltenden Protesten gegen ein Luxusimmobilienprojekt in einem Naturschutzgebiet zu Zusammenstößen zwischen Demonstranten und Polizei gekommen. Es gibt 18 Festnahmen. Die Demonstranten werfen Regierungschef Edi Rama Korruption vor. Das Projekt in der Lagune von Narta wird unter anderem von Donald Trumps Schwiegersohn Jared Kushner betrieben. In Österreich entscheidet sich heute für tausende großteils junge Menschen, ob der Wunsch nach einem Medizinstudium wahr wird. Viele haben sich monatelang vorbereitet, nur wenige werden einen Studienplatz bekommen, wie Doris Fischer-Stadler berichtet.
11: Für ein Studium an der Medizinischen Fakultät in Linz haben sich heuer 2300 Menschen angemeldet. Sie kämpfen um nur 330 Plätze. Zugeteilt wird nach Punkten. Die, die bei dem etwa 8 Stunden dauernden Test am besten abschneiden, dürfen ein Medizinstudium beginnen. Gefragt sind dabei nicht nur Kenntnisse in Biologie, Chemie, Physik und Mathematik. Geprüft werden auch Textverständnis, Gedächtnis, logisches Denken und sozial-emotionale Kompetenzen, also etwa das Erkennen von Gefühlen oder Entscheidungen in Alltagssituationen. Erfahrungsgemäß schafft nur ein Teil der Bewerber den Sprung ins Studium gleich beim ersten Anlauf. Studien zeigen aber, Bewerberinnen und Bewerber aus Akademikerfamilien kommen häufiger durch. Wer zu Hause keinen akademischen Hintergrund hat, schafft den Sprung ins Medizinstudium deutlich seltener.
8: In Wien, Niederösterreich und im Burgenland bekommen die Schülerinnen und Schüler ihr Zeugnis. Für rund 520.000 Kinder und Jugendliche beginnen in Kürze die Sommerferien. Sie haben 9 Wochen frei. Und rechtzeitig zum Ferienbeginn in Ostösterreich gehen heute am Flughafen Wien-Schwechat die neuen CT-Scanner in Betrieb. Damit können Reisende künftig Flüssigkeiten bis zu 2 Liter im Handgepäck mitnehmen. Auch elektronische Geräte müssen bei der Sicherheitskontrolle nicht mehr extra ausgepackt werden. Das waren die Nachrichten mit Christina Goenz.
12: Falls zwar nicht mit dem CT-Scanner über die Wolke drüber fahren, aber es werden schon so 2 Liter, vielleicht ein bisschen mehr sein, oder, die da heute runterkommen?
13: Ja, ein bisschen Regentropfen haben wir auf jeden Fall heute noch. Aber zwischen den Wolken kommt auch einmal die Sonne raus. Am Nachmittag wird es dann stabiler und warm mit bis zu 25 Grad. Sommerlich und sonnig, dann auch das Wochenende. Am Sonntagabend könnte es gewittrig werden.
14: 3:08. 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
13: Der Frühverkehr läuft, Sie kommen überall unter 10 Minuten durch. Wenn Ihnen sonst noch was auffällt, wir sind da 0800 20 4000.
0: Diese Sendung widmen Ihnen Ihre Vorarlberger Gärtner und Floristen. 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
12: Einen wunderschönen Freitag. Es ist eine Woche noch bis zu den Sommerferien. Aber das gilt wirklich nur für die Schule, sagt unser Radio Vorarlberg Gartenexperte Andreas Dürr. Guten Morgen.
15: Schönen guten Morgen.
12: Man kann sich nicht im Garten einfach so zurückklären und sagen, so, 9 Wochen Pause.
15: Nein, ich glaube, jeder, der einen Garten hört, der weiß, ein Garten geht im Sommer auch gleich Arbeit. Und was es noch so anfällt, das hören wir gleich.
12: Und zwar nach diesen zwei Hits hier von Diana Ross und den Supremes, You Can't Hurry Love. Gemeinsam mit Fleetwood Mac und Little Lies. Unsere Nummer für Ihre Fragen ist die 05572 3830.

0: locker easy, wie You Can't Hurry Love da anklingt. Gehen wir es heute an im Garten.
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0: Denn, sagt unser Radio Vorarlberg Gartenexperte Andreas Dürr, Sommerferien heißt nicht gleich zurücklehnen und einfach in Urlaub gehen, ohne dass man nochmal drauf schaut. Nein,
3: leider wirklich nicht. Also im Garten gibt es immer wieder was zum Tun. Man kann so anfangen, Hecken schneiden. Man kann im Garten eine Runde drehen. Das finde ich ganz was Wichtigste, weil dann sehe ich immer wieder neue Arbeiten und ich kann immer wieder was Neues entdecken.
0: Was denn zum Beispiel?
3: Ja, zum Beispiel kann ich jetzt sehen, dass der Flügenspreizfalter unterwegs ist. Vor allem, wo Fiegenbäume haben, die sehen das, dass jetzt überall so ein Netzle da ist. Aber auch ganz viele Schadkäfer sind jetzt unterwegs.
0: Was kann ich denn da machen gleich direkt beim Rundgang?
3: Ja, bei der Schadkäfer ist wichtig, dass die nicht in den Garten reinkommen. Das heißt, wer ein Hochbeet hat oder ein Gemüsebeet, kann das mit einem Insektenschutznetz abdecken oder kann den Boden abdecken. Wichtig ist, dass die Käfer nicht teuer im Boden ablegen können, weil aus denen raus kommen nachher die Engerlinge. Mhm. Wenn ich ein Engerling im Boden her, dann ist jetzt genau der richtige Zeitpunkt zum Sägen mit Nematoden bekämpfe dir. Und da will ich wirklich betonen, Nematoden sind eine biologische Bekämpfung. Das heißt, kann ich wirklich im ganzen Garten ohne ihn etwas machen.
0: Mhm. Dann laufen wir weiter vom Feigenbaum und dem Spreizflügelfalter. Was fällt uns noch auf bei unserem Rundgang? Was könnte uns noch auffallen?
3: Ja, wir haben natürlich jetzt relativ hohe Temperaturen gehabt. Das heißt, wir müssen schauen, dass wir den Boden schützen. Wir haben auch schon gemossen. Wenn der Boden dunkel ist, dann gibt es Temperaturen bis zu 60 Grad. Das heißt, wir müssen schauen, dass wir den Boden bedecken. Da geht am besten eine Mulchschicht. Mhm. Die Mulchschicht hebt natürlich den Boden feucht, schützt die Wurzeln vor der Temperatur und das Bodenleber wird unaktiviert. Mhm. Darum ist ganz wichtig, eine Mulchschicht.
0: Mulchschicht, Klassiker, Rasenschnitt.
3: Ja, genau. Also einfach der Rasenschnitt leicht da drücken lassen oder wenn ich im Garten irgendetwas abgärtnet habe, grüne Teile sind wichtig, also nichts Holziges.
0: Mhm. Laufen wir gerade weiter bei unserem Rundgang. Du merkst, ich mache das für mich selber im Kopf. Gell? So, jetzt bin ich beim Gemüsebeet angelangt. Was mache ich denn da?
3: Ja, Gemüsebeet ist so, wir haben schon einige Sachen abgeerntet. Ich kann sagen, ich setze ihnen was nach. Es gibt jetzt wirklich noch viele Sätzchen, die man rein tun kann. Oder später das Wintergemüse. Dann kann ich als Zwischenfrucht eine Gründüngung aufbringen. Das heißt, ich sei eine Gründüngung ein, die keimt auf, wird ca. 15 cm hoch, dann tue ich sie einschaffen und sie tut zusätzlich den Boden lockern.
0: Mhm. Gut zu wissen. Gibt es alles auch nachzulesen auf vorarlberg.orf.at. Die Tipps von unserem Gartenexperte Andreas Dürr. Holen Sie sich Ihre persönlichen Tipps jetzt unter 055 72 38 30.

0: Freitagmorgen, 8.21 Uhr, das heißt...
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0: Wir kümmern uns um all Ihre größeren oder kleineren Fragen im Garten oder auf dem Balkon. Die Kathi aus Rankweil hat uns gerade per WhatsApp geschrieben. Sie hat Tomaten. Es stört

0: Jetzt nicht dabei, Andi, welche Sorte, aber sie wird gern wissen, was sie vor dem Sommerurlaub noch Gutes tun kann für ihre Tomätle.
1: Ja, bei der Tomate ist es so, die ist natürlich jetzt bei den Temperaturen wirklich stark gewachsen. Das heißt, einmal gut mit Wasser versorgen und das zweite ist gut mit Dünger versorgen. Gerade wenn etwas stark wächst, braucht das natürlich auch korrekt Dünger. Wenn sie stark gewachsen sind, das heißt, sie haben viel Blätter, viel Trieb machen, ihr müsst die Geiztrieb unbedingt weg tun, dass ihr wieder Luft und Licht zu der Tomate reinkriegt. Wie ich vorher schon gesagt habe, durch das schnelle Wachsen kommt es oft bei der Tomate vor, dass es im Wasserhaushalt im Stock selber zu Schwierigkeiten kommt und dann können sie den Dünger nicht mehr so transportieren und da ist das Calcium ganz empfindlich, das kommt nicht mehr zu der Pflanze rauf. Und dann sehr empfehle, wenn sie Tomaten haben, gerade alles, was so ein bisschen spitzfruchtig ist oder klimmfruchtig ist, das vordere Spitzle wird brung. Und das ist das Typische für Calciummangel. Also das sieht man jetzt ganz, ganz viel. Also ich habe schon viel Gärtner gesehen und viele Leute haben auf das auch schon angesprochen. Und das kann ich wiederum ganz leicht beheben. Einfach entweder einen Calciumdünger im Boden gehen oder es gibt einen Calciumspray zum Aufsprühen direkt auf die Früchte, direkt auf die Blätter. Dann nimmt die Pflanze es auf und damit kann ich das beheben. Und das Calcium ist natürlich auch wieder was Natürliches, was biologisch ist. Also es ist kein Kunstdünger und gar nichts.
0: Also so wie Sie Ihre Tomaten versorgen, versorgen Sie uns mit Ihren Fragen. 055 72 38 30.
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0: Das ist der richtige Anschub für unseren Segeltrip Richtung Wochenende mit Peter Cornelius hier bei Radio Vorarlberg. 8.30 Uhr, das Nachrichtenupdate für Sie.
1: Mit David Breznik, guten Morgen. Die Gehaltszettel von drei Ärztinnen, die in den Landeskrankenhäusern arbeiten, sorgen für Wirbel. Die Frauen sollen nämlich ohne sachliche Begründung weniger Gehalt bekommen haben als ihre männlichen Kollegen. Für die SPÖ ein klarer Fall von Diskriminierung. Katharina Bartlock.
2: Laut SPÖ haben sich die drei Ärztinnen an den Landesvolksanwalt gewandt, weil sie bei der Gehaltseinstufung schlechter behandelt wurden als ihre männlichen Kollegen. Dieser habe eine Diskriminierung aufgrund des Geschlechts festgestellt. Landesvolksanwalt Klaus Feuerstein bestätigt zwar, dass er im Ausschuss über den Fall berichtet hat, verweist ansonsten aber auf laufende Gespräche. Die SPÖ will jetzt von Landeshauptmann Markus Wallner und Landesrätin Martina Rüscher wissen, wie viele Fälle von Diskriminierung im Landesdienst bzw. in landeseigenen Unternehmen in den letzten Jahren dokumentiert wurden und welche Beschwerdemöglichkeiten Betroffene haben.
1: Die Krankenhausbetriebsgesellschaft will diese Anfrage der SPÖ ebenfalls prüfen und beantworten. In Vorarlberg sind heuer bislang 6 Menschen im Straßenverkehr ums Leben gekommen. Das schreibt der Verkehrsclub Österreich in seiner aktuellen Halbjahresbilanz. Damit ist die Zahl der Verkehrstoten gleich geblieben wie im selben Zeitraum des Vorjahres. Der VCÖ fordert aber weitere Verkehrssicherheitsmaßnahmen, etwa mehr Tempo-30-Beschränkungen in Ortsgebieten. Der Abschuss von Kormoranen in der Fußacher Bucht sorgt immer wieder für Diskussionen. Die Vögel sind grundsätzlich geschützt, fressen aber mehrere hundert Tonnen Fisch aus dem Bodensee. Deshalb sind einzelne Abschüsse erlaubt. Dagegen hat eine Naturschutzorganisation geklagt und jetzt verloren. Martin Kopf.
3: Es sei gar nicht sicher, dass die Kormorane so viel Fisch fressen würden, war eine der Begründungen in der Beschwerde der Umweltschützer. Außerdem würden nach und nach alle Bäume entastet, um das Brüten der Kormorane zu verhindern. Dem haben aber die Gutachten und letztlich auch das Gericht widersprochen. Die Kormorane fangen deutlich mehr Fische aus dem See als die Berufsfischer. Außerdem werden nicht alle Bäume entastet, sondern nur einzelne Weiden auf Kopf gesetzt. Der Kot der Kormorane schadet den Bäumen im Übrigen deutlich mehr als der Rückschnitt. Das Landesverwaltungsgericht hat den Bescheid zum Abschuss von 300 Kormoranen jährlich bestätigt. Am ganzen Bodensee gibt es aktuell etwa 3000 dieser Vögel.
1: Die Aktionäre des Leuchtenherstellers Zumtobel werden heuer leer ausgehen. Sie bekommen für das Wirtschaftsjahr keine Dividende. Grund sind laut Wirtschaftspresseagentur deutlich höhere Ertragssteuern und Einmaleffekte. Die würden das Jahresergebnis des Konzerns auf 1 Million Euro zusammenschmelzen lassen. Und für Österreich ist die Fußball-WM vorbei. Das ÖFB-Team hat gegen Spanien im 16. Finale mit 0:3 verloren. Teamchef Ralf Rangnick.
4: Ja, wir sind natürlich enttäuscht, dass die Reise jetzt heute hier zu Ende geht und auch zu Recht traurig und enttäuscht. Aber ich finde, dass wir, solange das Spiel 1-0 stand, das Spiel mit unseren Mitteln offen gehalten haben. Aber insgesamt muss man anerkennen, dass wir heute auf einen herausragend guten Gegner getroffen sind.
1: Die WM war dennoch auch ein Erfolg. Zum ersten Mal seit 44 Jahren hat das ÖFB-Team wieder die K.O.-Runde erreicht.
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0: Bisschen flüssigen Nachschub von oben gibt's noch.
6: Untertags kommt dann aber zwischen den Wolken auch die Sonne raus. Am Nachmittag wird's stabiler und warm. 25 Grad, sommerlich und sonnig. Dann das Wochenende. Sonntagabend könnte es gewittrig werden.
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6: Auf Höhe der Höchster Straße. Auf Höhe Furt in Dornbirn hat ein LKW Steinbrocken verloren. Danke dem Simon fürs Melden. Weichen Sie am besten aus und achten Sie generell auf Ihre Geschwindigkeit. Derzeit empfehlenswert auf der A14 auf Höhe Bludenz, Fahrtrichtung Deutschland, Anfang Baustelle. Wenn Sie da bei der Ausfahrt Nützi das unterwegs sind und wenn Ihnen unterwegs etwas auffällt, wir sind immer gerne da, natürlich gratis unter 0800 20 4000.
0: Das sind die Tipps fürs Sparen hier bei Radio Vorarlberg. Und wieder Blitz gibt es jetzt wieder Ihre Lieblingshits.
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0: 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Die Gedanken der Pflanzen können wir nicht lesen, aber die Symptome, die sie haben, dafür sind wir da.
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0: Unter 055 72 38 30. Hoi hoi.
3: Guten Morgen, da ist das Wittersteiner. Ich hätte zwei Fragen, und zwar die erste wäre, wie entsorgt man die grünen Nüsse, die jetzt runterfallen? Man sollte sie ja nicht kompostieren. Und die zweite Frage wäre, ich habe Schnecken im Garten, es ist zwar keine Sensation, aber die sind so gefleckte, und da hat einmal jemand gesehen, die seien nützlich. Ist das ein Schmäh oder stimmt das?
0: Andreas.
4: Wir fangen zuerst mit den Nüssen an. Also die Nüsse sollte man wirklich nicht kompostieren, weil da meistens die Walnussfruchtfliege drin ist. Und das heißt, dann vermehrt es eigentlich bloß durch den ganzen Garten. Am besten die Nüsse zeminieren, wenn es nicht zu viel sind, einfach dem Restmüll mitgehen, dann werden sie gehörig entsorgt und kommen somit nicht mehr im Garten in Berührung und mit jemand anderem. Bei der Schnecke ist es so, also die Tigerschnecke, sie ist wirklich nützlich, aber sie ist ein Allesfresser. Also sie frisst sowohl die Schnecke von der gegnerischen Schnecke, aber wenn sie nichts anderes findet, geht es natürlich genauso an Salat oder sie nimmt einfach alles, was so im Garten man an ist.
0: Also gut Überleger.
4: Gut also Überleger, ja.
0: Wo eine man sie platziert. Die nächste bitte, die Eva aus Giesingen.
5: Und zwar, ich habe eine Drillingsblume am Balkon und die Blüten kommen ganz schön, aber die Blätter, die rollen sich ein. Jetzt weiß ich nicht, gebe ich zu viel Wasser oder was mache ich falsch? Ich habe sie auch gedüngt, immer gleichmäßig.
4: Ja, das ist so. Die Bougainvillea ist eine ganz empfindliche Pflanze. Wir kennen die alle aus dem Süden raus. Das heißt, sie verträgt wirklich Trockenheit. Also ich gehe davon aus, dass sie irgendwann mal nass kreiert hat. Jetzt sind die Wurzeln abgestorben. Das ist das Paradoxe. Sehr zwar nass, aber vertrocknet, weil sie keine Wurzeln mehr hat. Und dann rollen sie Blätter als Schutz ein. Also ich würde sie trotzdem jetzt erst wieder gießen, wenn der Boden trocken ist. Einfach ganz, ganz vorsichtig und momentan auch keinen Dünger gießen, dass sie die Wurzeln holen können.
0: Gabriele, worum geht es bei dir?
6: Ich habe ein rotes Johannisbeer. Aber schon über Jahre beobachte ich das. Die setzen das Beer ab, werden noch ein kleines rot und dann stirbt der ganze Ast ab bis zum Boden ein. Was fehlt da?
4: Ja, da gehe ich aus, dass es ein Pilzbefall ist. Das heißt, der Pilzbefall ist im Trieb drin. Pflanze wächst sehr schön und dann hat sie auch Früchte und dann braucht sie extrem viel Kraft. Und dann zumal kann sie den Wasserschub nicht mehr von unten nachgehen, weil der Pilz das hemmt und dann stirbt der ganze Trieb ab. Also wenn es einzelne Triebe sind, rausschneiden bzw. Johannisbeer, hat man den kompletten Stock mal abschneiden, junge Trieb fördern und schauen, dass viel Licht in die Kut. Wenn das über Jahre weitergeht, der ganze Stock weg und einen neuen setzen, dann kriegt man das nicht in den Griff.
0: Eine Frage geht sich noch aus. Marianne aus Bregenz, bitte.
7: Ich habe aber zwei Ahornbümle im Topf und auf der Terrasse und durch die Hitze haben sich die Blätter, da ist das Südwestlage, sehr gerollt, also das lagert nicht mehr gesund aus und was ich da eigentlich tun kann.
4: Ja, das Einrollen ist ein natürlicher Schutz vor der Pflanze. Das heißt, wenn das Blatt komplett off ist, verdunstet es viel Wasser. Durch das Einrollen schützen sie die, dass sie nicht so viel Wasser verdunsten müssen, weil sie einfach das Wasser momentan nicht mehr durch den Stamm, nicht mehr durch den Boden aufbringen. Das müsst ihr jetzt, wenn es kühler wird, wieder ein bisschen lecken. Zusätzlich kann man die Pflanze leicht zurückschneiden, dass sie nicht so viel versorgen muss und einfach nach wie vor Wasser gießen, aber auch gehörig Dünger gießen.
0: Andreas Dürr. Vielen Dank für deine Tipps.
4: Gerne, ja.
0: Ganz ein schönes Wochenende im Gärtle.
4: Außer viel, ja.
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0: Guten Morgen und gute Fahrt mit unserem Verkehrsservice. Wir halten Sie auf dem Laufenden, wenn es wirklich wichtig ist. Es ist 12:09 und das ist wirklich wichtig für Ihren Weg auf der Autobahn bei Bludenz.
1: Eben A14 Bludenz Mitte Richtung Bludenz Ost bei Kilometer 59, kurz nach der Auffahrt, ist ein LKW gegen den PKW gekracht. Näheres ist noch nicht bekannt, aber momentan hier unbedingt vorsichtig vorbeifahren, wenn es dann überhaupt noch geht. Hier.
0: Fahrt Richtung Innsbruck übrigens, ist gerade reingekommen, gerade frisch. Also ganz, ganz frische Meldung hier, so schnell geht's bei Radio Vorarlberg und das Ganze wissen Sie schon im Auto. 0800 20 4000, falls Sie auch Tipps haben für uns.

0: ist es doch schon wieder 10 vor 9. Unglaublich einfach, wie die Zeit immer vergeht, wenn man sich amüsiert.
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1: Am Mikrofon Christina Greunz. Wirtschaftsexperten befürchten, dass die Mieten in Österreich weiter steigen. Die Regeln für Kredite sind ja verschärft worden und das droht sich jetzt negativ auf den Wohnungsneubau auszuwirken. Maria Kern berichtet.
2: Die verschärften Regeln für die Vergabe von Krediten für Gewerbeimmobilien würden die Kreditvergabe bremsen und damit auch den ohnedies auf einem Tiefstand befindlichen Wohnbau neuerlich dämpfen, sagt Ökonom Thomas Url vom WIFO.
3: Und wir wissen, dass ein Wegfall von Neubautätigkeit auch mietpreissteigernd wirkt.
2: Diese Mietpreissteigerungen könnten auch die Inflation geringfügig steigen lassen, so Url. Der Ökonom plädiert daher dafür, die strengeren Eigenkapitalvorschriften nur für jene Banken anzuwenden, die viele Zahlungsausfälle bei Krediten für Gewerbeimmobilien zu verzeichnen hätten. Die Finanzmarktaufsicht entgegnet, bisher seien keine Rückgänge bei der Kreditvergabe festzustellen. Sie sieht daher auch keinen Grund, die verschärften Eigenkapitalregeln zu lockern.
1: Beim deutschen Autobauer Mercedes wollen heute Tausende Beschäftigte gegen den geplanten Sparkurs protestieren. Der Konzern will die Arbeitszeit ohne Lohnausgleich ausweiten. Die Gewerkschaft IG Metall kündigt einen heißen Sommer für die Autobranche an, falls diese weiter auf Arbeitsplatzabbau setze. Die Beschäftigten seien nicht schuld an der Miserie, heißt es. In Südfrankreich wüten derzeit mehrere Waldbrände. 3000 Menschen sind in Sainte-Marie-la-Mer in Sicherheit gebracht worden. Sie mussten ihre Häuser und Campingplätze verlassen. WhatsApp bekommt jetzt Benutzernamen. Ab sofort kann man sich in der Messenger-App seinen Wunschnamen sichern. Bei vielen poppt gerade ein Hinweisfenster in der App auf. Im Laufe des Jahres wird die Funktion für alle 3 Milliarden Nutzerinnen und Nutzer freigeschaltet. Der Benutzername soll vor allem mehr Datenschutz bringen. Laura Graf berichtet.
4: Wer sich auf WhatsApp mit jemandem austauschen will, hat bis jetzt zwingend seine Handynummer freigeben müssen. Man kennt das vielleicht von Geburtstagseinladungen. Da wird man in eine neue Gruppe hinzugefügt und gibt seine Nummer automatisch an teilweise fremde Personen weiter. Damit soll jetzt Schluss sein. Künftig kann man WhatsApp auch nutzen, ohne dass der Chatpartner oder die Chatpartnerin die Handynummer sieht. Wer mag, kann statt der Nummer den Benutzernamen anzeigen lassen. Die Funktion findet man in der neuesten WhatsApp-Version in den Einstellungen im Menüpunkt Benutzername. Dort kann man den Namen festlegen und prüfen, ob er noch verfügbar ist. Wenn ja, wird der Name reserviert. Aktiv wird er erst später dieses Jahr, sobald WhatsApp die Funktion Land für Land freischaltet. Eine Sache bleibt aber, für die Anmeldung bei WhatsApp braucht es weiterhin die Handynummer.
1: In Oberösterreich ist in der Garage eines Hauses in der Marktgemeinde Neumarkt im Hausruckkreis bei Bauarbeiten eine Gasleitung angebohrt worden. Die Einsatzkräfte mussten die gesamte Siedlung evakuieren. Das waren die Nachrichten mit Christina Goenz.
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5: Ja, dass mir jetzt ja keiner anfängt zu singen, wann wird's mal wieder richtig Sommer? Ja, nach der Hitzewelle im Juni, dann nehmen wir die paar Regentropfen, die es am Vormittag noch geben kann, mit Freuden. Ja, am Nachmittag, da zeigt sich die Sonne dann eh schon wieder öfter. Aktuell liegen die Temperaturen zwischen 13 Grad in Mittelberg im Kleinwalsertal und 20 Grad am Rohrspitz. Am Nachmittag, da gehen sich dann 21 bis 26 Grad aus. Am Samstagmorgen also scheint die Sonne dann von früh bis spät bei nur ein paar harmlosen Wolken und auch der Sonntag beginnt freundlich. Die Regenwahrscheinlichkeit nimmt allerdings im Laufe des Tages dann zu. Mit Radio Vorarlberg sind Sie sicher unterwegs um 9:04. Und da haben wir noch die Meldung für die A14 Rheintal-Autobahn Richtung Innsbruck zwischen Bludenz-Bürs und Bludenz-Montafon. Nach einem Unfall mit einem LKW und einem Auto ist derzeit nur der Pannenstreifen frei. Derzeit scheint es da aber ohne längere Verzögerungen vorbeizugehen. Falls Ihnen sonst was auffällt, wir sind da kostenlos erreichbar unter 0800 20 4000.
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5: Einen wunderschönen Vormittag allerseits und gleich habe ich auch eine wunderschöne Nummer für Sie von Karl Payer. Ja, du bist wie ein Wunder, damit ist leider nicht die österreichische Nationalmannschaft gemeint. Das Wunder gegen Spanien ist ausgeblieben. Ja, wir sind trotzdem stolz, auch wenn Lamine Yamal und Co. unsere Mannschaft quasi zu einer österreichischen Süßspeise verarbeitet haben.
7: Ich bitte, was?
5: Ja, zu einem Scheiterhaufen.
7: Oh!
5: Nix, oh! liebe Scheiterhaufen und Musik von Rod Stewart. Hier ist er mit Baby Jane.

0: müssten Sie bei dem Lied auch immer an eine bekannte Disco im Lustenauer Ried denken. Lange Zeit war Return to Sender dort das Rausschmeisterlied. Ja, keine Ahnung, ob das dort immer noch läuft. Ich kann es nicht kontrollieren, weil der Rausschmeister dort einen alten Sack wie mich erst gar nicht reinlässt.
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0: I swear, das war der größte Hit von All for One, einer amerikanischen Boyband aus den 90er Jahren. Und dazu haben wir jetzt gleich den direkten Vergleich, wie Boybands in den 70er Jahren geklungen haben. Ja, die hat es da auch schon gegeben, die haben nur nicht so geheißen. Diese Boyband heißt Bee Gees.
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0: Das Neidfieber haben wir hinter uns. Es ist 9.30 Uhr. Hier sind die Radio Vorarlberg Vormittagsnachrichten.
1: Mit David Breznik. In Vorarlberg sind heuer 6 Menschen im Straßenverkehr ums Leben gekommen. Das schreibt der Verkehrsclub Österreich in seiner aktuellen Halbjahresbilanz. Damit ist die Zahl der Verkehrstoten gleich geblieben wie im selben Zeitraum des Vorjahres. Der VCÖ fordert weitere Tempo-30-Beschränkungen in Ortsgebieten. Die SPÖ ortet einen Fall von Diskriminierung in der Krankenhausbetriebsgesellschaft. 3 Ärztinnen sollen ohne sachliche Begründung weniger Gehalt bekommen haben als ihre männlichen Kollegen. Das soll ein Bericht des Landesvolksanwaltes zeigen. In einer Anfrage will die SPÖ von Gesundheitslandesrätin Martina Rüscher wissen, was an diesem Fall dran ist. Die Kormorane am heimischen Bodenseeufer dürfen weiter gejagt werden. Das hat das Landesverwaltungsgericht entschieden. Naturschützer hatten gegen die Abschussbewilligung von 300 Vögeln pro Jahr geklagt. Laut Gericht wird dadurch der Kormoranbestand aber nicht gefährdet.
0: Ja, falls Sie manchmal fischen gehen, heute hat es angenehmes Wetter, auch wenn ein paar Regentropfen fallen, wobei ich sage immer, Fischen, das ist mehr was für Angelsachsen. Der Nachmittag, der zeigt sich dann von der sonnigen Seite. Es ist dann angenehm. Die Temperaturen liegen aktuell zwischen 13 Grad in Lech und 20 Grad in Feldkirch. Am Nachmittag gehen sich 21 bis 26 Grad aus. Morgen am Samstag, da scheint die Sonne dann von früh bis spät bei nur ein paar harmlosen Wolken. Und auch der Sonntag beginnt freundlich. Die Regenwahrscheinlichkeit nimmt im Laufe des Tages aber zu. Mit Radio Vorarlberg sind Sie sicher unterwegs um 9.32 Uhr und da kommen Sie eigentlich überall gut voran. Sollten Sie das aber anders sehen, dann bitte gerne durchgeben. Kostenlos unter 0800 20 4000. Mein Name ist Bernhard Zillner und das ist Musik von Roxette.

0: da werden Erinnerungen an Fernsehabende in den 70ern wach. Wann das Ode an die Uralt-Krimiserie mit dem kauzigen Inspektor Trin im Trenchcoat und... Ja, wenn Sie den wieder mal sehen wollen. Columbo läuft morgen um 23.30 Uhr auf ORF 2. Unglaublich, oder? Und hat da auch keine Fußballkonkurrenz auf dem Einser, wobei ich ja Fußball schon ein bisschen lieber schaue als Krimis beim Fußball. Da muss man nicht so lang blöd rumrätseln, wer geschossen hat. Schönen Vormittag, Fallberg.
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0: unter wie edler Birnenschnaps Williams, Robbie Williams. Ja, und nach 10 ist unter anderem er dabei. Milo mit You and Me und jetzt heißt es noch
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1: Am Mikrofon Christina Kreuz. Die schweren Waldbrände im Süden Frankreichs nehmen kein Ende. Immer mehr Menschen müssen ihre Häuser verlassen. Auch Urlauberinnen und Urlauber sind betroffen. Auf einem Campingplatz sind Dutzende Wohnmobile und Bungalows abgebrannt. Barbara Tschandl berichtet.
2: In Sainte-Marie-de-la-Mer, der Ort liegt zwischen Marseille und Montpellier direkt an der Küste, sind 3000 Menschen in Sicherheit gebracht worden. Die Hälfte davon musste von einem großen Campingplatz geholt werden, auf den das Feuer übergegriffen hat. Auf Videoaufnahmen ist zu sehen, dass Fahrzeuge und Gebäude auf dem Campingplatz komplett niedergebrannt sind. In Südfrankreich wüten derzeit mehrere große Brände. Hunderte Einsatzkräfte kämpfen nach Behördenangaben gegen die Flammen. 2 Feuerwehrleute wurden dabei leicht verletzt. Premierminister Sébastien Lecornu hat bekannt gegeben, dass in Frankreich in dieser Saison bisher schon 8.700 Hektar verbrannt seien, darunter alleine 1.200 am Mittwoch.
1: In Österreich will die Regierung im Zuge der angekündigten Staatsreform auch das Stromnetz verbessern. Die Netzkosten sollen bis 2040 um 4 Milliarden Euro sinken, etwa mit mehr Transparenz, Digitalisierung und besserer Planung. Fachleute kritisieren allerdings, dass die Umsetzung völlig offen sei. Heute finden die Aufnahmetests für das Medizinstudium in Wien, Graz, Linz und Innsbruck statt. Die fast 17.000 Bewerberinnen und Bewerber hoffen, einen der 1.950 Studienplätze zu ergattern. Ein angebohrtes Gasrohr hat am Abend in Oberösterreich in Neumarkt im Hausruckkreis einen Großeinsatz ausgelöst. In einer Garage strömten große Mengen Gas aus. Alle Anrainer mussten ihre Häuser verlassen. Erst nach Stunden war die Gefahr gebannt. Mehr von Daniela Dahlke.
3: Das gefährliche Gasleck entsteht bei Bauarbeiten in einem der Häuser. Dabei wird versehentlich eine Gasleitung angebohrt. Sofort tritt der typische Gasgeruch auf und sogar ein Zischen ist zu hören. Weil das Leck aber noch vor dem Gashaupthahn liegt, lässt sich der Austritt nicht stoppen. Gasgeruch breitet sich in der ganzen Siedlung aus. Die Einsatzkräfte evakuieren sofort alle Häuser. Rund 40 Anrainer müssen ihr Zuhause verlassen. Um jede Zündquelle und damit eine Explosion auszuschließen, wird der Strom abgeschaltet. Zeitweise sind fast 1.000 Haushalte betroffen. Die Feuerwehr bereitet Löschleitungen vor für den Ernstfall. Mehrere Stunden dauert der Einsatz. Erst nachdem die Hauptleitung abgesperrt und drucklos gemacht ist, können alle Gebäude kontrolliert und am späten Abend wieder freigegeben werden.
1: In Wien beginnt heute das 43. Wiener Donauinselfest. Bei Gratiseintritt ist bis Sonntag auf den Bühnen eine große Bandbreite von Musik und Kabarett zu sehen. Es werden bis zu 3 Millionen Besucher erwartet. Das waren die Nachrichten mit Christina Kreuz.
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4: Apropos Donauinselfest, falls Sie am Wochenende eine Gartenparty feiern, besorgen Sie Eiswürfel, die Party wird nämlich nicht verhagelt. Im Gegenteil, heute kann aber noch der eine oder andere Regentropfen dabei sein. Am Nachmittag zeigt sich die Sonne dann aber immer öfter und es bleibt trocken. Die Temperaturen, die liegen aktuell zwischen 13 Grad in Schröcken und 22 Grad hier in Dornbirn. Am Nachmittag gehen sich dann 21 bis 26 Grad aus. Morgen am Samstag scheint die Sonne dann von früh bis spät bei nur ein paar harmlosen Wolken und auch der Sonntag beginnt freundlich. Die Regenwahrscheinlichkeit, die nimmt aber im Laufe des Tages zu. Mit Radio Vorarlberg sind Sie sicher unterwegs um 9:04. Sie kommen gut voran, die Polizei hat keine Störungen gemeldet.
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4: Ja, heute am Vormittag haben wir vielleicht noch nicht die idealen Temperaturen, um ins Schwimmbad zu gehen, aber wenn man ein junges Schäfchen ist mit etwas wärmender Wolle, ja, dann kann man auch heute am Vormittag schon baden gehen. Auf gut Gsiebergerisch heißt das Lambada. Ja, und das klingt so. Nee, ist natürlich Quatsch. Lambada klingt so. Hier sind Kaoma.

0: Eine deutsche Musikikone der 80er, Sandra mit Everlasting Love. Sind Sie gestern Abend bei Österreich gegen Spanien auch nägelkauend vorm Fernseher gesessen? Ja, schon in der Halbzeit hatte ich sämtliche Finger abgekiefelt. Gott sei Dank waren es nicht meine, sondern die meiner Freundin.
1: Spielst du?
0: Ja, hallo. An meine Fingernägel bin ich beim Daumendrücken ja nicht drangekauen. Es hat nur nichts genützt. Was Sascha Kalajdzic im Spiel gegen Algerien war, das hat diesmal leider gefehlt. Er hier, The Joker.

0: Die Chefpartie mit ihrem Boss Dr. Kurt Ostbahn, der mittlerweile auf Wolke 7 schwebt. Brian Adams bevorzugt hingegen Cloud Number 9.
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0: Es war eher der 10.30 Uhr, Postmann. So spät ist es nämlich jetzt und wir sind bei den Radio Vorarlberg Vormittagsnachrichten.
1: Mit David Breznik. Nach dem Naturschutzgesetz soll jetzt auch das Baurecht entrümpelt werden. Das kündigt Wirtschaftslandesrat Marco Tittler an. Den Anfang soll das Raumplanungsgesetz machen. Ziel sei es, Bauen und Wohnen in Vorarlberg zu erleichtern. Gespräche mit den Gemeinden würden schon laufen. Bis Herbst soll ein neuer Gesetzesvorschlag auf dem Tisch liegen. In Vorarlberg sind heuer bislang 6 Menschen im Straßenverkehr ums Leben gekommen, das schreibt der Verkehrsclub Österreich in seiner Halbjahresbilanz. Damit ist die Zahl der Verkehrstoten gleich geblieben wie im selben Zeitraum des Vorjahres. Der VCÖ fordert trotzdem weitere Tempo-30-Beschränkungen in Ortsgebieten. Die Grünen machen im Landtag die Kündigung von Stefanie Gräfe als Landestheaterintendantin zum Thema. In einer Anfrage wollen sie wissen, was die Freistellung und Trennung von Gräfe gekostet hat. Schließlich müsse auch die neue interimistische Leitung bezahlt werden. Auskunft will die Partei auch über die Pläne der Landesregierung für das Theater.
0: Das Wetter ist ja auch manchmal ein bisschen ein Theater. Auf der Bühne heute nur noch wenige Regentropfen, ein paar Wolken und am Nachmittag dann vermehrt Sonne. Die Temperaturen, die liegen aktuell zwischen 12 Grad in Waadt und 22 Grad in Feldkirch. Am Nachmittag, da gehen sich dann noch bis zu 26 Grad aus. Morgen am Samstag scheint die Sonne dann von früh bis spät bei nur ein paar harmlosen Wolken. Ja, und auch der Sonntag beginnt freundlich. Die Regenwahrscheinlichkeit, die nimmt im Laufe des Sonntags allerdings zu. Mit Radio Vorarlberg sind Sie sicher unterwegs um 10.32 Uhr. Sie kommen gut voran, die Polizei hat keine Störungen gemeldet. Falls Ihnen aber irgendwo gravierende Verkehrsbehinderungen auffallen sollten, wir sind kostenlos erreichbar unter 0800 20 4000. Mein Name Bernhard Zillner und das ist Musik von Softcell.

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3: Dominik und Nicole sind da. Wer ist dort?
4: Anita, heile, servus, morgen.
3: Anita, grüß dich.
4: Ja, ich vermute, das ist die spanische Hymne.
3: Anita, das ist natürlich die spanische Hymne.
5: Gratulation. Super, Anita.
1: Ja, so klingt die spanische Hymne. Sie heißt übrigens Marcha Real, ja, der königliche Marsch. Nur falls jemand gedacht hat, sie heißt Eviva España. Nee, Eviva España heißt Es lebe die S-Bahn.
6: It's a Blödsinn.
1: Okay, aber kein Blödsinn ist, dass wir wieder ein Sommerpaket mit Liegestühlen, Handtüchern und Eistee an die Frau gebracht haben. Und das nächste Package, das gibt's dann am Montag. In Guten Morgen Vorarlberg. Unbedingt die Idee los haben.

Haben Sie bei dem Lied vor Ihrem geistigen Auge auch gesehen, wie unsere Nationalmannschaft nach der Niederlage gegen Spanien das Stadion verlässt? Here I go again. Das war ein Whitesnake. Nach 11 gibt's dann bei Radio Vorarlberg Musik von Madness. Und das hier sind's, The Gibson Brothers mit Que Sera. Mi Vida. Ein schöner Vormittag, Vorarlberg.

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2: Am Mikrofon Christina Kreuz. In der deutschen Autobranche wächst der Spardruck. VW will daher laut Medienberichten bis zu 100.000 Stellen streichen. Und bei Mercedes soll die Arbeitszeit ohne Lohnausgleich verlängert werden. Die Gewerkschaft IG Metall kündigt daher einen heißen Sommer für die Autobranche an. Bereits heute wollen tausende Mercedes-Beschäftigte deutschlandweit protestieren. Maria Kern berichtet.
3: Auslöser der geplanten Proteste bei Mercedes-Benz ist ein Schreiben des Vorstandes an die Belegschaft. Darin heißt es, dass man weiterhin mit Hochdruck die Kosten senken müsse, um wettbewerbsfähig zu bleiben. Die Situation sei dramatisch. Als Sofortmaßnahme wurde angekündigt, dass eine Sonderzahlung, die im Juli fließen hätte sollen, auf das kommende Jahr verschoben wird. Weiters will das Management mit dem Betriebsrat über eine Verlängerung der Arbeitszeit ohne Lohnausgleich verhandeln. Bis dato gibt es bei Mercedes-Benz eine 35-Stunden-Woche. Die Gewerkschaft wirft der Konzernspitze vor, keine echten Problemlösungen zu suchen. Die Beschäftigten seien nicht schuld an der Misere. Daher soll heute an Mercedes-Standorten in ganz Deutschland protestiert werden.
2: In Venezuela ist die Zahl der offiziell bestätigten Todesopfer 8 Tage nach dem verheerenden Doppelerdbeben auf fast 2600 gestiegen. Noch immer werden Zehntausende Menschen vermisst. Übergangspräsidentin Delcy Rodriguez erklärte, die Suche nach möglichen Überlebenden werde fortgesetzt. Sie kündigte weiters einen Fonds von $200 Millionen für den Wiederaufbau an. Derzeit laufen die Aufnahmetests für das Medizinstudium in Wien, Graz, Linz und Innsbruck. Die mit Abstand meisten Anmeldungen gibt es auch heuer wieder an der Medizinischen Universität Wien. Auf über 8000 Bewerberinnen und Bewerber kommen dabei nicht einmal 800 Studienplätze. Anja Bachleitner berichtet.
4: Im Ringen um einen öffentlichen Studienplatz in Medizin gibt es heuer mehr Konkurrenz als noch in den Vorjahren. Alleine in Wien sind es über 8000 Bewerberinnen und Bewerber, über 500 mehr als im Vorjahr. Einen Studienplatz bekommt davon nicht einmal jeder Zehnte. 3/4 der zu vergebenden Studienplätze sind für Bewerber reserviert, die in Österreich die Matura gemacht haben. Mit der Quote will man den Anteil ausländischer, insbesondere deutscher Absolventinnen eindämmen, die nach dem Studium dann wieder abwandern. Nur eine Minderheit ergattert übrigens auf Anhieb einen Studienplatz. Im Vorjahr sind 1/3 der Teilnehmenden schon zum zweiten Mal und 11% schon zum dritten Mal angetreten.
2: Der Iran hat kurz vor den Trauerfeierlichkeiten für den getöteten obersten geistlichen Führer Ayatollah Ali Khamenei zahlreiche Staatsgäste empfangen, unter ihnen Regierungsvertreter aus China, Belarus und dem Irak. Khamenei war Ende Februar durch einen israelischen Luftangriff getötet worden. Wegen des Irankriegs wurden die Trauerfeierlichkeiten verschoben. Das waren die Nachrichten mit Christina Goenz.
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5: Also mit allzu viel Regen brauchen Sie heute nicht mehr rechnen. Es zeigt sich vermehrt die Sonne, die Temperaturen, die liegen aktuell zwischen 13 Grad bei unserer ORF-Wetterstation Laternskapfohl und 23 Grad in Bregenz. Heute Nachmittag steigen sie dann noch auf bis zu 26 Grad. Morgen am Samstag, da scheint die Sonne dann von früh bis spät bei nur ein paar harmlosen Wolken. Ja, und auch der Sonntag beginnt freundlich. Die Regenwahrscheinlichkeit, die nimmt im Laufe des Tages dann aber zu. Mit Radio Vorarlberg sind Sie sicher unterwegs um 4:50. Es ist nichts los. Die Polizei hat keine Störungen gemeldet. Wenn Sie es aber anders sehen, wir sind da kostenlos erreichbar unter 0800 20 4000.
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5: Ja, falls Sie heute was zu feiern haben, dann habe ich gleich die passende Musik dazu, nämlich ein Kultklassiker von Leslie Gore. It's my party. Ja. Neulich war ich übrigens auf einer ganz seltsamen Party. Erst dachte ich, warum haben hier alle untenrum nichts an? Dann bin ich darauf gekommen, das war eine After-Show-Party. Ja, an dieser Stelle gibt's passend Madness. Hier sind sie mit Our House.

0: Apropos Ovolare, wir müssen kurz über die hier reden.
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0: Ja, Volare, das ist Spanisch und heißt fliegen. Sehr passend. Die Spanier haben uns gestern ja das Fliegen gelehrt, nämlich das Rausfliegen aus dem Turnier. Die WM ist beendet. Ja, und bei aller Hoffnung, die noch vor dem Spiel geherrscht hat, danach ist nicht nur bei den Spielern die bittere Erkenntnis gekommen.
3: Das war jetzt kein Außengegner, sagt man in Österreich.
4: Die Qualität muss man dann auch am Ende des Tages vielleicht irgendwo akzeptieren.
3: Trotzdem fehlt es dann gegen eine Mannschaft wie Spanien. Das ist dann leider Gottes eine Nummer zu groß.
0: Ja, in etwa so, wie wenn mein Schatz meine Galoschen anzieht. Die sind ja auch 4 Nummern zu groß für Marko Arnautovic. Ja, für den war es das mit der Nationalmannschaft. Bei Alaba weiß man noch nichts Genaues, aber viel verändern wird sich die Mannschaft in den nächsten Jahren nicht, meint der Trainer Ralf Rangnick.
5: Wir werden mit den Spielern auch in 2 Jahren noch spielen, die wir jetzt haben. Ich sehe da jetzt im Moment niemanden bei aller Fantasie, der jetzt in den nächsten 2 Jahren in die Fußstapfen treten könnte.
0: Ja, dann hoffen wir, für Fußballer gilt dasselbe wie für Rotwein. Da heißt es ja, je älter, desto besser. Eines ist aber auch fix, auch in 2 Jahren werden wir nicht Weltmeister. Ist nämlich total schwer bei einer Europameisterschaft.
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0: Musik von America, You Can Do Magic. Jetzt ist es 11.30 Uhr. Sie hören die Radio Vorarlberg Vormittagsnachrichten.
1: Mit David Breznik. Österreich ist zwar nicht mehr dabei, die Fußball-WM in Kanada, Mexiko und den USA ist in Vorarlberg aber weiter zu spüren. Die Spiele wirken sich nämlich auf den Wasserverbrauch aus. Die Halbzeitpausen nutzen so viele Menschen für einen Toilettenbesuch, dass das in den heimischen Kläranlagen messbar wird. Mehr dazu berichten wir in den Mittagsnachrichten in einer Stunde. SPÖ-Chef Mario Leiter will jetzt den Bürgermeistern helfen, dass sie trotz des Sparkurs des Landes zu ihren Radwegprojekten kommen. In einem Brief an alle 96 Gemeinden sichert Leiter den Gemeindeoberhäuptern seine politische Unterstützung zu. Die Landesregierung dürfe nicht zuerst Radwege versprechen und am Ende die Gemeinden zahlen lassen. Die Grünen machen im Landtag die Kündigung von Stefanie Gräfe als Landestheaterintendantin zum Thema. In einer Anfrage wollen sie wissen, was die Freistellung und Trennung von Gräfe kostet. Auskunft will die Partei auch über die Pläne, die das Land jetzt für das Theater hat.
0: Ich bin mir sicher, Ihr Regenschirm ist ein Multitasker, der kann gleichzeitig vor Regen und vor Sonne schützen. Am Nachmittag, da mutiert der aber zum reinen Sonnenschirm. Ein paar Wölkchen werden aber auch dabei sein. Die Temperaturen steigen noch auf bis zu 26 Grad heute. Morgen am Samstag, da scheint die Sonne dann von früh bis spät bei nur ein paar harmlosen Wolken und auch der Sonntag beginnt freundlich. Die Regenwahrscheinlichkeit nimmt im Laufe des Tages aber zu. Mit Radio Vorarlberg sind Sie sicher unterwegs um 11.32 Uhr. Schaut gut aus. Die Polizei hat nichts gemeldet und falls Ihnen was auffallen sollte, wären wir auf jeden Fall da. Kostenlos erreichbar unter 0800 20 4000.
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0: Donna Summer hat in den 80ern behauptet, she works hard for the money. Ich könnte mir vorstellen, dass Sie das für sich auch in Anspruch nehmen können. Ja, in meinem Fall wäre es ein kleiner Übertreiber.

0: Na, das war er mal. Holly Johnson über ein Volk, das immer noch zu einem Präsidenten hält, der ständig am Golfen ist, anstatt ihn für seine Schandtaten selber einzulochen. Amerikanos. Da lobe ich mir die Briten, die haben einen King und die hier... Queen! Gibt's gleich. Vorher lassen wir noch jemanden hochleben.
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3: Vielen, vielen Dank.
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0: Von ihr hat schon Madonna ein Lied gesungen. Dear Jesse heißt bei ihr. Nur Jesse bei Joshua Caddison. Der Reine Fendrich, der begleitet uns jetzt bis zu den Mittagsnachrichten mit Macho Macho. Danach habe ich unter anderem Austropop von Edmund für Sie.
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0: Los geht's aber mit Jump. Und jetzt wie immer.
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0: Die große Vorarlberger Marktgemeinde Wolfurt liegt zwischen den Städten Bregenz und Dornbirn. Ihre Pfarrkirche ist dem heiligen Nikolaus geweiht und steht auf einer Anhöhe im Osten von Wolfurt. Bereits vor rund 1000 Jahren stand an ihrem Platz eine Kapelle. Von den alten Bauten ist heute nichts mehr zu sehen. Mitte des 19. Jahrhunderts wurde eine klassizistische Kirche errichtet. In ihr befindet sich unter anderem eine überlebensgroße Christusfigur. Der Volksaltar wurde vom renommierten Vorarlberger Bildhauer Herbert Albrecht gestaltet. Das einst eindrucksvolle Bronzegeläute musste im Ersten Weltkrieg an die Rüstungsindustrie abgeliefert werden. Es wurden dann 6 neue Stahlglocken beschafft, die bis heute im Turm der Kirche in Wolfurt in Vorarlberg läuten.
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2: Herzlich willkommen zum Mittagsjournal, das sind heute unsere Themen. Regierung verteidigt geplante Gesundheitsreform und ungewisse Zukunft für ÖFB-Team nach WM aus gegen Spanien. Am Mikrofon ist Rosanna Zara. Nach Kritik von mehreren Seiten, dass die geplante Gesundheitsreform alles andere als ein großer Erfolg ist, verteidigt die Regierung heute ihre Vorhaben. Es sei sehr wohl viel weitergegangen. Julian Pasching aus unserem Innenpolitikressort, ist das jetzt der große Wurf in der Gesundheitspolitik oder nicht?
3: Also ich kann den weiterhin nicht erkennen. Die Regierung hat da wieder kürzere Wartezeiten auf Arzttermine versprochen und eine Entlastung der Spitäler. Besonders betont hat man heute auch die jetzt verankerte gemeinsame Planung im Gesundheitsbereich. Bund, Länder und Sozialversicherungen wollen da den Spitals- und niedergelassenen Bereich künftig gemeinsam planen, und zwar gleich auf 15 Jahre. Bei Konflikten soll es statt Blockaden neue Schiedsgerichte geben, die dann auch zu einer Entscheidung kommen. Ob und welche Sanktionen es da aber geben soll, wenn sich etwa ein Bundesland nicht daran hält, dass ein Spital geschlossen werden soll, das muss erst geklärt werden, und das klingt vorerst recht zahnlos, finde ich.
2: Stichwort Spitalschließungen, die hat der Bundeskanzler ja zuletzt nicht ausgeschlossen. Geht es für kleine Krankenhäuser nun also ums Überleben?
3: Nein, nicht wirklich, denn die Länder können in dieser Frage weiterhin mitreden, und da wird der Widerstand wohl groß sein, wenn es um die Schließung konkreter Standorte geht. Als Zukunftsmodell für ländliche Regionen sieht die Regierung etwa den Umbau in eines der neuen Fachärztezentren, dann vielleicht mit angeschlossener Notfallambulanz. Weiterhin werden da aber viele Ebenen mitreden, bevor es zu Entscheidungen kommt. Ein großer Wurf sieht für mich anders aus.
2: Danke, Julian Paschinger. Der Untreueprozess gegen den ehemaligen Linzer Bürgermeister Klaus Luger von der SPÖ in der Brucknerhaus-Affäre ist auf unbestimmte Zeit vertagt worden. Das Linzer Landesgericht will noch eine weitere Zeugin befragen. In der Früh hatte sich Luger heute nicht schuldig bekannt. Ihm drohen bis zu 3 Jahre Haft. Bei Mercedes protestieren heute die Beschäftigten in ganz Deutschland. Bei VW soll es nächste Woche am Donnerstag Proteste geben. Denn in der deutschen Autoindustrie wächst der Spardruck. Katja Winkler berichtet.
4: Erst vor wenigen Tagen hat Mercedes-Benz seinen 100. Geburtstag gefeiert. Doch statt zu jubeln, protestieren die Beschäftigten heute. Der Spardruck in der ganzen deutschen Autoindustrie wächst. Der Hauptgrund, das Geschäft in China ist massiv eingebrochen, sagt Brancheninsider Philipp Rasch, der jahrelang bei Mercedes beschäftigt war.
5: Die Gewinne der deutschen Autoindustrie kamen jahrzehntelang maßgeblich aus China, und diese Schecks, die kommen jetzt nicht mehr.
4: China habe sich in kürzester Zeit zum weltweiten Technologieführer entwickelt und setzt auch auf künstliche Intelligenz, ein Ansatz, der bei den deutschen Herstellern fehle.
5: Da sind wir halt einfach noch quasi so ein bisschen vom Denken und vom Produktionsansatz und Fahrzeugentwicklungsansatz noch im letzten Jahrhundert, während sich der Markt eigentlich in diese Softwarewelt weiterentwickelt hat,
4: sagt Philipp Rasch.
2: Wie geht es nach dem WM aus mit Österreichs Fußballherren-Nationalteam weiter? Wer bleibt, wer hört auf? Mit wem wird Teamchef Ralf Rangnick seine neuen Ziele definieren? WM-Reporter Daniel Kulowitz.
6: Man hätte den Spaniern gerne einfach mehr Paroli geboten. Die ÖFB-Spieler mussten sich aber dann doch eingestehen, die Lücke zu den absoluten Supernationen ist immer noch zu groß.
7: Das war jetzt kein Außengegner, sagt man in Österreich.
8: Die Qualität muss man dann auch am Ende des Tages vielleicht irgendwo akzeptieren.
7: Trotzdem fehlt es dann gegen eine Mannschaft wie Spanien. Das ist dann leider Gottes eine Nummer zu groß.
6: Arnautovic hört auf, und hinter der ÖFB-Zukunft von David Alaba steht noch ein Fragezeichen. Laut Ralf Rangnick wird es aber keinen allzu großen Umbruch geben können.
9: Wir werden mit den Spielern auch in 2 Jahren noch spielen, die wir jetzt haben. Und ich schaue sehr viele Spiele in Österreich an, wie Sie wissen, auch viele Spiele der U17, U19, U21. Ich sehe da jetzt im Moment niemanden bei aller Fantasie, der jetzt in den nächsten 2 Jahren in die Fußstapfen treten könnte.
6: Das nächste große Ziel muss aber lauten Teilnahme an der EM 2028.
2: Das war das Mittagsjournal mit Rosanna Zara.
10: Kein Köpferollen also beim ÖFB-Team. Ja, da sind wir froh, dass wir nicht in Saudi-Arabien leben. Da kann Verlieren genau das zur Folge haben. Ums Wetter müssen wir uns heute nicht mehr verkopfen. Es bleibt jetzt trocken und die Sonne zeigt sich immer häufiger. Die Temperaturen, die steigen auch noch auf bis zu 26 Grad. 25 hat es aktuell schon in Bludenz. Morgen am Samstag, da scheint die Sonne dann von früh bis spät bei nur ein paar harmlosen Wolken. Und auch der Sonntag beginnt noch freundlich. Die Regenwahrscheinlichkeit nimmt im Laufe des Tages allerdings zu. Mit Radio Vorarlberg sind Sie sicher unterwegs um 11:56 und da tut sich ein bisschen was in Lustenau. Da dauert es 20 Minuten länger auf der L203 der Rheinstraße von der Grenze kommend zum Engelkreisverkehr und wir bleiben in Lustenau 10 Minuten länger auch auf der L204 der Lustenauer Straße Richtung Lustenau von Dornbirn bis eben auch zum Engelkreisverkehr. Sollte Ihnen sonst wo was auffallen, wir sind da kostenlos erreichbar unter 0800 20 4000.
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10: Am Wochenende schaut es also wieder nach Badewetter aus, dass heute etwas Regenwasser in unsere Seen geflossen ist. Es hat aber gut getan, auch wenn es nicht viel war. Als ich in der Hitzewelle mal eine Arschbombe in den Bodensee gemacht habe, da hat es nämlich gestaubt.
12: Das glaubst du aber selber nicht.
10: Wenn ich's doch sage. Ja. Jetzt hüpfen wir aber nicht ins Wasser, sondern in diesen Superhit von Van Halen. Jump! Mahlzeit Vorarlberg.

0: The Monkees waren das. Ja, ein Daydream Believer, das ist ein unverbesserlicher Tagträumer. Gestern sind sicher ein paar unverbesserliche Abendsträumer enttäuscht worden, dass Österreich gegen Spanien gewinnt, ist ein Traum geblieben. Aber obwohl Österreich raus ist, die Fußball-Weltmeisterschaft in Kanada, Mexiko und in den USA ist in Vorarlberg weiter zu spüren, David Breznik.
1: Ja, die Fußballspiele wirken sich nämlich auf den Wasserverbrauch im Land aus. Die Halbzeitpausen nutzen so viele Menschen für einen kurzen Toilettenbesuch, dass dann der Wasserverbrauch für die Klospülungen deutlich ansteigt.
0: Naja, wird sich jetzt wieder bessern, wo sich unsere Mannschaft verpisst. Ausgeschieden ist, wollte ich sagen. Mehr dazu hören wir dann in den Mittagsnachrichten um 12:30.
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0: Spann, die Shakespeare Sisters mit Hello, Turn Your Radio On. Das haben sie hoffentlich bereits gemacht. Es ist 12.30 Uhr. Wir sind bei den Radio Vorarlberg Mittagsnachrichten.
1: Mit Martin Kopf und diesen Themen. Vorarlberg hat den Vorsitz bei der Landeshauptleutekonferenz übernommen. Wir waren bei der offiziellen Staffelübergabe dabei. Und wenn Fußballspiele im Fernsehen übertragen werden, hat das Auswirkungen auf den Wasserverbrauch in Vorarlberg. Schönen Mittag und Mahlzeit. Als Vorsitzender der Landeshauptleutekonferenz vertritt Markus Wallner im kommenden halben Jahr die Interessen der Bundesländer. Ein paar Themen möchte er in dieser Zeit anbringen, etwa die Kraftwerkstrategie. Darum ist auch der Ort der heutigen Feier entsprechend gewählt worden. Martina Huber ist für uns vor Ort.
2: Und zwar melde ich mich nicht aus der Landeshauptstadt in Bregenz, sondern das Treffen findet heute in Vandanz im Montafon statt. Das ist zum einen, weil Vorarlberg jetzt unter anderem einen Schwerpunkt auf Energie setzen will. Und hier ist der Sitz des landeseigenen Energieanbieters, der Illwerke VKW. Zum anderen ist Vandanz gar nicht so weit weg von Tirol. Zuvor war nämlich Tirols Landeshauptmann Anton Matle Vorsitzender der Landeshauptleutekonferenz. Jetzt ist der Vorsitz noch weiter in den Westen gerückt, und zwar nach Vorarlberg. Dafür ist Matle extra angereist und hat vor kurzem das traditionelle Staffelholz übergeben. Die Stimmung ist sehr gelassen. Man spürt eine gewisse Verbundenheit der westlichen Bundesländer. Matle hat etwa gesagt, er fühlt sich hier sehr wohl und die besten Feste gibt's im Montafon. Politisch sind sich die beiden Landeshauptleute von der ÖVP natürlich sehr nahe. Wallner wollte heute den Blick schon sehr in die Zukunft richten, mit den Schwerpunkten fürs kommende halbe Jahr. Die gerade präsenten Themen rund um die Reformpartnerschaft zwischen Bund und Ländern haben aber noch einiges an Aufmerksamkeit bekommen.
1: Für Österreichs Fußballnationalteam ist die WM in den USA, Mexiko und Kanada vorbei. Das 0:3 gegen Spanien hat gestern gezeigt, Österreich ist zwar auf WM-Niveau angekommen, der Abstand zu den Top-Nationen ist seit der EM vor 2 Jahren aber größer geworden, Thomas Österle.
3: Mit dem Aufstieg in die erste K.O.-Runde hat die ÖFB-Elf das Minimalziel erreicht. Für mehr, so ehrlich muss man sein, haben Leistung und Qualität dieses Mal aber nicht gereicht. Das hat die Partie gegen Spanien noch einmal unterstrichen. Österreich hat sich bei der WM schwer getan, sein typisches intensives Spiel auf den Platz zu bringen. Spielerisch haben offensiv immer wieder Lösungen gefehlt, auch waren einige Leistungsträger nicht in Topform. Waren die Erwartungen zu hoch? Vielleicht. Das WM aus kann aber auch eine Chance sein. Mit der Vertragsverlängerung von Ralf Rangnick hat der ÖFB klargemacht, den in den letzten Jahren erfolgreichen Weg weiterzuführen. Das Team wird sich allerdings verändern. Marko Arnautovic hat seinen Rücktritt bereits bekannt gegeben. Dafür drängen junge Spieler wie der Dornbirner Paul Wanner nach.
1: Mehr als 2,3 Millionen Menschen haben die gestrige Partie im Fernsehen mitverfolgt. Und wer während eines WM-Spiels das eine oder andere Bier trinkt, muss dann auch irgendwann mal aufs Klo. Und das passiert vor allem dann, wenn der Ball auf dem Feld nicht rollt. Das Wasserwerk der Stadt Dornbirn und die Stadtwerke Feldkirch haben für den ORF den Wasserverbrauch während des Fußballspiels analysiert. Thomas Giesinger, da kommen ja recht spannende Fakten raus.
4: Ja, während der Trinkpause und der Halbzeitpause steigt der Wasserverbrauch in Vorarlberg nämlich enorm. Und das hat einen ganz einfachen Grund. Die Fußballfans nutzen die Zeit, um aufs Klo zu gehen. Sie lassen also Wasser und mit der Betätigung der Klospülung steigt dann der Wasserverbrauch. Mit Anpfiff des Spiels geht die Kurve da stark nach unten, rollt der Ball nicht, geht sie nach oben. Vor allem in der Halbzeitpause merken die beiden einwohnerstärksten Vorarlberger Städte, Dornbirn und Feldkirch, da einen enormen Anstieg.
1: Da fließt also dann viel Wasser durch die Rohre, aber das dauert alles ein wenig.
4: Ja, das ist ganz spannend anzuschauen. Nehmen wir zum Beispiel die Hydration Break, also die Trinkpause in der ersten Hälfte her. Die hat um 21.23 Uhr begonnen. Der Wasserverbrauch ist aber erst 2 Minuten später in die Höhe geschnellt. Selbes in der Halbzeitpause. Der Schiedsrichter hat die erste Hälfte um 21.50 Uhr abgepfiffen, aber erst um 21.52 Uhr sind dann deutlich mehr Liter Wasser pro Sekunde verbraucht worden. Die Erklärung dafür dürfte sein, dass sich die Fans zunächst noch kurz unterhalten haben und der Klogang halt auch ein wenig dauern kann, bis dann endgültig die Spülung aktiviert wird.
1: Ja, klingt logisch. Der Wasserverbrauch steigt also, wenn ein WM-Spiel unterbrochen ist, aber Wasser gibt es halt zum Glück genug.
4: Ja, Wasser ist ein wertvolles Gut, mit dem auch sparsam umgegangen werden sollte. Das sagt Hubert Baldau vom Wasserwerk in Dornbirn. 11.000 Kubikmeter Wasser braucht Dornbirn an einem Tag. An sehr heißen Tagen sind es 3.000 Kubikmeter mehr, weil die Menschen sich abkühlen, weil sie viel trinken, aber auch, weil sie den Rasen gießen. Hubert Baldauf appelliert an einen sorgfältigen Umgang. Unendlich sei Wasser nämlich nicht.
1: Danke Thomas Giesinger, und auf vorarlberg.orf.at finden Sie interaktive Grafiken zum Wasserverbrauch während des gestrigen WM-Spiels. Fachleute für Cybersecurity sorgen im Internet für sicheres Surfen. Die Branche ist enorm männlich dominiert. Deshalb versucht die Cybersecurity Alliance Initiative aus den USA, Frauen auf der ganzen Welt zu motivieren, diesen Karriereweg einzuschlagen. Und sie verleiht auch einen Award, also einen Preis für herausragende Leistungen. Gestern Abend hat die Gala zum ersten Mal in Feldkirch stattgefunden. Bettina Prendergast war dabei.
5: Feldkirch ist nicht Las Vegas, aber für die IT-Sicherheitsspezialistinnen ebenso spannend. Es gibt auch einen roten Teppich auf der Schattenburg zum Rittersaal. Die Preisverleihung findet hier statt, weil Bianca Linz in Vorarlberg wohnt. Sie hat den Award vor 2 Jahren erhalten. Linz und ihre Mitstreiterinnen aus 30 Nationen sind nach wie vor eine Minderheit in der Branche. Der Männeranteil liegt bei fast 80%.
6: Gerade diese Branche ist es extrem wichtig, dass man eine große Diversität hat, weil auch die Angreifer eigentlich sehr breit natürlich arbeiten und dementsprechend ist es extrem wichtig, auch da eine gewisse Breite zu haben.
5: Carmen Marsch ist eine Veteranin. Sie arbeitet seit 30 Jahren in der Branche und hat diesen Award ins Leben gerufen. Sie sagt, viele glauben noch immer, dass IT-Spezialisten mit einem Kapuzenpullover in einem dunklen Raum vor sich hin tippen.
7: The guy in a hoodie, you know, typing away, you know, said, no, that's not true, because we are women working in cybersecurity, so we need to put that out there.
5: Und das stimmt nicht, sagt sie. Es gibt Frauen in der Branche und das muss auch publik werden. Sie haben übrigens ausgezeichnete Karrierechancen. Immer mehr Behörden und Unternehmen schulen gezielt weibliche Fachkräfte und es sind krisensichere Jobs. Die Bedrohung aus dem Internet wird nicht mehr verschwinden.
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0: Finden Sie auch, dass Wochenenden immer viel zu schnell vergehen? Hell, dunkel, Montag. Ja, so schnell geht's. Aber es wird dafür ein recht schönes Wochenende. Alexander Radl hier von der Cheers für Innsbruck. Mahlzeit.
9: Mahlzeit. Die vormittägliche Kaltfront ist abgezogen bzw. zerfällt sie jetzt über Vorarlberg. Damit lösen sich die Wolken weiter auf und Schauer gibt es kaum noch. Der Nachmittag verläuft überall zumindest zeitweise sonnig, mit Restwolken vor allem noch an den Bergen. Es ist sommerlich warm, mit meist 21 bis 26 Grad. Auch abends und nachts bleibt es trocken und klar. Morgen Samstag steht uns ein perfekter Tag für diverse Unternehmungen bevor. Mit Hochdruckeinfluss scheint von früh bis spät die Sonne, das Ganze bei nur wenigen harmlosen Quellwolken. Der Sonntag beginnt freundlich, die Anfälligkeit für Regenschauer nimmt dann aber am Nachmittag wieder zu. Die Schauer klingen am Montag ab, es wird zeitweise sonnig. Das Temperaturniveau ist allgemein sommerlich, aber es ist nicht heiß.
0: Danke, Alex. Es ist 12.38 Uhr mit Radio Vorarlberg. Sind Sie sicher informiert und vor allem sicher unterwegs? Lustenau ist heute ein bisschen das Problemfeld. Hier haben wir eine Viertelstunde Zeitverlust auf der L203 von der Grenze zum Engelkreisverkehr und 10 Minuten dauert es auch auf der L204 auf der Lustenauer Straße Richtung Lustenau hinein von Dornbirn ebenfalls bis zum Engelkreisverkehr. Sollte Ihnen sonst was auffallen, wir sind da kostenlos erreichbar unter 0800 20 4000.
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0: Mahlzeit Vorarlberg und viel Vergnügen jetzt mit einem echten One-Hit-Wonder aus den 80er Jahren. Kim Carnes. Ein zweites Liedle kenne ich von der auf jeden Fall nicht. Dieses ist aber sehr bekannt. Better Davis Eyes.

Eine alte Moderatorenhymne von F.A. David. Words don't come easy. Genug der Worte von meiner Seite. Ich verabschiede mich langsam ins Wochenende und wünsche Ihnen auch ein ganz prächtiges. Passen Sie auf sich auf und bleiben Sie bei uns hier bei Radio Vorarlberg. Folgt nach 13 Uhr die Wochenzusammenfassung von Neues bei Neustädter. Dankeschön fürs Lose und heben's frei jetzt noch mit Darwin Spiegel. Ciao.

0: der Zirkel.
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1: Mit Rosanna Zara am Mikrofon. Die Opposition zeigt sich zurückhaltend bis kritisch, was die ersten Ergebnisse der Reformpartnerschaft angeht, die die Regierung diese Woche präsentiert hat. Mit eingebunden bei den Verhandlungen waren FPÖ und Grüne zuletzt ja nicht. Bei etlichen Vorhaben braucht die Regierung aber eine Zweidrittelmehrheit im Parlament, also die Zustimmung der Opposition. Felix Novak berichtet.
2: Kein großer Wurf, sondern bestenfalls Reformchen, so bewertet die grüne Parteichefin Leonore Gewessler die Ankündigungen.
3: Ich sehe da keine echte Partnerschaft zwischen dem Bund und den Bundesländern. Mir kommt eher vor, da ist eine mutlose Regierung auf Landeshauptleute getroffen, denen gut durchgesetzt haben, was alles nicht geht.
2: Bestes Beispiel sei die Gesundheit, so Gewessler. Hier sei den Verhandlern der Mut ausgegangen. Die selbst gesteckten Ziele, Stichwort Finanzierung aus einer Hand, habe man klar verfehlt. Nur vereinzelt können die Grünen Positives erkennen, etwa beim Ausbau der Primärversorgung. Generell warte man aber auf konkrete Gesetzesvorschläge. Gar nichts sagen wollen heute die Freiheitlichen. Die Regierung habe ihnen bislang weder etwas übermittelt noch präsentiert. Daher könne man die Ankündigungen auch nicht bewerten.
1: In Venezuela ist die Zahl der Todesopfer nach den Erdbeben auf fast 2600 gestiegen. Das hat Übergangspräsidentin Delcy Rodríguez erklärt. Noch immer werden Zehntausende Menschen unter den Trümmern vermisst. Die Gefahr von Nachbeben sei noch nicht gebannt. In Großbritannien sollen die Menschen jetzt zu mehr Bewegung animiert werden. Der Gesundheitsdienst NHS plant Belohnungen für alle, die einen Monat lang täglich 30 Minuten zu Fuß unterwegs sind. Die Spaziergänge sollen auf dem Handy dokumentiert werden, dann winken Gutscheine etwa von Online-Shops oder Kaffeeketten. Der Start der Initiative ist für das kommende Jahr geplant. In Großbritannien steht jeder sechste Todesfall im Zusammenhang mit zu wenig Bewegung. Der deutsche Fußball-Nationalteam-Trainer Julian Nagelsmann hört auf. Nagelsmann erklärt 4 Tage nach dem enttäuschenden WM-Aus gegen Paraguay seinen Rücktritt. Der Druck war zu groß. Christoph Ott berichtet.
4: Der 38-Jährige zieht damit die Konsequenzen nach dem bitteren Ausscheiden im 16. Finale, in dem sein Team als klarer Favorit im Elfmeterschießen gegen Paraguay verloren hat. Damit sind die Deutschen, die mit Titelambitionen nach Nordamerika gereist sind, nach den Vorrunden aus 2018 und 2022 einmal mehr deutlich unter ihren Erwartungen geblieben. In einer DFB-Krisensitzung dürfte Nagelsmann der Rücktritt nahegelegt worden sein und dem Wunsch ist der Bayern nun nachgekommen. Wer beim nächsten Spiel der DFB-Elf Ende September an der Seitenlinie stehen wird, ist noch offen. Als Wunschnachfolger des DFB und als aussichtsreichster Kandidat für den Posten gilt der ehemalige Liverpool-Trainer Jürgen Klopp.
1: Die Weltwetterorganisation warnt vor massiven Auswirkungen von El Niño. Das Wetterphänomen, das alle paar Jahre auftritt, werde heuer ab Juli bis September besonders stark ausfallen. Zu rechnen sei einerseits mit Trockenheit und Hitzewellen, aber auch mit starkem Regenfall. Das waren die Nachrichten mit Rosanna Zara.
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5: Der Regen ist endgültig vorbei. Es ist sonnig in ganz Vorarlberg am Nachmittag. 25 Grad die Höchstwerte. Morgen Samstag dann wieder viel Sonne. Die Höchstwerte 27 Grad in 2000 Meter Höhe zum Mittag 11 Grad. Auch Sonntag und Montag bringen schönes Sommerwetter.
6: Sie sind sicher unterwegs mit uns, mit der Radio Vorarlberg. 10 Minuten länger dauert es auf der L204 der Lustenauer Straße Richtung Lustenau von Dornbirn bis zum Engelkreisverkehr. Rund um den Engelkreisverkehr auch weitere Staunen.
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6: Ich sage Ihnen Mahlzeit am Freitagmittag. Die Themen dieser Woche waren Chancen und Grenzen des gemeinnützigen Wohnbaus, was tun mit leerstehenden Wohnungen, die Frage, was ist Amtsgeheimnis und was ist Parteigeheimnis, sowie die Hintergründe der Altersarmut.
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0: Neues bei Neustädter, Freitagmittag mit der Wochenzusammenfassung von Neues bei Neustädter. Seit ungefähr 10 Jahren hört man in der Landespolitik immer denselben Satz: Wir brauchen mehr leistbaren Wohnraum, wir brauchen mehr gemeinnützigen Wohnbau. Die Chancen und Grenzen dieses gemeinnützigen Wohnbaus war unser Thema deshalb am Montag. Und warum am Montag? Das lag am Gast, muss ich ganz ehrlich sagen. Hans-Peter Lorenz ist seit 26 Jahren Geschäftsführer der Vogivosi und Ende Juli geht er in Pension. In dieser Zeit, in der Lorenz Chef der Vogivosi war, wurden 3.500 Wohnungen gebaut.
1: Bis vor einigen Jahren oder vielleicht vor 15 Jahren hatten wir nur Wohnbau in ca. 45 Gemeinden. Mittlerweile sind wir bei 61 Gemeinden angekommen, auch in vielen Talschaften. Wobei man den Talschaften immer sagen muss, da muss der Bedarf auch nachhaltig sein, weil Leerstand ist nicht unbedingt das, was wir produzieren sollten. Was das Eigentum betrifft, da gibt es im Vorarlberg doch noch etwas Zurückhaltung. Aber dass wir jetzt kein Eigentum errichten, das finde ich jetzt nicht unbedingt als Makel des Vorarlberger gemeinnützigen Wohnbaus. Ich glaube, wir sind gut untergebracht im Mietwohnungsbau und ich finde aber auch wichtig, und das hat man in den letzten Jahren auch gemacht, dass die Einkommensgrenzen auch für den gemeinnützigen Wohnbau ausgeweitet wurden und dadurch auch mehr aus der Mittelschicht in unseren Wohnungen wohnen dürfen.
0: Hans-Peter Lorenz, noch einen Monat Chef der Vogivosi. Anlass für diese Forderung nach gemeinnützigem Wohnbau ist natürlich die Wohnsituation, das teure Wohnen in Vorarlberg. Ein Beispiel, wie krass die Wohnungsnot sein kann, haben wir erlebt, nämlich mit dem Anruf des Herrn Haller.
2: Ich rufe wegen Vogivosi-Wohnung an, die da nicht brauchen.
0: Wo wohnen Sie aktuell?
2: In einem Container.
0: Und wo steht die? Sie haben gar keine Wohnung?
2: Eine Wohnung, ich suche eine Wohnung. Ich habe momentan keine Wohnung, nein.
0: Und seit wann leben Sie schon in diesem Container?
2: Seit dem 9. April oder 11.
0: Wurden Sie delogiert, wenn ich fragen darf?
2: Delogiert worden, ja.
0: Und was sagt die Gemeinde zu Ihrem Fall?
2: Ja, dass sie eine Lösung suchen müssen.
1: Also einen solchen Fall habe ich jetzt persönlich noch nie gehabt, dass jemand sagt, er braucht jetzt sofort eine Wohnung, weil er im Container lebt, beziehungsweise weil er delogiert wurde. Ich kann ihm direkt keine Wohnung zur Verfügung stellen. Also das ist schon Aufgabe der jeweiligen Standortgemeinde. Auch in St. Gallenkirch gibt es gemeinnützigen Wohnbau, nicht nur der Vogivosi. Und es ist dort eine Wohnung frei. Und der Mann hat auch die Möglichkeiten, diese Wohnung finanziell zu bestreiten, mit Unterstützung möglicherweise. Dann kann ihm die Gemeinde natürlich die zuteilen und entweder die Vogivosi oder Alpenländisch oder Wohnbau selbst. Hilfe, wer halt diese Wohnanlage dort hat, kann dann diesen Mietvertrag abschließen. Ja.
0: Aber für Sie auch ein extremer Fall?
1: Ein extremer Fall, ja.
0: Sagte Hans-Peter Lorenz bei uns am Montag. Immer wieder steht ja der Vorwurf im Raum, die Gemeinden würden den gemeinnützigen Wohnbau bremsen. Zuständiger Landesrat dafür ist Marco Tietler. Deshalb habe ich ihn gefragt, ob das Land hier Druck ausüben sollte.
3: Ich weiß nicht, ob das Land hier den Druck ausüben muss. Die Gemeinden haben ja sehr gute Übersicht über die Wohnungswerberliste. Sie wissen auch, welche Personen hier einen dringlichen Wohnungsbedarf haben. Wir wissen das auch. Wir bekommen von den dringenden Wohnungswerbern 90% innerhalb eines Jahres auch in einer gemeinnützigen Wohnung unter. Das heißt, die Wohnbau Förderung, aber auch der gemeinnützige Wohnbau ist schon zielgerichtet. Auf der anderen Seite, und das ist auch anzuerkennen, gibt es natürlich viele, die auch Verbesserungswünsche haben. Wir wissen das sowohl von der Wohnungswerberliste, auch von den Ablehnungsgründen, wenn dann die Lage, der fehlende Balkon, der fehlende Lift Gründe sind für eine Wohnungsablehnung, dann sprechen wir hier von Verbesserungsbedarf und nicht von einem dringenden Wohnungsbedürfnis.
0: Sagt der Landesrat Marco Tietler. Ein spannender Anruf kam von Mechthild Barwart. Sie ist früher Bürgermeisterin von Weiler gewesen.
4: In Weiler wird ja geplant, sozialer Wohnbau mit 18 Wohnungen, praktisch 2 Wohngebäude. Jetzt bin ich der Meinung, dass man da die Gemeinde gleichzeitig ein soziales Konzept dazu beschließen sollte, die im Vorfeld Konflikte vermeidet. Weil ja gerade im sozialen Wohnbau unterschiedliche Lebenssituationen, Generationen, kulturelle Hintergründe und Belastungen aller Art aufeinandertreffen. Und da finde ich, sollte man im Vorfeld also dazu schauen, dass man das abfängt.
0: Haben Sie Befürchtungen, Frau Barwart?
4: Kann ich schon, insofern, weil man ja das beobachtet über die Jahre, dass gerade in der Durchmischung von verschiedenen Lebensbildern im sozialen Wohnbau eben diese Konflikte entstehen. Und da sollte man eben im Vorfeld da etwas dagegen unternehmen. Und das haben wir ja auch.
1: Also die Anlage mit 18 Wohnungen ist nicht sehr groß, aber was die Gemeinde im Auswahlprozess, also welche Bewohner sie für eine solche Wohnanlage zuteilt, macht, das ist der Gemeinde überlassen. Und da halte ich es schon für vernünftig, dass man sich überlegt, welche Personen, welche künftigen Mieter man in einer solchen Wohnanlage zuteilt. Was im Vorfeld passiert, das kann die Gemeinde selber steuern und das halte ich auch für vernünftig, dass man hier schon schaut, dass man eine gute Durchmischung erreicht.
0: Auch bei 18 Parteien?
1: Auch bei 18 Parteien, weil die Erfahrung haben wir auch gemacht. Die Gemeinden haben immer die Befürchtung, dass wir aus anderen Gemeinden sozusagen schwächere Bevölkerungsteile hereinbringen. Und diese Befürchtung kann man den Gemeinden nehmen. Wir geben nichts vor. Sie geben vor, wer tatsächlich in diese Wohnanlagen kommt. Und wie der Auswahlprozess im Vorfeld aussieht, der liegt völlig bei der Gemeinde und nicht beim gemeinnützigen Bauträger.
0: Von Gemeindechef Lorenz. Da sind wir bei der Frage nach dem Image des gemeinnützigen Wohnbaus bei uns hier im Land. Und dazu eine ziemlich kritische Einschätzung von Wolfgang Ammann, Wohnmarktexperte.
5: Ja, im Vorarlberg ist es immer noch ein bisschen durchwachsen. Man hört es sozusagen nicht so gern, wenn die eigenen Kinder in einer Vogel-Wose-Wohnung leben. Also es ist immer noch ein bisschen mit einem sozialen Makel behaftet. Aber ich denke, es wird besser. Und es würde noch sehr viel besser werden, wenn die Gemeinnützigen vermehrt auch leistbares Wohnungseigentum anbieten würden.
1: Also ich bin jetzt nicht ganz der Meinung von Wolfgang Ammann, dass die Eltern Probleme haben, wenn die Kinder in einer kleinen Wohnanlage der Gemeinnützigen eine Wohnung bekommen, weil das ist für mich das Entscheidende. Die großen Anlagen und die aus der Vergangenheit immer noch Probleme unter Anführungszeichen bereiten, in vielen Fällen tun sie es gar nicht, aber sie sind halt groß und das ist nicht unbedingt im Interesse dessen, was ein Vorarlberger über eine Anlage, über eine Wohnanlage denkt. Aber ich glaube, die Wohnungen, die wir haben, sind für alle Menschen sehr gut geeignet. Die Durchmischung bei kleinen Anlagen funktioniert einfach besser wie bei großen. Und es ist mir jetzt in diesen 26 Jahren gelungen, eine Vielzahl von solchen kleinen Anlagen zu errichten, von denen ich nachher überhaupt nie mehr etwas höre. Baut man allerdings große Anlagen auf einen Schlag, dann gibt es natürlich Reibungserscheinungen, da gibt es Probleme, vor allem wenn die Belegung nicht optimal ist. Die Belegung ist natürlich das Wichtigste, dass die zu Beginn gut durchmischt ist und auch in der Wiederbelegung gut funktioniert.
0: Hans-Peter Lorenz, wie gesagt, da geht Ende Juli in Pension. Das war seine Bilanzsendung mit mir. Hier noch einmal alles Gute für den Ruhestand.

0: Freitagmittag hier bei Radio Vorarlberg. Wir sind mittendrin in der Wochenzusammenfassung von Neues bei Neustädter. Leerstehende Wohnungen, was tun, war die Frage am Dienstag bei uns. In Vorarlberg gibt es laut Statistik Austria 31.551 Wohnungen ohne Wohnsitzmeldung. Das heißt, da wohnt offiziell niemand drinnen. Frage ist natürlich automatisch gestellt worden, ob solche Wohnungen nicht für den Markt aktiviert werden könnten. Mein Gast war Wolfgang Ammann, Experte für den Wohnmarkt, und der hat schon vor einigen Jahren die Lage in Vorarlberg, was diesen sogenannten Leerstand anbelangt, untersucht.
1: Ein guter Teil davon sind ganz legitime Zweitwohnsitze, ganz legitime Ferienwohnungen. Ein erheblicher Teil dieser Wohnungen ist in einem so schlechten Zustand, dass sie eigentlich nicht vermarktbar sind. Viele sind auch am falschen Ort, also irgendwo im hintersten Tal. Ein altes Bauernhaus nützt halt wenig, wenn Wohnungsbedarf in Dornbirn hat. Ja. Und effektiv leerstehend in dem Sinne, dass die Wohnungen aktivierbar sind, ja, dass man sie mit einem kleinen Schubser in den Markt bringt oder vielleicht mit nicht allzu großen Änderungen bei den Rahmenbedingungen aktivieren kann. Da sprechen wir vielleicht von 2%, 3%, maximal 4% des Wohnungsbestands.
0: Okay, also das Potenzial ist kleiner als befürchtet?
1: Ich meine, wir haben in Vorarlberg rund 200.000 Wohnungen. 2% sind dann immer noch 4.000 Wohnungen, 4% sind 8.000 Wohnungen. Also es ist

0: diese Abgabe eingeführt. Allgemein hört man, Erfolg und Wirkung seien ein wenig mäßig. Weshalb Dornbirn auch auf diese Leerstandsabgabe verzichtet, als größte Stadt mit ungefähr 2000 Wohnungen ohne Wohnsitzmeldungen. Da könnte schon was drin sein. Aber Wohnstadtrat Christoph Weibel hat uns erklärt, warum die Stadt auf die Leerstandsabgabe verzichtet.
1: Der Aufwand ist speziell deswegen groß, weil sie nicht nur einen Verwaltungsaufwand haben, sondern weil natürlich ein Mensch, der eine Wohnung besitzt und dann eine Leerstandsabgabe zahlen müsste, natürlich auch den Rechtsweg beschreiten kann, Wohnung nachvermessen und. Und da ist herausgekommen bei unserer Verwaltung, dass der Aufwand wahrscheinlich nicht ganz das rechtfertigt, dass man eine Leerstandsabgabe einführt. Ich glaube aber auch, dass eine Leerstandsabgabe für Menschen, die jetzt einfach gut betucht sind, sich schon jahrelang leisten konnten, Wohnungen leer stehen zu lassen, mit einer dermaßen dramatisch hohen Leerstandsabgabe konfrontiert werden müssten, dass sie sich vielleicht überlegen, dass es natürlich für Einzelwohnungsbesitzer dann eher schwierig wird. Also da geht die Schere noch zu weit auseinander. Das ist aber unsere Dornbirner Sicht. Für Lech, für, keine Ahnung, Innerbraz, Van Lans gibt vielleicht was anderes.
2: Mittlerweile dürfen die Länder eine Leerstandsabgabe in einer marktbeeinflussenden Größe einführen. Das hat Tirol zum Beispiel gemacht und dort dürfen die Gemeinden bis zu 30% der Nettomiete als Leerstandsabgabe einheben. Wenn wir da von Innsbruck sprechen, da reden wir dann von 7-8 Euro, die eine Leerstandsabgabe ausmachen kann, pro Quadratmeter, pro Monat. Das tut dann schon weh.
0: Also bei uns ist sie zu gering, würden Sie sagen?
2: Ja, es wurde in Vorarlberg die Entscheidung getroffen, die gut nachvollziehbar ist, dass sie parallel und gleichartig mit der Zweitwohnsitzabgabe bemessen und eingehoben wird. Und bei der Zweitwohnsitzabgabe in solche Höhen zu gehen, das kann ich schon nachvollziehen, dass man das nicht gerne macht. Ja. Aber wenn man den Markt beeinflussen möchte, ist 1 oder 1,5 Euro pro Quadratmeter pro Monat zu wenig.
0: Soweit Wolfgang Amann. Es läuft nach wie vor bei uns im Facebook auf Vorarlberg Vorarlberg eine heftige Diskussion zu dieser Leerstandsabgabe. Drei Auszüge. Der Helmut schreibt, die Leerstandsabgabe soll abgeschafft werden. Sie ist ungerecht, greift in das Eigentumsrecht ein und führt zu mehr Bürokratie. Der Bernd schreibt, das Mietrecht ist das Problem. Es gibt kein effektives Mittel gegen Mietnomaden. Wer das einmal gehabt hat, vermietet nie wieder oder verkauft die Wohnung. Lieber leer stehen lassen als vermieten. Und der Dietmar schreibt, meine Wohnung, meine Regel. Es ist ja ein Witz, den Bürgern wieder einmal das Geld abzunehmen. Michael Klien ist Wohnmarktexperte beim Wirtschaftsforschungsinstitut WIFO. Auch er sagt, die Leerstandsabgabe sei ein mäßig sinnvolles, wirksames Instrument. Klien wäre für eine Erhöhung der Grundsteuer.
3: Auch das Thema Baulandmobilisierung wird natürlich durch eine Inflationsanpassung bei der Grundsteuer auch effizienter. Ja, wenn das Nichtnutzen von Grund und Boden oder von Wohnraum einfach einen Tick teurer wird, dann führt das einfach dazu, dass mehr Grundstücke irgendwann auch auf den Markt kommen. Deshalb sollte man sich das schon überlegen. Es gibt ja auch die Diskussion, dass das aufkommensneutral sein soll. Man will die Steuerquote nicht insgesamt erhöhen. Aber es gibt ja schon auch Vorschläge, dass man umgekehrt dann die Transaktionssteuern, ja, Stichwort Unterwerbsteuer, dass man die im Gegenzug auch absenken könnte. Ja. Also es muss ja gar nicht darum gehen, jetzt überhaupt die Steuern auf Grund und Boden und die Transaktionen zu erhöhen, aber eine Verschiebung hin zur Grundsteuer würde aus vielen Gründen Sinn machen.
0: Michael Klien vom WIFO Wirtschaftsforschungsinstitut. Diese Erhöhung der Grundsteuer scheitert aber am hartnäckigen Widerstand der Landeshauptleute. Zum Schluss noch ein ganz anderer Aspekt zu diesem Thema der leerstehenden Wohnungen, nämlich das Landschaftsbild. Und diesen Aspekt, an den ich ehrlich gestanden gar nicht gedacht hätte, hat Wolfgang Amann ins Spiel gebracht.
2: Wenn man auf den Bergen rund um der Mülz oder am Hohen Gerach ist und aufs Laternsertal runterschaut, der Anblick ist nicht wirklich prickelnd, gell, wie ein Häuschen nach dem anderen aufpoppt. Also ich glaube, dass man den Schatz der Natur und der Berge in Vorarlberg schon etwas besser schützen sollte und die Bebauung wirklich, wirklich konzentrieren sollte auf die Ortskerne. Und Bauen außerhalb der Ortskerne sollte eigentlich schon längst tabu sein und man sollte auch versuchen, die Bausünden der Vergangenheit, wo statt einer Almhütte hier und dort ein Ferienhaus aufgepoppt ist, dass man das wieder los wird.
0: Wolfgang Amann war das. Und noch ein Aspekt zu dieser Geschichte abschließend. Wenn in den Ortszentren Baugrund gehortet wird, dann wird immer öfters am Ortsrand umgewidmet. Und

0: Freitagmittag, die Wochenzusammenfassung von Neues bei Neustädter. Amtsgeheimnis oder Parteigeheimnis? Das war die Frage am Mittwoch. Hintergrund für dieses leicht merkwürdige Thema. Die Landesverwaltung weigert sich, Mails, die mit der ÖVP-Wirtschaftsbund-Affäre zu tun haben, öffentlich zu machen. Das Landesverwaltungsgericht hat nun entschieden, dass diese Vorgehensweise nicht rechtens ist. In Neues bei Neustädter Mittwoch habe ich deshalb versucht, die juridischen Hintergründe ein wenig auszuleuchten. Im Mittelpunkt steht die Frage, ab wann gelten elektronische Akten als archiviert? Denn aus technischen Gründen waren die Mails, um die es geht, noch nicht aktiviert. Das Land ist aber davon ausgegangen, dass die Archivierung bereits vollzogen sei, weil ja die Absicht bestanden habe, zu archivieren, erklärte mir die zuständige Landesbeamtin Martina Jutz.
1: Da eben das Archivgesetz nicht differenziert zwischen den unterschiedlichen Akten, wurde die Rechtsansicht vertreten, dass diese technische Unmöglichkeit nicht zu einer Ungleichbehandlung zwischen den physischen und elektronischen Dokumenten führen kann. Und dass man daher von einer Übernahmefiktion ausgehen muss.
0: Faktum ist aber, die elektronischen Unterlagen vom ehemaligen Statthalter waren nicht archiviert. Sie waren nicht beim Landesarchiv. Das ist der große Unterschied. Es gab einen Unterschied zwischen Papier und Mail.
1: Es gab insofern einen Unterschied, genau als es nicht zu einer entsprechend elektronisch gesicherten Aufbewahrung gekommen ist.
0: Okay. Ja. Man hat jetzt aber Papier und Mail gleichgestellt, weil es eigentlich vorgesehen war.
1: Genau. Man hat diese Gleichstellung angenommen, weil beabsichtigt war, sämtliche Dokumente an das Archiv zu übergeben.
0: Ist das eine juridisch korrekte Vorgehensweise, Frau Dr. Jutz? Weil wenn ich vorhabe, eine Schuld zu begleichen und ich komme in Verzug, muss ich Verzugszinsen zahlen. Was ich vorhabe, ist das rechtlich relevant?
1: Insofern haben wir die Rechtsansicht vertreten, dass das rechtlich relevant ist und dass es eben sachlich nicht gerechtfertigt ist, wenn man hier zu unterschiedlichen Rechtsfolgen kommt, die nicht gewollt waren, sondern nur aufgrund einer technischen Unmöglichkeit erfolgt sind.
0: Martina Jutz, Landesbeamtin. Warum ist diese Frage so wichtig, archiviert oder nicht? Aus einem einfachen Grund. Es gibt unterschiedliche Gesetze, die zur Anwendung kommen. Bei archiviertem Material ist es das ältere Archivgesetz und bei noch nicht archiviertem Material ist es das neue Informationsfreiheitsgesetz. Ein Fragezeichen in der Rechtsmeinung des Landes sieht auch der Universitätsprofessor Peter Busseger.
2: Ich bin eben auch der Meinung, entweder wird das Aktenstück, um das es geht, dem Archiv übergeben oder eben nicht. Und wenn es nicht dem Archiv übergeben wird, dann unterliegt es dem Informationsfreiheitsgesetz. Wenn es dem Archiv übergeben wird, unterliegt es dem Archivrecht. Jetzt würde ich auch sagen, es kann auch meinetwegen eine gewisse Zeit beanspruchen, bis das übergebene Dokument vom Archiv auch tatsächlich eingeordnet und, wie man sagt, archiviert wird. Aber sozusagen ein Dokument in Warteschleife zu halten und es als fiktiv übergeben zu bezeichnen, das hielte ich nicht mit dem Gesetz für vereinbar.
0: Peter Busseg, und so sieht es ja auch das Landesverwaltungsgericht. Wie geht das nun weiter? Die Landesverwaltung muss die Herausgabe der Mails erneut prüfen, diesmal aber nach dem, wie erwähnt, neuen Informationsfreiheitsgesetz. Zu dieser ganzen Affäre rund um Wirtschaftsbund und Mails etc. gab es ja auch schon ein Strafverfahren, das mit Schuldsprüchen geendet hat. Die Frage deshalb an Martina Jutz, ob diese Tatsache, dass es ein Strafverfahren gegeben hat, in dem ja auch Dinge öffentlich gemacht werden mussten, die Entscheidung des Landes beeinflussen kann.
1: Der Umstand, dass in einem Strafverfahren das gesamte strafrechtlich relevante Verhalten geprüft wurde und über das auch geurteilt wurde und dieses Verfahren auch abgeschlossen ist, kann im Rahmen der Interessenabwägung berücksichtigt werden.
0: Ich konstruiere jetzt Ihre Aussage weiter. im Prozess wurde schon alles gesagt, dann könnte man auch die Daten rausgeben oder die Mails rausgeben, oder? Oder umgekehrt sagen, steht schon als bekannt, das Mail braucht es gerne, um auszugehen.
1: Lässt sich in beide Richtungen argumentieren.
0: Es bleibt also juridisch gesehen durchaus spannend. Und nun noch eine nicht juridische Meinung zu dieser doch etwas skurrilen Geschichte. Markus Hemmetner ist vom Forum Informationsfreiheit.
3: Von außen wirkt es ja so, wie wenn sich das Verfahren ja bis jetzt dadurch auszeichnet, dass gar nicht versucht wird, diese Rechte irgendwie miteinander abzuwägen, wie es das Informationsfreiheitsgesetz auch vorschreibt. Sondern mit dieser fiktiven Archivierung wurde ein rechtliches Argument aufgebaut, das ja vor den Gerichten wohl bis jetzt nicht hält, dass diese Information gar nicht anfragbar sei und dass das Land gar nicht überprüfen müsse, ob da jetzt ein Datenschutz, ein Geschäftsgeheimnis oder so betroffen wäre. Das müsste es nämlich laut dem IFG machen und diese Abwägung wäre dann auch wieder von den Gerichten überprüfbar.
0: Markus Hemmetner vom Forum Informationsfreiheit. Und hier geht es, und damit das dann Schluss, um die Abwägung, was mehr zählt, das Informationsrecht der Öffentlichkeit oder die Schutzwürdigkeit des Einzelnen.

0: Der Freitagmittag bei Radio Vorarlberg mit der Wochenzusammenfassung von Neues bei Neustädter. Die Altersarmut war gestern unser Thema. 270.000 Menschen über 65 sind in Österreich armutsgefährdet. Das Problem weitet sich aus. Auch deshalb, weil wir immer älter werden. Ursachen und Hilfsangebote standen im Mittelpunkt unserer Sendung gestern. Gast bei mir war Vivian Fritsche, Sprecherin der Armutskonferenz. Sie erklärte, wie Altersarmut entsteht.
1: Eine Frau, die drei Kinder hat, die drei Kinder großgezogen hat, die vielleicht eine Angehörige gepflegt hat, die immer wieder in Teilzeit beschäftigt war, um sich eben um die Sorgearbeit zu kümmern und jetzt Pensionistin ist. Sie hat nie Sozialleistungen bezogen, sie hat noch Abzug von der Miete, Strom, Lebensmittel, kaum ein Geld übrig. Das ist ein reales Beispiel da in Vorarlberg und so sieht Altersarmut aus. Also hat er ganzes Leben lang gearbeitet, hat daran gedacht oder hat mit diesem Motto gelebt, Leistung zahlt sich aus. Und jetzt da in der Pension kann sie aber davon kaum leben. Hat also nichts, um teilzuhaben.
0: Sie ist abhängig von einem Partner?
1: Ja, wenn sie jedoch allein lebt, was fast jede dritte alleinlebende Pensionistin ist ja von Armut gefährdet. Das heißt, wir haben auch sehr viele alleinlebende Pensionistinnen, die genau in das hineinfallen. Wenn sie allein lebt, bedeutet das, sie hat nicht noch ein weiteres Einkommen im Haushalt. Dann ist die Gefahr noch einmal größer, dass man sich eigentlich nichts leisten kann.
0: Vivian Fritsche, sie ist Sprecherin der Armutskonferenz bei uns im Land und leitet die Pfarrcaritas hier bei uns in der Caritas. Alle von mir kontaktierten Hilfseinrichtungen sagen, das Ähnliche. Das Thema Altersarmut wird breiter. Vor allem Frauen sind betroffen. Dazu Anton Schäfer von der Volkshilfe.
2: Wir merken einfach, dass sehr viele Menschen im Land sind, die Hilfe brauchen. Und die haben einfach das Problem, dass sie sich nicht trauen, um die Hilfe zu bitten.
0: Man schämt sich, arm zu sein?
2: Ja, eindeutig. Das ist also ein großes Hemmnis, dass die Menschen überhaupt um Hilfe bitten können.
0: Ist es eine Generationenfrage? Man wurde so erzogen, das muss selbst schaffen?
2: Ja, eindeutig, das ist so, ja.
0: Wie helfen Sie den Menschen?
2: Wir haben zwei Projekte jedes Jahr, die wir da machen. Einmal zu Weihnachten und einmal im Januar. Zu Weihnachten machen wir das so, dass die Menschen 200 bis 300 € kriegen, damit sie sich wieder mal ein Weihnachtsessen leisten können, damit sie Geschenke für die Enkel kaufen können. Und im Januar machen wir dasselbe mit 200 bis 300 € pro Person, für die Menschen, die einfach Rechnungen nicht zahlen können, weil im Januar kommen immer sehr viele Rechnungen und da können wir ein bisschen wenigstens helfen.
1: Da kann ich dem Herrn Schäfer nur zustimmen, weil die Leute schämen sich, die kommen nicht in die Klassenstrukturen. Oder? Also es ist wirklich ein Generationenbild. Die haben ja das Gefühl, sie müssen sich selber da wieder herausziehen, wollen nicht um Hilfe fragen oder etwas, was natürlich auch noch mit dazu zu tun hat, ist, dass man nicht immer weiß, welchen Anspruch man hätte. Oder dass man vielleicht nur so einen kleinen Anspruch hat, und dann rentiert es sich gar nicht zum Musiker. Und die andere Variante, dass man natürlich nicht zum Dorf gespürt werden will, wenn man zu so einer Beratungsstruktur hingeht, zu einer Beratungsstelle.
0: Vivian Fritsche, Sprecherin der Armutskonferenz. Die Altersarmut kann bis zum Verlust des Zuhauses führen. Es fehlt dann wirklich das Dach über dem Kopf. Bei Frauen spricht man auch von sogenannter versteckter Wohnungslosigkeit. Michael Hämmerle von den Bonitti-Werken in Dornbirn erklärte uns, was da dahinter steckt.
3: Es ist so, dass man, wenn man in Städte geht, wo man Obdachlose sieht, dass man da in der Regel Männer sieht, eher selten Frauen. Und das liegt daran, dass Frauen andere Strategien entwickeln, damit umzugehen. Frauen gehen dann oft Beziehungen mit Männern ein, in die sie gar nicht verliebt sind oder sie wohnversorgt sind, bleiben viel zu lange in Partnerschaften, die vielleicht gewaltvoll sind und so weiter.
1: Mir macht das gerade betroffen, wenn ich das so höre, wenn ich mir denke, was man als Frau eigentlich alles tun muss und wie sich das denn zeigen kann. Und dann macht mir das noch betroffener, wenn man denkt, wir hätten doch denn gerade als eines der wohlhabendsten Bundesländer, glaube ich, in Österreich, hoffentlich schon die Möglichkeit, dagegen vorzugehen. Gerade eben, wenn wir schon wieder beim Beispiel Wohnkosten sind. Weil das müsste doch nicht so sein. Wir sollten doch die Möglichkeit haben, genau solche systemische Rahmenbedingungen anders zu schaffen, dass man als Frau nicht die Notwendigkeit hat, solche Lösungen zu finden.
0: Hauptgrund für die Altersarmut sind sogenannte, und jetzt wird es technisch, Unterbrechungen in der Erwerbsgeschichte. Das heißt, zum Beispiel, Frauen bleiben zu Hause wegen der Pflege oder wegen der Kindererziehung. Es kommen Krankheiten dazu und vor allem auch die Teilzeitarbeit wird hier zur einem Problem, das sich dann in der Pension vor allem negativ bemerkbar macht. Dazu der Anruf von der Frau Bruckmüller.
4: Und zwar, ich bin auch Mama von zwei Kindern, habe auch Teilzeit geschafft, schaffe mittlerweile 90%, habe auch 100% geschafft. Und ich kenne aber in der Krankenpflege einige, die was Teilzeit schaffen und gar keine Kinder haben. Jetzt ist meine Frage, schmeißt man da alle Teilzeitbeschäftigten in einen Topf oder tut man da, Entschuldigung, differenzieren?
1: Also es ist so, bei den Erhebungen wird natürlich immer nach den Gründen gefragt. Warum arbeitet man in Teilzeit? Und die Hauptgründe sind immer in den letzten Jahren, also seit es diese Erhebung gibt, die mangelnde Vereinbarkeit von Beruf und Familie, die Kinderbetreuung und das, was jetzt vorher noch kein Thema war, die Pflege von Angehörigen, was ja auch traditionell weiblich ist.
0: Man kann davon ausgehen, der Großteil der Teilzeit arbeitenden Frauen muss Teilzeit arbeiten.
1: Muss Teilzeit arbeiten,
0: weil
1: ja.
0: Sonst geht es gar nicht.
1: Genau, es gibt sonst niemanden, der sich darum kümmert. Also entweder, wenn die Betreuungszeiten nicht passen, wenn die Pflege einfach dann in der Familie bleibt oder und die Frauen sich dann auch kümmern und kümmern wollen. Das wissen wir natürlich nicht. Das Erschreckende daran ist, das hält ja unsere Gesellschaft, wenn sich jemand um die Kinder kümmert und um die älteren Menschen kümmert, um die kranken Menschen kümmert. Das sind alles Themen, die dann traditionell weiblich sind. Wo gesellschaftlich wichtig sind, die aber nicht dementsprechend dann den finanziellen Zuspruch finden. Also das heißt, wenn man sich dafür entscheidet, dass man sich um die Gesellschaft kümmert, dann hat man am Schluss dann ein Problem.
0: Vivien Fritsche war das gestern bei uns zu Gast. Sie leitet die Pfarrcaritas in Vorarlberg. Wichtig, noch einmal zusammengefasst, frühzeitig, das heißt in jungen Jahren, sich dafür zumindest interessieren, welche Auswirkungen meine Arbeitssituation auf mein späteres Leben haben kann. Infos bei der Arbeiterkammer natürlich und für Frauen beim Female.

Bei uns im Facebook läuft nach wie vor eine Diskussion zum Thema Altersarmut. Der Bernhard schreibt, Männerkarenz kein Problem, aber muss es sich leisten können. Einkommensunterschiede zwischen Mann und Frau sind spartenbedingt groß. Ändert daher am Grundproblem nichts, dass Frauen in Kindererziehungszeiten keine Einzahlung auf ihr Pensionskonto haben. Das muss angegangen werden. Der Norbert schreibt, warum gibt es nicht in jeder Gemeinde einen offenen Kühlschrank? Lebensmittel, deren Mindesthaltbarkeitsdatum nur knapp überschritten ist, müssen nicht automatisch im Müll landen. Es gibt ungefähr mittlerweile 15 oder 16 oder 17 offene Kühlschränke im Land übrigens, Norbert. Und die Frieda schreibt, mit 60 sterben wäre am Start wohl am liebsten. Bitte, so negativ sind wir jetzt nicht zum Schluss. Und die Angela sagt, die einzige Lösung im Moment, keine Kinder bekommen. Auch das darf keine Lösung sein. Auf jeden Fall, eine Lösung ist, am Montag wieder bei uns dabei zu sein. Einkaufen am Sonntag ist das Thema. Das Land hat eine neue Verordnung erlassen, die unter Umständen das Offenhalten von Lebensmittelgeschäften am Sonntag ermöglicht. Herbe Kritik kommt vom ÖGB. Die Sonntagsruhe für Handelsangestellte sei in Gefahr. ÖGB-Chef Reinhard Stemmer ist mein Gast. Jetzt wünsche ich Ihnen ein prachtvolles Wochenende. Wir hören uns wieder Montag, 13 Uhr.

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1: Mit Rosanna Zara am Mikrofon. Heute finden die Medizinaufnahmetests statt. 16.880 Anmeldungen hat es für einen der heiß begehrten und vor allem begrenzten Medizinstudienplätze gegeben. Nur 1.950 der Besten bekommen am Ende auch einen Platz. An den Teststandorten in Wien, Innsbruck, Graz und Linz rauchen die Köpfe schon seit 9 Uhr früh. Annabelle Armini berichtet.
2: Nur jeder siebte Bewerber wird im kommenden Wintersemester an der Meduni Graz studieren können. Wie sind die Vorbereitungen auf den heutigen Test gelaufen?
3: Ich habe den letzten Monat gelernt.
4: Also ehrlicherweise habe ich gerade Matura gehabt und jetzt leider noch nicht so viel gelernt. Also das ist wahrscheinlich eher Testdurchlauf.
5: Fleißig gelernt, also im März habe ich begonnen, ja.
2: In Linz kommen auf einen Studienplatz rund 6 Bewerber. Und genug gelernt?
3: Also ich habe es letztes Jahr auch schon mal probiert, den Test. Und seitdem halt einfach immer konstant mit der App eigentlich durchgelernt. Dazwischen halt Zivildienst gemacht, deswegen nicht so viel Zeit gehabt.
6: Ja, also ich habe seit dem Zivildienst, also September gelernt jetzt, also wirklich durchkommen und einfach, dass sie das auszahlt, was man gelernt hat.
7: Ich möchte jetzt heute mal anschauen und das erste Mal probieren und nächstes Jahr will ich es dann richtig schaffen. Aber dieses Jahr habe ich ganz ehrlich gesagt zu wenig gelernt.
2: In Wien kommen heuer auf einen Studienplatz rund 10 und in Innsbruck 8 Bewerber.
1: Nach der Explosion in Monaco am Montag suchen die Behörden jetzt nach einer Ukrainerin mit Wohnsitz in Deutschland. Damit wird nun doch nach einer Frau und nicht nach einem Mann gefahndet. Laut Staatsanwaltschaft Monaco hat sich die Verdächtige nämlich bei dem Bombenanschlag als Mann verkleidet. Bei der Explosion am Eingang eines Wohngebäudes in Monaco sind 3 Menschen schwer verletzt worden. Zur Identität der Opfer ist nichts bekannt. Aufgrund der Bedrohung aus Russland will Litauen künftig auf nukleare Abschreckung setzen. Litauen will Atomwaffen auf seinem Staatsgebiet erlauben. Die Verfassung soll dafür geändert werden. Ansgar Gersmann.
8: Präsident Gitanas Nuseda hat die Vertreter von Regierung und Parlament in den Präsidentenpalast eingeladen. Es geht um die Abschaffung des Verfassungsparagrafen 137. Fast alle sind sich vor dem Hintergrund des Ukraine-Kriegs einig. Die Regelung soll gestrichen werden. Sie stammt aus den 90ern. Damals ging es um den Abzug der sowjetischen Truppen. Der Paragraph verbietet bisher ausnahmslos die Stationierung ausländischer Truppen und Massenvernichtungswaffen im Land. Eine Änderung könnte bis Jahresende umgesetzt werden. Präsident Nuseda betont aber, Litauen bleibt ein friedliches Land. Die Abschaffung des Verbots sei ausschließlich für den Krisenfall gedacht.
1: Die NASA hat eine beispiellose Rettungsmission gestartet. Der Forschungssatellit SWIFT soll vor dem Absturz bewahrt werden. Ein unbemanntes Schleppraumschiff ist dafür vom Südpazifik aus gestartet. Es soll den Satelliten wieder zurück in seine Ursprungsumlaufbahn bringen. Das waren die Nachrichten mit Rosanna Zara.
9: Ein warmer Sommertag heute, 24 Grad in Frastanz, 23 in Lochau und frische 15 Grad in Lech am Arlberg. Tut nach der Hitze so richtig gut. Der Nachmittag ist meistens sonnig bei bis zu 25 Grad. Und morgen Samstag herrliches Ausflugswetter, Sonne von früh bis spät bis zu 28 Grad. Also ein herrlicher Sommertag. Am Sonntag ist es erst noch sonnig, am Nachmittag da kommen dann Wolken dazu. Teilweise gibt es Regenschauer und Gewitter. Und ähnlich gibt es auch zu Beginn der nächsten Woche feines Sommerwetter. Hitze ist im Moment keine in Sicht. Sie sind sicher unterwegs mit Radio Vorarlberg, 2:03. Es ist alles ruhig auf den Straßen, falls doch was auffällt. Wir sind da gratis unter der 0800 20 4000. Kommen Sie sicher an Ihr Ziel.
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9: Es geht schon ein kleines bisschen ins Wochenende. Jetzt mit Chris Rea. Schönen Freitag allerseits.

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0: Christina Stürmer für ihren Freitag.
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0: Also wir haben für Sie die idealen Sommerpakete. Alles, was es braucht. Liegestühle, Handtücher, Sonnenschirme, ganz viel Eistee. Steht alles bei uns hier im Studio schön drapiert, extra hergerichtet für Sie. Eines ist fix. Anita hat sich heute das Sommerpaket in der Früh verdient. Wir haben ihr eine WM-Landeshymne vorgesummt und sie hat's erraten.
2: Dominik und Nicole sind da. Wer ist dort?
3: Anita, heile, servus, morgen.
2: Anita, grüß dich.
3: Ja, ich vermute, das ist die spanische Hymne.
2: Anita, das ist natürlich die spanische Hymne.
0: Gratulation. Super, Anita. Ja, wer weiß, vielleicht gewinnen Sie morgen schon in der Früh Ihr Sommerpaket für den Garten, fürs Strandbad, für was auch immer, wo Sie auch sind im Sommer. Für einen Tag am See in Guten Morgen, Vorarlberg. Viel Glück.
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1: Der Freitag, der 3. Juli, es ist 14.30 Uhr. Jetzt für Sie die Radio Vorarlberg Nachrichten.
2: Mit Martin Kopf. In Vandanz im Montafon ist heute die offizielle Staffelübergabe für Vorarlbergs Vorsitz bei der Landeshauptleute-Konferenz erfolgt. Markus Wallner übernimmt ja den Vorsitz von seinem Tiroler Amtskollegen Anton Matle. Im kommenden halben Jahr will Wallner unter anderem den Ausbau von erneuerbaren Energiequellen bundesweit aufs Tapet bringen. Während der Halbzeitpause des gestrigen WM-Spiels zwischen Österreich und Spanien ist der Wasserverbrauch stark angestiegen. Auch während der Trinkpausen haben die Stadtwerke Feldkirch und das Wasserwerk Dornbirn einen Anstieg verzeichnet. Der Grund dafür ist recht einfach. Die TV-Zuschauer nutzen Spielunterbrechungen für Klopausen. Durch die Spülung steigt der Wasserverbrauch dann spürbar an. Die US-amerikanische Cyber Security Alliance für Frauen hat heuer in Feldkirch Station gemacht und Leistungen in der IT-Sicherheitsbranche ausgezeichnet. Spezialistinnen aus 30 Ländern waren gestern bei der Gala in der Schattenburg dabei. Sie wollen andere Frauen motivieren, in dieser Branche Karriere zu machen, denn der Cyber Security-Bereich ist sehr von Männern dominiert.
1: Ja, und die Sonne dominiert dieses Wochenende, vor allem morgen. Heute kommt sie immer mehr zum Zug. Es ist ein fein warmer Sommertag bei bis zu 25 Grad heute. Morgen dann Sonne von früh bis spät. Am Nachmittag gehen sich bis zu 28 Grad aus, also perfekt für Ausflüge aller Art. Der Sonntag startet dann wieder sonnig. Am Nachmittag kommen Wolken dazu und es gibt das eine oder andere Gewitter. Sie sind sicher unterwegs mit Radio Vorarlberg, 2 Minuten nach 2:30. Wir haben Stau und eine Viertelstunde Zeitverlust in Lustenau, von der Grenze kommend in Fahrtrichtung Engelkreisverkehr. 10 Minuten länger dauert es mindestens auch von Höchst kommend auf der Bruckerstraße in Fahrtrichtung Lustenau und von Fußach kommend in Fahrtrichtung Harderbrücke. Da sind Sie auch 10 Minuten länger unterwegs. Es ist generell am Freitagnachmittag naturgemäß mehr los auf den Straßen, falls sonst noch was auffällt. Wir sind da gratis unter der 0800. 120 4000. Kommen Sie sicher an Ihr Ziel.
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1: Oh, den habe ich geliebt. In den 80ern taucht man noch immer. Chris de Burgh, ein Highlight, The Getaway, hier bei Radio Vorarlberg.

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0: Ach, schade, oder? Der WM-Traum für Österreich ist gelaufen. Haben Sie auch mitgefiebert gestern? Wer nicht, ist die Frage. Sie haben so gut gespielt und gekämpft, aber Spanien ist natürlich ein anderes Kaliber. Der ÖFB-Team, der Spirit, der hat natürlich mit dem gebürtigen Dornbirner Paul Wanner auch Vorarlberger Vertretung quasi und ist 0-3 unterlegen den Spaniern. Für die Fans beim Public Viewing in Hart dennoch eine klasse WM des österreichischen Teams. Die waren doch spitze, oder?
1: Ich bin sehr stolz, sie sind noch echt wie gekommen und das Match hat auch echt gut ausgeschaut, aber ja, ich wusste, dass wir nicht Weltmeister werden, muss ich ehrlich sagen.
2: Wir haben die erste Gruppenphasenüberlebung seit 1954 geschafft. Das ist geil. Super Mannschaft, war genial. Leider sind wir nicht weitergekommen. Spanien war erwarteterweise so stark, aber Rangnick, super Trainer.
3: Ich bin kein Fußballprofi, aber ich bin sehr stolz auf unsere Jungs. Sie machen das super, sie haben es super gemacht. Echt stark der Gags gehabt.
0: Respekt, war eine beeindruckende Leistung jetzt, da Österreich nicht mehr dabei ist. Wer wird jetzt Weltmeister?
4: Frankreich.
5: Spanien.
6: England, hoffe ich mal.
2: Spanien.
7: Frankreich.
8: Frankreich.
3: Also ich tippe auf Spanien, ganz ehrlich.
0: Wir bleiben dran und jubeln und fiebern weiter mit.

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2: Mit Rosanna Zara am Mikrofon. Der Prozess gegen den ehemaligen Linzer Bürgermeister Klaus Luger von der SPÖ ist heute Vormittag vertagt worden. Luger wird Untreue vorgeworfen bei der Besetzung des Leiters des Brucknerhauses. Das Gericht will jetzt aber noch die Gutachterin als Zeugin befragen. Barbara Ganzfuß.
3: Wann diese Befragung stattfinden wird, ist allerdings noch unklar, denn der Prozess ist auf unbestimmte Zeit vertagt. Zu Beginn der Verhandlung heute hat sich Klaus Luger nicht schuldig bekannt. Die Staatsanwaltschaft wirft ihm vor, er habe im Zusammenhang mit der Brucknerhaus-Affäre für 19.000 Euro ein Gutachten erstellen lassen, vor allem in seinem eigenen Interesse. Dieses Gutachten hätte ihn entlasten sollen. Luger hatte seinem Favoriten für das Brucknerhaus die Hearing-Fragen vorab verraten. Das sei ein großer Fehler gewesen, hat Luger heute eingeräumt.
2: Mehr als 33.000 Beschäftigte haben laut Gewerkschaft heute gegen die Sparpläne von Mercedes-Benz protestiert. Aktionen haben deutschlandweit an mehreren Konzernstandorten stattgefunden. Mercedes plant unter anderem längere Arbeitszeiten bei gleichem Lohn, um die Wettbewerbsfähigkeit der deutschen Werke zu steigern, wie es heißt. Der Gewinn des deutschen Autobauers ist dieses Jahr stark eingebrochen. Im Sudan zeichnet sich nach Angaben der UNO eine weitere Menschenrechtskatastrophe ab. Der Hochkommissar für Menschenrechte Volker Türk spricht von Alarmstufe Rot. Hintergrund ist, dass die RSF-Miliz im Kampf gegen die Armee derzeit Truppen um die strategisch wichtige sudanesische Stadt Al-Obeid zusammenzieht. In der Stadt lebt etwa 500.000 Menschen. Bei der Einnahme der Stadt Al-Fashir hatte die Miliz im Vorjahr binnen 3 Tagen mindestens 6.000 Menschen getötet. Die Wiener Polizei hat 12 Wohnungseinbrüche mit einem Gesamtschaden von über 1 Million Euro geklärt. Als mutmaßlicher Täter ist ein Georgier in Haft. Er dürfte die Einbrüche aber nicht alleine begangen haben. Die Suche nach Mittätern läuft. Thomas Edinger berichtet.
4: Die Täter haben voriges Jahr am Heiligen Abend und ein paar Tage später am 28. Dezember zugeschlagen in 12 Wohnungen im 1. und 3. Bezirk. Bei den Ermittlungen sind Spuren gefunden worden, die jetzt zu einem mutmaßlichen Täter geführt haben, sagt Markus Dietrich von der Wiener Polizei.
5: Der georgische Staatsangehörige ist bei dem Grenzübertritt in die Slowakei festgenommen worden. Es gab bereits einen Festnahmeauftrag, einen europäischen Haftbefehl. Aus Österreich.
4: Die Polizei geht davon aus, dass er Teil einer Bande ist. Dafür spricht schon allein die Zahl von 12 Einbrüchen in 2 Tagen.
5: Bei den Einbrüchen sind diverse Wertgegenstände wie beispielsweise Schmuck, Kleidung oder auch technische Geräte gestohlen worden.
4: Gesamtschaden 1,1 Millionen Euro. Vom Diebesgut ist bisher nichts aufgetaucht.
2: Das waren die Nachrichten mit Rosanna Zara.
0: Die Sonne hat sich jetzt schon vielerorts durchgesetzt. Ein angenehmer Sommertag heute. Strahlender Sonnenschein in Fraxern bei 23 Grad. Wolkig ist es in Langen. Da hat es frische 18 Grad und bis zu 25 Grad sind noch drin. Morgen, dann am Samstag, ist wieder Baden angesagt, bis zu 28 Grad. Oder auch Wandern. Von früh bis spät scheint die Sonne. Genießen Sie es. Der Sonntag startet noch sonnig. Tagsüber ziehen Wolken auf und es gibt wieder Gewitter. Sie sind sicher unterwegs mit Radio Vorarlberg 3 nach 3. Stau und eine Viertelstunde Zeitverlust nach wie vor in Lustenau von der Grenze kommend in Fahrtrichtung Kreisverkehr, Engelkreisverkehr. Und dann haben wir noch 10 Minuten Zeitverlust in Feldkirch auf der Illstraße in Fahrtrichtung Zentrum. Da und dort gibt es ein paar Minuten Verzögerungen auf den Straßen im Freitagnachmittagsverkehr. Falls was Gröberes wäre, wir sind da gratis unter der 0800 20 4000. Kommen Sie sicher an.
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0: Pizzeria und Jaus schauen in ein paar Minuten vorbei. CCR gibt's nach Superstar Whitney Houston. Schön, dass Sie da sind.

0: Keith Marsh aus den 80ern hier bei Radio Vorarlberg. Schönen Freitag, der 3. Juli. 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

0: Kult, Ende der 70er, Supertramp hier bei Radio Vorarlberg. Halb vier ist es schon, heute der Freitag, der 7. Juli, die Radio Vorarlberg Nachrichten für Sie.
1: Mit Martin Kopf. In keinem anderen Bundesland ist der Anteil von Alkolenkern an Verkehrsunfällen so hoch wie in Vorarlberg. Laut Statistik Austria ist in jedem 10. Unfall ein alkoholisierter Lenker verwickelt. Ein neuer Unfallatlas zeigt unter anderem, wo und wann in Vorarlberg Menschen im Straßenverkehr verletzt worden sind. Den Link finden Sie auf vorarlberg.orf.at. In Vandanz im Montafon ist heute die offizielle Staffelübergabe für Vorarlbergs Vorsitz bei der Landeshauptleutekonferenz erfolgt. Markus Wallner übernimmt ja den Vorsitz von seinem Tiroler Amtskollegen Anton Matle. Im kommenden halben Jahr will Wallner unter anderem den Ausbau von erneuerbaren Energiequellen bundesweit aufs Tapet bringen. Während der Halbzeitpause des gestrigen WM-Spiels zwischen Österreich und Spanien ist der Wasserverbrauch stark angestiegen. Auch während der Trinkpausen haben die Stadtwerke Feldkirch und das Wasserwerk Dornbirn einen Anstieg verzeichnet. Der Grund dafür ist recht einfach. Die TV-Zuschauer nutzen Spielunterbrechungen für Klopausen. Durch die Spülung steigt der Wasserverbrauch spürbar an.
0: Ja, da war gestern einiges los. Jetzt, was das Wetter betrifft, da ist morgen einiges los, weil die Sonne von früh bis spät scheint. Heute hat sie sich jetzt immer mehr durchgesetzt bei feinen 25 Grad. Morgen dann Sonne pur bis zu 28 Grad, herrliches Bade- und auch Wanderwetter. Der Sonntag, der startet ebenfalls noch sonnig am Nachmittag. Da gibt es dann wieder Wolken und die sorgen für das eine oder andere Gewitter. Sie sind sicher unterwegs mit Radio Vorarlberg, eine Minute nach halb vier. Zum Teil geht es noch zäh voran. In Lustenau von der Grenze kommend in Fahrtrichtung Engel, Kreisverkehr, 10 bis 15 Minuten Zeitverlust. Ansonsten liegen uns keine aktuellen Meldungen vor. Falls Sie welche für uns haben, wir sind da. Gratis unter der 0800 20 4000.
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0: Jetzt ein bisschen was zum Träumen und Entspannen für Ihren Freitag. Berlin, Top Gun, der Film, die Musik, Take My Breath Away.

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1: Also das richtige Motto für den Freitagnachmittag, Bobby McFerrin. Schönen Freitag, sind Sie heute gut aus den Federn gekommen?
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2: Was soll ich sagen?
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1: Ja, und ich bin morgen ab 10 dann wieder da. Carmen Franceschini wünsche Ihnen noch einen feinen Tag. Ab 16 Uhr für Sie, Vanessa Schelling. Alles Liebe.

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1: Mit Rosanna Zara am Mikrofon. Die Slowakei hält morgen eine Volksabstimmung ab, bei der es um die Abschaffung lebenslanger Zahlungen an Spitzenpolitiker geht und um die Wiedereinführung der Antikorruptionsstaatsanwaltschaft. Beobachter werten die Abstimmung als politischen Gradmesser vor den Kommunalwahlen im Herbst, auch wenn sie nur geringe Erfolgsaussichten hat. Paul Kriesei.
2: Abgestimmt wird in der Slowakei über zwei Fragen. Die erste betrifft die Abschaffung einer lebenslangen Pension für alle, die mindestens zwei aufeinanderfolgende Amtszeiten als Regierungschef gedient haben. Bisher profitiert von dieser Politikerpension nur ein Mensch in der Slowakei, nämlich der amtierende Regierungschef Robert Fico. Die zweite Frage betrifft die Wiedereinführung der Sonderstaatsanwaltschaft für Korruption und der Nationalen Kriminalagentur. Beide Institutionen wurden unter Robert Fico abgeschafft. Beobachter werten die von der Opposition initiierte Volksabstimmung als Kritik an der Fico-Regierung. Große Chancen auf Erfolg hat sie allerdings nicht, denn laut Umfragen wird die Abstimmung allein daran scheitern, dass sie die Mindestbeteiligung von 50% der Wahlberechtigten verfehlt.
1: In St. Johann in der Heide in der Oststeiermark ist ein LKW in einen Friseursalon gekracht. Die 60-jährige Chefin des Salons ist dabei ums Leben gekommen. Zwei weitere Frauen wurden schwer verletzt. Ursache dürfte ein medizinischer Notfall beim 62-jährigen LKW-Lenker gewesen sein. Er war aber auch leicht alkoholisiert. Während der jüngsten Hitzewelle in Frankreich sind etwa 2000 Menschen mehr gestorben als sonst. Das bedeutet einen Anstieg um 30%. Laut Pariser Gesundheitsbehörde könnte die Zahl noch weiter steigen. Besonders betroffen war der Großraum Paris. Am Sonntag vor 30 Jahren wurde Dolly geboren, das wohl berühmteste Schaf der Welt. Geklont aus einer einzigen Zelle war Dolly ein Durchbruch für die Wissenschaft und gleichzeitig für viele ein Schreckensszenario. Raphael Grabscher berichtet.
3: Klonschaf Dolly hat vor 30 Jahren die Biologie für immer verändert. Damals dachten viele, dass nach dem ersten geklonten Schaf bald auch Menschen geklont werden könnten. Dazu ist es nie gekommen. Was stattdessen aus Dollys Erbe geworden ist, erklärt der Münchner Biotechnologe Eckart Wolf.
4: Nun, Dolly hat zum einen sehr viel in der Grundlagenforschung bewegt und ein Produkt ist auch die Entwicklung der sogenannten induzierten pluripotenten Stammzellen, die ja heutzutage sehr weit angewendet werden. Und dafür hat Shinya Yamanaka ja auch den Nobelpreis bekommen.
3: Heute wird nur noch in sehr spezifischen Fällen geklont, etwa in Wolfs Labor, wo er und sein Team Schweine klonen, um medizinische Fragen zu beantworten und auch um Organe für kranke Menschen zu züchten.
1: Das waren die Nachrichten mit Rosanna Zara.
5: Und da schauen wir mal auf das Wetter. Ein Mischmaschwetter ist es heute, das hat meine Tochter heute gesagt. Trifft's auf den Punkt, würde ich sagen. Hier blauer Himmel, da noch dicke graue Wolken. Aber mit dem Regen ist für heute jetzt mal Schluss, da kommt nichts mehr. Das wird jetzt ein freundlicher, sonniger Nachmittag mit bis zu 26 Grad in Feldkirch zum Beispiel gerade. Morgen Samstag ein richtig feiner Sommertag, viel Sonne, Temperaturen auch angenehm wie heute. Nicht zu heiß, aber doch sommerlich. Und so geht's dann auch am Sonntagvormittag weiter. Gegen Sonntagabend kommen dann aber schon ein paar Gewitter. Schauen wir kurz auf die Straße. Der Radio Vorarlberg Verkehrsservice jetzt um drei nach vier ist es. Wir schauen nach Lustenau. Da staut sich's auf der L203. 15 Minuten länger brauchen Sie da auf der Rheinstraße von der Grenze kommend in Fahrtrichtung Engelkreisverkehr. Und in Feldkirch staut es sich bei der Bärenkreuzung hier vor allem von Toasters und von Lichtenstein kommend. Auch da sind es um die 10 Minuten Zeitverlust. Falls Ihnen sonst noch wo was auffällt, dann melden Sie sich bitte gerne hier bei mir. 0800 20 4000.
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5: Da blinzelt man einmal und schon ist wieder Wochenende, oder? Es ist Freitag. Wir freuen uns auf ein sonniges, feines Wochenende. Machen Sie sich's richtig gut und gemütlich. Für Musik ist gesorgt. Das ist ein Rockset.

0: Liebe Grüße nach Vorarlberg, liebe Grüße vor allem nach Lauterach. Da ist man jetzt schon ein bisschen nervös. Das Gasthaus Lauterach Bahnhof wird heute neu eröffnet. Lieber Martin, wann geht's denn da los?
1: Ab 36 kommen Gemeinde, Bürgermusik.
0: Bürgermusik, genau.
1: Ja, Bürgermusik. Und mit Rote Schleife, Schneide und alle. Und nachher ab 18 Uhr haben wir Live-Musik.
0: Essen gibt's sicher, oder?
1: Tiroler Grüßti, Kruzspätzle, Käsknüpfle und Lauterach Rindgulasche.
0: Boah!
1: Ja.
0: Da kriege ich schon ein bisschen Hunger.
1: Ja, wann fertig arbeitet, herzlich willkommen.
0: Ja, sehr gut. Und was haben die geplant bei dem Gasthaus?
1: Das soll Gasthaus bleiben und alles, Geburtstag, Namenstag, Feier, so etwas, alle, Türe ist offen.
0: Also so einfach so typisches Gasthaus von früher, oder?
1: Genau, wie war früher, circa von 50 Jahren so funktioniert, zum Jasser spielen, zum Essen, mit Familie kommen. So die gleiche Idee, ich will hier machen.
0: Cool.
1: Haben wir Gastbuch, Buchgast?
0: Gästebuch.
1: Ja, diese haben wir auch gekauft. Circa 20 Jahre, nach 20 Jahren haben wir offen, welche Personen war hier früh zum Schreiben.
0: Das ist sehr cool. Ich hoffe, ganz viele schreiben sich Ihnen jetzt.
1: Super.
0: Sehr cool. Ganz viel Glück, ganz viel Erfolg. Ich hoffe, es kommen ganz viele.
1: Viele Dank.
0: Und falls Sie heute auch noch nichts vorhaben, ab 16.30 Uhr geht es in Lauterach rund beim Gasthaus Bahnhof.

0: Und auf einmal sind wir alle wieder in den 70er Jahren, oder? So ein cooler Song, Aquarius, Let the Sun Shine. Wir schauen, was wichtig ist in Vorarlberg. Es ist 16.30 Uhr, Zeit für die Nachrichten.
1: Mit Martin Kupf, schönen Nachmittag. Bei einem Festakt in Van Dans im Montafon hat Vorarlberg heute offiziell den Vorsitz bei der Landeshauptleutekonferenz übernommen. Markus Wallner folgt damit seinem Tiroler Amtskollegen Anton Matle nach. In den kommenden 6 Monaten will Wallner den bundesweiten Fokus unter anderem auf die Themen Energie, Fachkräfte und Bürokratieabbau legen. Auch die Umsetzung der Reformpartnerschaft steht auf seiner Agenda. Mehr als 2,3 Millionen Menschen haben das gestrige WM-16-Finale zwischen Österreich und Spanien gestern bei uns im Fernsehen angeschaut. Denn wenn während so eines Spieles Bier und andere Getränke getrunken werden, muss man auch mal aufs WC. Und das ist im Wasserverbrauch in Vorarlberg sichtbar, Thomas Giesinger.
2: In den Hydration Breaks, also den Trinkpausen, sowie der Halbzeitpause, steigt nämlich der Wasserverbrauch in Vorarlberg. Das hat einen einfachen Grund. Die TV-Zuschauerinnen nutzen die Zeit, um aufs Klo zu gehen. Betätigt man danach die Spülung, braucht das Wasser. Mit Anpfiff sinkt der Wasserverbrauch. In den Pausen und nach dem Schlusspfiff schnellt er regelrecht nach oben. Das zeigen Analysen vom Wasserwerk Dornbirn und den Stadtwerken Feldkirch. Allerdings ist der Anstieg erst 2 Minuten nach Beginn der Spielunterbrechungen wahrzunehmen. Die Erklärung dafür dürfte sein, dass man sich zunächst über das Spiel unterhält und es doch auf dem Klo ein wenig dauern kann, bis man spült.
1: In keinem anderen Bundesland ist der Anteil von Alkolenkern an Verkehrsunfällen so hoch wie in Vorarlberg. Laut Statistik Austria ist in jedem 10. Unfall ein alkoholisierter Lenker verwickelt. Ein neuer Unfallatlas zeigt nun auch unter anderem, wo und wann in Vorarlberg Menschen im Straßenverkehr verletzt worden sind. Den Link finden Sie auf vorarlberg.orf.at. Die US-amerikanische Cyber Security Alliance für Frauen hat heuer in Feldkirch Station gemacht und Leistungen in der IT-Sicherheitsbranche ausgezeichnet. Spezialistinnen aus 30 Ländern waren gestern bei der Gala in der Schattenburg dabei. Sie wollen unter anderem Frauen motivieren, in dieser Branche Karriere zu machen, denn der Cyber Security Bereich ist sehr von Männern dominiert. Bei den österreichischen Tennismeisterschaften in Obern-Pullendorf hat Joel Schwärzler seinen Erfolgslauf fortgesetzt. Der Nummer 1 gesetzte Harder hat im Viertelfinale den Niederösterreicher Alexander Wagner mit 6:4 und 6:3 besiegt. Damit fehlen dem 20-Jährigen nur noch 2 Siege bis zum Titel.
3: Es wäre mein erster Staatsmeistertitel auf der Herrenebene. In den Junioren habe ich schon mal gewonnen, schon öfter. Und ja, es ist ein Titel, der mir was bedeutet auf jeden Fall. Und ich hoffe, dass ich am Sonntag das Finale gewinnen kann, falls ich am Sonntag noch da bin.
1: Ja, und Schwärzler könnte sich sogar zum zweifachen Staatsmeister krönen, denn auch im Doppelbewerb steht er bereits im Viertelfinale.
0: Die Daumen sind gedrückt. Schauen wir mal, was das Wetter so macht die nächsten Tage. 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Alexander Radl hier, einen schönen Nachmittag.
4: Einen schönen Nachmittag. Wir gehen jetzt durchwegs sonnig und warm in den Abend hinein. Auch nachts bleibt es trocken und der Himmel weitgehend klar mit nur lokalen Nebelbänken. Die Temperaturen sinken bis zum Morgen auf 16 bis 11 Grad. Ein Zwischenhoch beschert uns morgen Samstag einen feinen Sommertag. Von früh bis spät dominiert die Sonne das Geschehen. Die Haufenwolken am Nachmittag über den Bergen bleiben flach und harmlos. Einzig der Nordwestwind kann in höheren Lagen teilweise lästig sein. Die Temperaturen erreichen 23 bis 28 Grad. Auch der Sonntag zeigt sich zunächst freundlich mit Sonne. Die Bewölkung und Anfälligkeit für Regenschauer nimmt tagsüber aber zu. Die Schauer klingen am Montag wieder ab, zeitweise scheint die Sonne. Recht sonnig verläuft auch der Dienstag. Und das Temperaturniveau ist allgemein sommerlich, aber nicht heiß.
0: Vielen Dank nach Innsbruck. Wir schauen auf die Straße um kurz nach 4:30. Da tut sich ein bisschen was in Lustenau. Es staut sich da auf der L203 und zwar von der Grenze Au kommend in Fahrtrichtung Engelkreisverkehr. Da sind es momentan um die 10 Minuten Zeitverlust. Dann staut es sich in Mäder, auch hier von der Grenze Chris ankommend. In Fahrtrichtung Altach, auch hier sind es um die 10 Minuten Zeitverlust. Und in Feldkirch staut es sich ebenfalls von Toasters und von Liechtenstein kommend in Fahrtrichtung Bärenkreuzung. Auch da sollten Sie mit 10 Minuten mehr rechnen. Falls Ihnen noch was auffällt auf den Straßen, dann lassen Sie es mich gerne wissen. 0800 20 4000.
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0: Und mit den 80ern. Das ist Ryan Paris.

0: Einen schönen Freitag. Am Montag geht's wieder weiter.
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0: Ja, es wird gesummt. Die Landeshymnen der WM-Teilnehmer sollten bitte richtig erraten werden. Gesummt werden sie von meinem Kollegen Dominik Dupré. Das klingt sehr cool. Heute klang das so. Ein richtiges Summtalent ist der Dominik. Erraten hat dann Gott sei Dank die Anita aus Dornbirn.
2: Ja, ich vermute, das ist die spanische Hymne.
3: Anita, das ist natürlich die spanische Hymne.
0: Gratulation! Super, danke. Anita!
2: Das ist ja toll. Perfekt. Kann nicht besser sein.
0: Ja, gewonnen hat die Anita so ein richtig Sommerpaket. Also Liegestühle, Sonnenschirme, Handtücher, ein riesengroßes Eistee-Paket, dass man ja nicht durstig ist. Das könnten auch Sie gewinnen. Und zwar am Montag wieder in Guten Morgen Vorarlberg. 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
2: Herzlich willkommen zum Journal um 5. Das sind die Themen. NATO vor Ausbau atomarer Abschreckung. Litauen will Teil werden. Länder fordern von Bundesregierung mehr Tempo bei Reformen. Und Countdown für die letzten 16. Finalspiele bei der Fußball-WM. Am Mikrofon ist Rosanna Zara. Weitere 140 Milliarden Euro in den nächsten 2 Jahren soll die Ukraine von der NATO bekommen. Darauf haben sich die 32 Bündnisstaaten heute vor ihrem Gipfel in Ankara nächste Woche geeinigt. Wie die russische Bedrohung abgewehrt werden kann, das war auch Thema bei einem Besuch der baltischen Staaten heute in Berlin bei Kanzler Merz. Alle versichern sich gegenseitig militärische Unterstützung. Andreas Jolli berichtet.
3: Die baltischen Staaten sind schon bisher NATO-Musterschüler. Estland, Lettland und Litauen geben bereits um die 5% ihrer Wirtschaftsleistung für Verteidigung aus. Litauen überlegt jetzt sogar, Atomwaffen auf seinem Staatsgebiet zu erlauben. Dazu müsste die Verfassung geändert werden und weite Teile der Politik sind dafür. Darüber hat heute der litauische Präsident in Berlin informiert. Unterstützung kommt vom deutschen Kanzler. Friedrich Merz sagt, das sei eine Entscheidung von Litauen.
4: Es zeigt aber auch, wie in diesem Land die Bedrohung aus Russland ernst genommen wird. Und insofern habe ich das hier nicht zu kritisieren, sondern mit Respekt zur Kenntnis zu nehmen, dass Litauen auch in dieser Hinsicht bereit ist, das Land und damit das NATO-Territorium zu verteidigen.
3: Der Präsident von Litauen, Gitanas Nausėda, will solche Atomwaffen nicht als Aggression verstanden wissen, sondern als nukleare Abschreckung. Der deutsche Kanzler sagt, die Sicherheit des Baltikums sei auch die Sicherheit Deutschlands.
2: Nach Österreich, nach der Einigung auf Grundzüge der Reformpartnerschaft sehen Vorarlberg und Tirol jetzt den Bund am Ball. Im Montafon hat der Vorarlberger Landeshauptmann Wallner heute den Vorsitz der Landeshauptleutekonferenz von seinem Tiroler Kollegen Mattler übernommen. Man erwarte sich jetzt mehr Tempo bei der Umsetzung und stellt dem Bund gleich auch die Route ins Fenster. Katja Tofer.
5: Nach der Grundsatzeinigung für Reformen fordern die Länder vom Bund, jetzt rasch Vorschläge für die entsprechenden Gesetze zu machen. Der neue Vorsitzende der Landeshauptleutekonferenz, Markus Wallner aus Vorarlberg, sagt zum Beispiel:
6: Ich würde anraten, dass die Gesundheitsministerin sehr schnell diese Idee, Facharztzentren aufzubauen, aufgreift und rasch in Konzeptionen geht.
5: Er habe schon oft von großen Würfen gehört, die dann aber krachend gescheitert seien.
6: Jetzt habe ich den Eindruck, es ist besser, es ist anders. Wir haben nicht vom großen Wurf geredet, sondern zumindest persönlich nicht, sondern ich will konkrete, umsetzbare Schritte sehen, die im Lebensalltag der Bürgerinnen und Bürger in Österreich und Vorarlberg ankommen.
5: Die Länder, so Wallner, würden konstruktiv an der Umsetzung der Reformpartnerschaft mitarbeiten.
6: Man kann aber auch erwarten, dass wir, wenn vitale Länderinteressen verletzt werden, uns wehren.
5: Und das gilt auch für Städte und Gemeinden.
2: In der Steiermark ist erstmals seit der Rückkehr des Wolfs ein Tier zum Abschuss freigegeben. Es hat im Bezirk Liezen nachweislich über 10 Schafe gerissen. Die Dunkelziffer dürfte noch höher liegen. Die Qualität der Badegewässer in Europa soll doch nicht so unbedenklich sein wie gedacht. Laut einer Recherche der deutschen Plattform Korrektiv berücksichtigt die Europäische Umweltagentur nämlich nur 2 Bakterien für ihr Ranking. Andere Schadstoffe und Erreger werden ignoriert. Besonders viele belastete Gewässer soll es demnach in Italien, Deutschland, Dänemark, Ungarn und Frankreich geben. Bei der Fußball-WM in den USA finden heute die letzten Spiele im 16. Finale statt. Außenseiter Kap Verde hofft gegen Weltmeister Argentinien auf die große Sensation. Und Australien will gegen Ägypten zum 3. Mal in ein Achtelfinale einziehen. Martin Lang.
7: Vor 20 und zuletzt vor 4 Jahren war Australien schon im Achtelfinale, damals noch die erste K.O.-Runde. Und Ägypten ist ein K.O.-Phasen-Neuling, Banktumstürmerstar Mo Salah, der am Oberschenkel verletzt ist. Spielbeginn in Dallas ist um 20 Uhr. Und ab Mitternacht trifft WM-Titelverteidiger Argentinien in Miami auf das Überraschungsteam der Kap Verde. Als Gruppendritter mit 3 Remis aufgestiegen, kann man als Außenseiter gegen Messi und Co. praktisch nichts verlieren, Deroy Duarte.
8: Yeah, we knew already before that it was a possibility.
7: Über die Möglichkeit, gegen Argentinien zu spielen, haben wir vorher gewusst, eine neue Chance, Geschichte zu schreiben. Warum nicht?
8: Another chance to make history, so why not?
7: Nach Argentinien, Kap Verde spielt ab 3:30 Uhr im letzten 16. Finale in Kansas City, Kolumbien gegen Ghana.
2: Das war das Journal um 5 mit Rosanna Zara.
9: Und jetzt ist es nochmal richtig schön geworden in Vorarlberg, oder? Es bleibt jetzt auch sonnig am Abend und auch von den Temperaturen her ist es sehr angenehm mit 20 Grad zum Beispiel gerade in Brand und 26 Grad in Bregenz. Auch morgen werden es dann wieder ähnliche Temperaturen, bis zu 28 Grad nämlich. Dazu wird es morgen richtig schön sommerlich mit ganz viel Sonnenschein von früh bis spät. Der Sonntag, der startet dann auch sonnig. Gegen Abend werden die Wolken dann aber dichter und bringen dann ein paar Sommergewitter mit. Liebe Grüße ins Auto. 5:05 ist es und Sie brauchen ein bisschen länger in Lustenau auf der L203 und zwar von der Grenze kommend in Fahrtrichtung Engelkreisverkehr. Da sind es um die 10 bis 15 Minuten, die Sie länger brauchen. Dann staut es sich auch in Mäder und zwar von der Grenze kommend in Fahrtrichtung Altach. Da sind es auch um die 10 Minuten Zeitverlust und 10 Minuten mehr sind es auch in Feldkirch bei der Bärenkreuzung hier gerade, vor allem von Toasters kommend. Sonst schaut es gut aus am Freitagnachmittagsverkehr, falls Ihnen was auffällt. Gerne melden 0800 20 4000.
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9: Ja, und falls Sie dieses Wochenende noch nicht komplett verplant haben, dann gibt's gleich einen Tipp von mir. Im Altacher Stadion wird nämlich gesungen. Mehr Infos dazu gibt's gleich.

0: Schönen Freitag. Ich habe die Wochenendtipps für Sie. Im Altacher Schnabelholzstadion geht's nämlich morgen Samstag. Ausnahmsweise mal nicht um Fußball, sondern um Musik. Da tritt der größte Kinderchor des Landes nämlich morgen auf. Oskar Egle, wie kann man sich jetzt einen Chorauftritt im Fußballstadion vorstellen?
1: Ja, die Kinder, die singen, die haben sich vorbereitet drauf. Das sind 1700 Kinder, die den Chor bilden. Ungefähr ein halbes Jahr haben sie sich darauf vorbereitet, haben die Lieder geübt. Und auf der Südtribüne sind diese ganzen singenden Kinder aufgestellt. Und auf der West- und Osttribüne, also seitlich, sind dann die Zuhörer. Das ist optischer dermaßen begeisterungsfähig, nur das Bild, wenn man die Kinder voller Freude sieht.
0: Das glaube ich, 1700 Kinder, das ist ja brutal. Das wird ja ein riesengroßes Event.
1: Ja, klar, natürlich. Das ist ja ein richtiges Fest für die Kinder. Eine Band begleitet die Kinder beim Singen. Ja, das ist schon richtig gut.
0: Ja, vor allem, wenn man da ein halbes Jahr drauf anschafft, dann ist morgen endlich der Tag, wo man es zeigen kann,
1: ja,
0: oder?
1: Genau. Und das ist unser Ziel eigentlich, nicht nur dieses eine einmalige Singen, sondern eben durch die Vorbereitung, dass sie sich ein halbes Jahr mit diesen Liedern beschäftigen und das üben, dann hat das einfach einen Mehrwert.
0: Ja, und falls da jetzt jemand Lust drauf hat zum Kommen, es gibt noch Tickets, oder?
1: Wir haben noch genügend Plätze und die Kinder freuen sich auf jeden Fall, wenn ganz viel Glück kommt.
0: Super.
1: Mit dem Wetter haben wir glaube ich auch Glück, das ist auch wichtig, weil das ja eigentlich Outdoor ist. Passt auch. Jetzt haben wir nur noch viel Glück und dann ist das perfekt.
0: Ja, das hoffen wir doch. Unbedingt vorbeischauen und die Kinder unterstützen morgen ab 18 Uhr im Schnabelholzstadion in Altach. Das wird sicher ein richtig cooles Event. Die Kinder freuen sich schon.

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Zeitverlust sind es da auch, wenn Sie von Dornbirn kommen in Fahrtrichtung Engelkreisverkehr unterwegs sind, geht es da einfach ein bisschen länger. Und ein bisschen Stau auch noch in Altach, der wird aber so langsam weniger. Und zwar von der Grenze kommend über Mäder in Fahrtrichtung Altach, um die 10 Minuten Zeitverlust momentan noch. Falls Ihnen irgendwo irgendwas auffällt von den Straßen, dann bitte melden Sie sich 0800 20 4000.

0: Mr. Big. Der macht sofort ein gutes Gefühl, finde ich. Gleich gibt's hier auch noch ABBA. Ja, das ist doch die richtig gute Musik. Aber nicht nur die haben wir hier. Wir haben auch die wichtigsten Infos vom Tag. Und zwar jetzt um 17.30 Uhr. Das sind die Nachrichten.
1: Mit Martin Kopf. Schönen Abend. Diese Woche haben Bund und Länder ihre Reformvorhaben für die Bereiche Energie, Gesundheit und Bildung präsentiert. Eine Frage ist dabei aber immer noch offen, nämlich wer das alles bezahlen soll. Landeshauptmann Markus Wallner hofft als neuer Vorsitzender der Landeshauptleutekonferenz, dass es hier bald eine Lösung gibt.
2: Wir müssen sehr schnell zusammenkommen, über den Sommer sicher im Herbst, was die Finanzierungen angeht. Man darf nicht vergessen, das Finanzministerium oder der Finanzminister saß nicht am Tisch. Das heißt, man soll die Rechnung nicht ohne den Wirt machen. Das war aber allen Beteiligten klar, bei diesen Reformvorschlägen muss einmal auch geprüft werden, was bedeutet das in den Finanzströmen. Und das muss natürlich besprochen werden. Ich gehe davon aus, dass der Finanzminister auch in dem Punkt die Initiative ergreift.
1: Wallner will in den kommenden Monaten auch die Themen Fachkräfte- und Bürokratieabbau bundesweit diskutieren. Die lang ersehnte digitale Zollabwicklung soll in Vorarlberg bis Herbst umgesetzt werden. Das hat die Landesregierung heute bekannt gegeben. Konkret sollen nach dem Pilotbetrieb in Feldkirch-Thiesis die Standorte Höchst, Mäder, Meiningen und Hohenems bis Ende August digital in Betrieb genommen werden. Im September soll dann die Grenzzollstelle Lustenau folgen. Die internationale Regierungskommission Alpenrhein hat in ihrer jüngsten Sitzung eine länderübergreifende Studie in Auftrag gegeben. Bei der geht es um die Frage, ob Klimaveränderungen das Hochwasser am Alpenrhein beeinflussen. Ziel ist es, mit den neuen Erkenntnissen den Hochwasserschutz weiter verbessern zu können. Den Vorsitz der Kommission hat nun turnusmäßig Landesrat Christian Gantner übernommen. Während der Halbzeitpause des gestrigen WM-Spiels zwischen Österreich und Spanien ist der Wasserverbrauch stark angestiegen. Auch während der Trinkpausen haben die Stadtwerke Feldkirch und das Wasserwerk Dornbirn einen Anstieg verzeichnet. Der Grund dafür ist recht einfach. Die TV-Zuschauer nutzen Spielunterbrechungen für Klopausen. Durch die Spülung steigt der Wasserverbrauch spürbar an. Weiter nach Wunsch läuft es für Joel Schwärzler bei den österreichischen Tennismeisterschaften in Oberpullendorf. Der an Nummer 1 gesetzte Harder hat im Viertelfinale den Niederösterreicher Alexander Wagner mit 6:4 und 6:3 besiegt. Damit fehlen dem 20-Jährigen nur noch 2 Siege bis zum Titel.
3: Es wäre mein erster Staatsmeistertitel auf der Herrenebene. In den Junioren habe ich schon mal gewonnen, schon öfter. Und ja, es ist ein Titel, der mir was bedeutet auf jeden Fall. Und ich hoffe, dass ich am Sonntag das Finale gewinnen kann, falls ich am Sonntag noch da bin.
1: Schwärzler könnte sich sogar zum zweifachen Staatsmeister krönen, denn auch im Doppelbewerb steht er bereits im Viertelfinale.
0: Ja, und das ist ja noch ein richtig schöner Freitag geworden, oder? Auf den Vorarlberger Webcams schaut es mal richtig schön aus. Viel Sonnenschein noch heute, ein paar Wolken hier und da, die bleiben aber harmlos. Und auf der Temperaturanzeige immer noch bis zu 26 Grad in Hohenems oder in Bludenz zum Beispiel. Morgen Samstag wird es dann von morgens bis abends richtig schön sonnig. Dazu genau die richtige Temperatur, nicht zu heiß, nicht zu kalt, mit knapp 28 Grad. Und am Sonntag dann auch ein sonniger Vormittag. Gegen Abend gibt es dann aber ein paar Sommergewitter. Liebe Grüße ins Auto, kurz nach 6 ist es und Sie brauchen immer noch ein bisschen länger in Lustenau. Auf der L203 von der Grenze kommend in Fahrtrichtung Engelkreisverkehr. Um die 10 bis 15 Minuten Zeitverlust sind es da immer noch und in Mäder staut sich's von der Grenze kommend in Fahrtrichtung Altach. Auch da sind es um die 10 Minuten, die Sie länger brauchen. Falls Ihnen auf den Straßen noch was auffällt, dann freue ich mich über Ihren Anruf 0800 20 4000.
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0: da kriegt man gleich Stimmung auf ein cooles Wochenende. Bamboleo, die Gypsy Kings. Gute Musik und die wichtigsten Themen, die gibt es hier bei uns bei Radio Vorarlberg. Zum Beispiel mit Nicole Benvenuti. Die hat sich die Herzgesundheit mal angeschaut.
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Das ist mal eine Liebeserklärung, oder? Chris Steger, Musiker aus Österreich hier bei Radio Vorarlberg. Wir schauen kurz auf die Straße, denn es ist doch noch ein bisschen was los. In Lustenau staut sich's momentan immer noch. Und zwar auf der L203 von der Grenze kommend in Fahrtrichtung Engel-Kreisverkehr. Um die 10 Minuten mehr dauert's hier. Und in Hohenems staut sich's auch beim Kreisverkehr, beim Kino. Eigentlich vom Rathaus kommend in Fahrtrichtung Kreisverkehr. Auch da sind's 10 Minuten. Falls Ihnen noch was auffällt, Stau, Unfall, Blitzer. Gerne melden. 0800 20 4000.

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1: Am Mikrofon Paul Kerker. Die Regierung verteidigt die Gesundheitsreformen der Reformpartnerschaft. Sie argumentiert, durch mehr Gruppenpraxen werde die Wartezeit auf Arzttermine sinken. Kleinere Spitäler sollen nicht geschlossen, sondern weiterentwickelt werden. Julian Paschinger berichtet.
2: Die Regierung versteht die Skepsis vieler Experten zur geplanten Reform des Gesundheitssystems nicht. Es sei nämlich sehr wohl viel weiter gegangen. So werde etwa der Ausbau der Primärversorgungs- und Fachärztezentren die Spitäler deutlich entlasten. Kleinere Standorte werden nicht geschlossen, sondern weiterentwickelt, sagt SPÖ-Gesundheitsministerin Corinna Schumann.
3: Es kann natürlich sein, dass Dinge sich weiterentwickeln. Dass man sagt, ein kleineres Spital wird vielleicht ein spezialisierteres oder wird ein Facharztzentrum oder wird ein PVE oder entwickelt sich in einen Standort der Übergangspflege. Das ist etwas, was natürlich dann gemeinsam geplant werden muss.
2: Dabei haben die Länder aber weiter ein Mitspracherecht. Bei Konflikten soll es statt Blockaden neue Schiedsgerichte geben, die dann auch zu einer Entscheidung kommen.
1: In der Causa Pilnacek müssen dessen Vertraute und ihre frühere Mitbewohnerin doch vor Gericht. Das Oberlandesgericht Wien hat die Diversion aufgehoben. Eine falsche Zeugenaussage dürfe in der Öffentlichkeit nicht als Kleinigkeit erscheinen. Die Korruptionsstaatsanwaltschaft wirft den beiden Frauen vor, sie hätten falsche Angaben gemacht, wo ein Laptop des ehemaligen Justizsektionschefs Pilnacek sei. Anfang Juni hatte das Erstgericht das Verfahren per Diversion beendet. In Spanien stoßen die Flughäfen an ihre Belastungsgrenzen. Heuer könnten erstmals mehr als 100 Millionen ausländische Gäste ins Land kommen. Oft ist die An- und Abreise problematisch. Am ersten Urlaubswochenende dürften die Flughäfen überlastet sein. Aus Spanien, Josef Manola.
4: Spaniens Tourismus steuert auf einen neuen Rekord zu. Heuer werden mehr als 100 Millionen ausländische Gäste erwartet. Destinationen im östlichen Mittelmeer sind aufgrund der politischen Lage weniger gefragt. Spanien hingegen, sagt der Tourismusminister, gilt als sicheres und gastfreundliches Reiseziel.
5: Seguro, amigable, acogedor.
4: Um den Vorteil nutzen zu können, sind Investitionen notwendig. Denn die Flughäfen gelangen an Tagen wie heute an ihre Grenzen. Daher sollen die Maschinen in Zukunft auf Randzeiten, spät abends und zeitig in der Früh verteilt werden. Langfristig müssen die Flughäfen weiter ausgebaut werden. In Barcelona stößt das auf Grenzen. Die geplante Verlängerung der Startbahn würde ein geschütztes Feuchtgebiet betreffen. Die EU könnte dagegen Einspruch erheben.
1: Bei der Fußball-WM gibt es heute drei weitere 16-Finalspiele. In 2 Stunden trifft Australien auf Ägypten. Um Mitternacht spielt Weltmeister Argentinien gegen Kap Verde. In der Nacht Kolumbien gegen Ghana. Das waren die Nachrichten mit Paul Kranke.
6: Ja, da wurde gutes Wetter fürs Wochenende bestellt. Jetzt schon wieder blauer Himmel, Sonnenschein und bis zu 26 Grad in Fußach zum Beispiel gerade. Und auch morgen Samstag dann wieder ein richtig feiner Sommertag. Ganz viel Sonne, Temperaturen auch so richtig angenehm wie heute. Nicht zu heiß, aber doch sommerlich bis zu 28 Grad. Und so geht es dann auch am Sonntagvormittag weiter. Gegen Sonntagabend kommen dann aber ein paar Gewitter auf uns zu. Schauen wir kurz auf die Straße um. Jetzt 6:03. Schaut jetzt relativ okay aus in Lustenau. Zwar immer noch Stau von der Grenze kommend in Fahrt Richtung Engelkreisverkehr. Da sind es immer noch um die 10 Minuten Zeitverlust. Und auch von Dornbirn kommend in Fahrt Richtung Lustenau auf der L204 staut sich es ein bisschen. 5 bis 10 Minuten Zeitverlust. Sonst schaut es aber wirklich relativ gut aus. Falls Ihnen was auffällt, dann melden Sie sich bitte gerne hier bei mir 0800 20 4000.
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6: Da gehen wir doch ins Wochenende mit der besten Musik. Die 80er sind das. Robin Gibb, ich hoffe, Sie haben es fein an diesem Freitag.

0: Österreich ist raus. Ja, es ist ein schwerer Tag für viele, aber ich glaube, wir schauen trotzdem weiter WM, oder? Vielleicht nicht mehr so euphorisch, aber es ist ja trotzdem noch spannend, wer den Sieg holt. Spannend übrigens auch, was man während der Fußball-WM so rausfindet hier in der Redaktion. Der liebe Thomas Giesinger, der kam zum Beispiel zu mir und hat gesagt, ich habe die Geschichte für dich. Es geht um Pinkelpausen während der Weltmeisterschaft. Bitte was?
1: Ja, hast du noch nie ein Fußballspiel angeschaut und musstest dann während dem Spiel aufs Klo? Ja, wann bist du aufs Klo gegangen? Natürlich, wenn der Ball nicht gerollt ist, wenn es Spiel unterbrochen war. Hydration Break oder Halbzeitpause bei der Fußball-Weltmeisterschaft.
0: Und das hast du dann gerade direkt wissenschaftlich erforscht?
1: Naja, ich habe zumindest die Stadtwerke Velke und das Wasserwerk Dornbirn um Hilfe gebeten und die waren so freundlich und haben mir tatsächlich den Wasserverbrauch vom gestrigen WM-16-Finale Österreich-Spanien analysiert. Und siehe da, der Wasserverbrauch steigt enorm, sobald das WM-Spiel unterbrochen war.
0: Wow!
1: Aber auch interessant, der Wasserverbrauch ist auch gestiegen, als Spanien die Tore geschossen hat. Kurz danach, immer 2 Minuten nach dem Tor, sieht man in der Kurve in unserer schönen Grafik, die wir auch online haben, wie der Wasserverbrauch nach oben schießt. Liegt vermutlich daran, dass man sich einfach ärgert, jetzt haben die Spanier schon wieder ein Tor erzielt, jetzt habe ich Zeit zum aufs Klo gehen.
0: Nicht mal in Ruhe aufs Klo gehen kann man mehr, ohne dass wir
1: doch,
0: dabei sind,
1: hä? Man kann in Ruhe aufs Klo gehen, aber es tun halt alle. Wir haben uns jetzt dieses Österreich gegen Spanien Spiel angeschaut. Da ist es natürlich am meisten zu sehen. 2,5 Millionen Menschen haben das österreichweit gesehen. Ganz Vorarlberg war quasi gestern leer und hat dieses Spiel geschaut. Da steigt der Wasserverbrauch schon extrem. Aber wir haben noch andere Tage angeschaut, gemeinsam mit Velke und Dornbirn. Bei jedem WM-Spiel steigt der Wasserverbrauch in diesen Pausen. Also es schauen auch Schweiz gegen Algerien, schauen sich auch Menschen an und die gehen auch dann aufs Klo, wenn das Spiel gerade unterbrochen ist. Also Spielpause ist Pinkelpause.
0: Gemeinschaftliches aufs Klo gehen während der WM.
1: Also wenn Sie das nächste Mal aufs Klo gehen während eines Fußballspiels, denken Sie dran, ich bin nicht allein.
0: Gehen gemeinsam sogar aufs Klo. Gratuliere.

0: So klingt's, wenn die größten Stimmen der 80er aufeinandertreffen. Eins der wunderschönsten Duette, George Michael und Elton John. Uhrencheck 18:30 ist es. Das heißt, Zeit für die Nachrichten.
1: Mit Martin Kopf. Landeshauptmann Markus Wallner hofft auf eine rasche Einigung, was die Finanzierung der Reformvorhaben von Bund und Ländern betrifft. Man müsse jetzt über den Sommer und im Herbst schnell zusammenkommen, um die offenen Fragen zu klären. Wallner erwartet sich aber auch, dass Finanzminister Markus Marterbauer in dieser Sache aktiv wird. Die lang ersehnte digitale Zollabwicklung soll in Vorarlberg bis Herbst umgesetzt werden. Das hat die Landesregierung heute bekannt gegeben. Konkret sollen nach dem Pilotbetrieb in Feldkirch-Thisis die Standorte Höchst, Mäder, Meiningen und Hohenems bis Ende August digital in Betrieb genommen werden. Im September soll dann die Grenzzollstelle Lustenau folgen. Fußball-Bundesligist Altach darf sich über einen Millionentransfer freuen. Verteidiger Mohamed Ouedraogo, in der vergangenen Saison einer der Leistungsträger bei den Altachern, wechselt zum französischen Spitzenclub Olympique Lyon. Die Ablösesumme beträgt 2,2 Millionen Euro, könnte aber durch Bonuszahlungen noch auf 2,8 Millionen steigen. Damit wäre es dann der lukrativste Verkauf in der Altacher Vereinsgeschichte.
0: Ja, jetzt ist nochmal richtig schön geworden in Vorarlberg. Es bleibt jetzt auch noch sonnig und auch von den Temperaturen her immer noch recht angenehm. 20 Grad bei Ihnen in Schröcken, in Bludenz momentan 26 Grad. Auch morgen werden es dann wieder ähnliche Temperaturen, so bis zu 28 Grad. Dazu wird es richtig sommerlich mit ganz viel Sonnenschein von früh bis spät. Und auch der Sonntag startet dann sonnig. Gegen Abend werden die Wolken dann aber dichter und die bringen auch ein paar Sommergewitter mit. Schauen wir kurz auf die Straße. Das ist Ihr Radio Vorarlberg Verkehrsservice. Um kurz nach 6:30 schaut wirklich gut aus. Auf Vorarlbergstraßen. Da wurde uns nichts gemeldet. Falls Sie aber Infos für uns haben, dann immer her damit 0800 20 4000.
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0: Machen Sie sich's fein an diesem Wochenende. Die gute Musik habe ich für Sie eingepackt.

0: Einen schönen Freitagabend. Sie wissen, was heute kommt. Heute kommt noch Dietmar Hartmann und zwar um 20 Uhr und der hat wieder die coolsten Songs mit dabei.
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1: Am Mikrofon Paul Kranker. In der Causa Pilnacek müssen dessen Vertraute und ihre frühere Mitbewohnerin doch vor Gericht. Das Oberlandesgericht Wien hat die Diversion aufgehoben, die Anfang Juni gegen die Frauen wegen falscher Zeugenaussage verhängt worden ist. Barbara Ganzfuß berichtet.
2: Es entstehe der Eindruck der Bagatellisierung, wenn bei falschen Aussagen anstatt mit Urteil mit Diversion vorgegangen wird. So begründet das Oberlandesgericht die Aufhebung der Diversion. Und weiter, es bedürfe daher einer spürbaren staatlichen Reaktion, um der Allgemeinheit zu vermitteln, dass solche Delikte mit angemessener Härte verfolgt werden. Ursprünglich mussten die beiden Frauen je 250 Euro bezahlen und 180 Stunden gemeinnützige Arbeit leisten. Ihnen wurde vorgeworfen, dass sie nicht wahrheitsgemäß ausgesagt bzw. verschwiegen haben, wer den Laptop des verstorbenen Justizsektionschefs wann gehabt hat. Eine der beiden hat die Falschaussage danach zugegeben, sie sei an diesem Tag sehr nervös gewesen. Die Wirtschafts- und Korruptionsstaatsanwaltschaft hat gegen die Diversion Beschwerde erhoben und nun Recht bekommen.
1: Die Regierung verteidigt die Gesundheitsreformen der Reformpartnerschaft. Sie argumentiert, durch mehr Gruppenpraxen werde man weniger lang auf Arzttermine warten müssen. Kleinere Spitäler würden weiterentwickelt, nicht geschlossen. Die Ukraine erschwert nach eigenen Angaben die Versorgung der russischen Truppen an der Front in der Ostukraine deutlich. Die ukrainischen Streitkräfte haben im Zentrum der Halbinsel Krim eine Brücke zerstört, die Russland für Nachschub genutzt hat. Die Krim ist von Russland besetzt. 7 Jahre nach dem Tod einer Journalistin in Nordirland sind 3 Männer freigesprochen worden. Das Gericht in Belfast hat entschieden, dass die Männer nicht des Mordes schuldig sind. Ihnen war vorgeworfen worden, sie hätten den Schützen zur Tat ermutigt. Im April 2019 war eine Reporterin am Rande von Ausschreitungen in der Stadt Londonderry von einer Kugel tödlich getroffen worden. Die militante Gruppe New IRA übernahm die Verantwortung und sprach von einem Versehen. Die New IRA kämpfte für eine Wiedervereinigung des britischen Landesteils Nordirland mit dem EU-Mitglied Irland. Formel-1-Rekordweltmeister Lewis Hamilton steht morgen in der besten Startposition beim Sprintrennen von Silverstone. Hamilton ist im einzigen Training knapp schneller gewesen als der WM-führende Kimi Antonelli. Gerhard Brasker informiert.
3: Ja, und damit wird's brisant. In Reihe 1 kommt es nämlich zum Generationenduell. Vorne steht vor seinen Heimfans der 41-jährige Lewis Hamilton im Ferrari.
4: Great job. Great job.
3: Und daneben der 19-jährige Jungstar Kimi Antonelli, Mercedes, nur 11 Hundertstel voneinander getrennt. In Reihe 2 dahinter Max Verstappen, 13 Hundertstel zurück vor Charles Leclerc im Ferrari und nur in Reihe 3 Österreichs-Sieger George Russell und Weltmeister Lando Norris. Das heißt, alle Stars sind vorne unter den Top 6.
1: Das waren die Nachrichten mit Paul Kranker.
5: Ja, und das ist ja noch ein richtig schöner Freitag geworden, oder? Auf den Vorarlberger Webcams schaut es mal immer noch so richtig schön aus. Viel Sonnenschein noch. Ein paar Wolken hier und da, aber die bleiben harmlos. Und auf der Temperaturanzeige immer noch bis zu 26 Grad. In Dornbirn zum Beispiel oder in Feldkirch. Morgen Samstag wird es dann von morgens bis abends so richtig schön sonnig dazu. Genau die richtige Temperatur mit bis zu 28 Grad. Und am Sonntag dann auch ein sonniger Vormittag. Gegen Abend gibt es dann aber einige Sommergewitter. Wir schauen auf die Straße jetzt um 6:35 und es schaut wirklich gut aus. Es wurde uns nichts gemeldet. Falls Sie Infos für mich haben, dann rufen Sie gerne an 0820 4000.
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5: Es ist 6:45. Es ist Zeit für unser Lieblingsspiel. Erkenne den Song nach der allerersten Sekunde und ich bin so gespannt. Es ist sehr markant, also man kennt es, glaube ich, schon. Ich lasse mich überraschen. Ich bin gespannt, ob Sie anrufen. 055 72 38 30. Diesen Song suche ich bitte. Geht, oder? Ich bin so aufgeregt. 055 72 38 30. Wir brauchen die 80er-Fans hier. Bin gespannt.

0: Einen schönen Freitag wünsche ich Ihnen. Wir spielen wieder unser Lieblingsspiel. Erkenne den Song nach der allerersten Sekunde. Es geht heute um diese Sekunde hier. Sehr markant. Ich bin ja so gespannt. In der Leitung ist der Paul, 27 Jahre alt. Du kennst die voll mit 80er aus, oder wie?
1: Ja, voll. Wir nehmen damals so ein Auto, so ein Kassettdeckett. Und da war das Lied auch immer dabei.
0: Nein, ist das cool.
1: Ja.
0: Und welches Lied ist es denn?
1: Also ich hätte gedacht, das wäre For Tears, For Fears, das Shout.
0: Paul, du hast voll recht.
1: Oh, cool.
0: So cool. Ich bin so fasziniert, wer mich da immer anruft. Und dass du so einen Song kennst, ist ja so großartig.
1: Ja.
0: Findest du noch gut?
1: Ja, also das war immer einer von meinen Lieblingssongs, For Tears, For Fears.
0: Ach, sehr cool. Ja, dann spiel ihn jetzt nur für dich, Paul.
1: Oh, cool, danke.
0: Voll gern. Und danke fürs Mitmachen und viel Spaß mit Tears for Fears.
1: Ja, gern, hab mich gefreut, danke.
0: Ciao.
1: Ciao.

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2: Da können wir uns noch auf was freuen. Davor aber natürlich das Wichtigste vom Tag. Es ist jetzt gleich 19.30 Uhr und das sind die Radio Vorarlberg Nachrichten.
3: Mit Martin Kopf. Die internationale Regierungskommission Alpenrhein hat in ihrer jüngsten Sitzung eine länderübergreifende Studie in Auftrag gegeben. Bei dieser geht es um die Frage, ob Klimaveränderungen das Hochwasser am Alpenrhein beeinflussen. Ziel ist es, mit den neuen Erkenntnissen den Hochwasserschutz weiter verbessern zu können. In keinem anderen Bundesland ist der Anteil von Alkolenkern an Verkehrsunfällen so hoch wie in Vorarlberg. Laut Statistik Austria ist in jedem 10. Unfall ein alkoholisierter Lenker verwickelt. Ein neuer Unfallatlas zeigt nun auch, wo und wann in Vorarlberg Menschen im Straßenverkehr verletzt worden sind. Den Link zu diesem Atlas finden Sie auf vorarlberg.orf.at. Einen Millionentransfer gibt es für Fußball-Bundesligist Altach. Verteidiger Mohamed Ouedraogo wechselt zum französischen Spitzenclub Olympique Lyon. Die Ablösesumme beträgt 2,2 Millionen Euro, könnte aber durch Bonuszahlungen noch auf 2,8 Millionen steigen. Damit wäre es der lukrativste Verkauf in der Altacher Vereinsgeschichte.
2: Ich kann zwar nicht Fußball spielen, aber ich könnte auch noch kommen, also ich darf mich zur Verfügung stellen. Da wurde auf jeden Fall gutes Wetter fürs Wochenende bestellt. Jetzt immer noch blauer Himmel, Sonnenschein und noch bis zu 26 Grad bitte. In Wolfurt zum Beispiel gerade, in Fraxern momentan 22 Grad, also echt angenehm noch. Morgen Samstag dann auch wieder ein richtig feiner Sommertag, viel Sonne, Temperaturen auch so wie heute, nicht zu heiß, aber doch sommerlich. Und so geht es dann auch am Sonntagvormittag weiter. Gegen Sonntagabend kommen dann aber ein paar Gewitter auf uns zu. Schauen wir kurz auf die Straße jetzt um, kurz nach 7:30 und da schaut es auf meinen Verkehrskarten sehr gut aus. Sie sollten gut vorankommen. Falls ich was übersehen habe und Sie Infos für mich haben, rufen Sie gerne an 0800 20 4000.
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2: Und bevor ich meine Fußballkarriere eventuell starte, spiele ich Ihnen noch die beste Musik. Das sind die 80er und ich glaube, ich bleibe Ihnen länger halten. Fußball wird nichts. Schau mal lieber WM.

0: Schönes Wochenende vor Arlberg. 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
1: Am Mikrofon Paul Kranke. In 4 Bundesländern hat der alljährliche Medizinaufnahmetest stattgefunden. Mehr als 13.000 Bewerber haben teilgenommen. In Wien zum Beispiel kommen auf einen Studienplatz 10 Bewerber. Annabelle Armini berichtet.
2: Rund 5 Stunden reine Prüfungszeit liegen hinter den Bewerberinnen und Bewerbern des MEDAT. Textverständnis, kognitive Fähigkeiten, sozial-emotionale Kompetenzen und schulisches Basiswissen. Ihnen wurde heute viel abverlangt. Manche Bewerberinnen haben genaue Vorstellungen, andere noch nicht.
3: Eigentlich ist mein Ziel, Unfallchirurgin zu werden.
4: Anästhesie war sehr interessant.
3: Dermatologie oder vielleicht auch Gynäkologie. Ja, Arzt, aber ich weiß leider im Fachbereich noch nicht. Also ja.
5: Ja, also das kommt darauf an, wie ich heute abschließe.
6: Ich will schon Arzt werden, denke ich. Und ich weiß nicht, worauf ich mich spezialisieren werde. Das schaue ich noch an.
2: Zuerst heißt es aber, den Test zu bestehen. Von 13.248 Bewerberinnen und Bewerbern bekommen am Ende 1.950 einen Platz an einer der medizinischen Fakultäten in Linz, Graz, Innsbruck und Wien. Die Ergebnisse kommen im Laufe des nächsten Monats im August.
1: Der Absturz eines Kleinflugzeugs Anfang Juni in Kroatien mit 4 österreichischen Toten dürfte auf Treibstoffmangel zurückzuführen sein. Nach einem vorläufigen Untersuchungsbericht ist das Triebwerk wegen zu wenig Treibstoff ausgefallen und die Notlandung missglückt, wie die Kleine Zeitung berichtet. Das Kleinflugzeug war am 4. Juni in Lienz in Osttirol in Richtung des Flugplatzes Medulin in Istrien gestartet. Einen Kilometer vor dem Ziel schlug die Maschine auf einer Grasfläche auf. Der EU-Beitrittskandidat Moldau steckt in einer politischen Krise. Nach nur 8 Monaten hat Ministerpräsident Alexandru Munteanu überraschend seinen Rücktritt angekündigt. In Moldau muss dadurch auch die gesamte Regierung zurücktreten. Katharina Wagner informiert.
7: In einem Posting auf X kündigt Alexandru Munteanu heute seinen Rücktritt an. Seine Amtszeit ende mit sofortiger Wirkung. Er habe erkannt, dass er sein Mandat nicht mehr im Einklang mit seinen Prinzipien ausüben könne, schreibt der 65-jährige Kurzzeitpremier Moldaus. Munteanu gehört wie Präsidentin Maia Sandu der proeuropäischen PAS an. Die Partei war zuletzt durch einen Korruptionsskandal rund um die staatliche Flugsicherheitsbehörde unter Druck geraten. Für Moldaus Präsidentin Sandu ist der Rücktritt des Ministerpräsidenten ein schwerer Schlag. Sie will schon kommende Woche mit der Parlamentsfraktion Gespräche über eine Nachfolge führen. Ein neues Regierungsteam müsse eines weiterverfolgen, sagt sie heute. Moldaus Beitritt zur Europäischen Union.
1: Bei der Fußball-WM hat vor wenigen Augenblicken ein weiteres 16-Finalspiel begonnen. Australien trifft auf Ägypten. Es steht 0:0. Um Mitternacht spielt Weltmeister Argentinien gegen Kap Verde, in der Nacht Kolumbien gegen Ghana. Das waren die Nachrichten mit Paul Kranker.
8: Ja, und jetzt ist es nochmal richtig schön geworden in Vorarlberg. Dieser Freitag geht sehr freundlich zu Ende. Dazu gibt es jetzt sogar noch bis zu 26 Grad. Auch morgen werden es dann wieder ähnliche Temperaturen, bis zu 28 Grad nämlich. Dazu wird es richtig sommerlich mit ganz viel Sonnenschein von früh bis spät. Und auch der Sonntag startet sonnig. Gegen Abend werden die Wolken dann aber dichter und bringen ein paar Sommergewitter mit. Der Blick auf die Straße ist kurz, jetzt um 7:53, denn es läuft alles gut. Falls Ihnen etwas von den Straßen auffällt, dann freuen wir uns über Ihren Anruf 0800 20 4000.
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9: Die österreichischen Fußballspieler haben ein wichtiges Spiel bei der Fußballweltmeisterschaft verloren. Sie haben gestern 0:3 gegen die spanischen Fußballspieler verloren. Dass die Österreicher das Spiel verloren haben, ist wenig überraschend. Die Spanier haben nämlich schon die Fußballweltmeisterschaft im Jahr 2010 gewonnen. Auch haben sie viele Fußball-Europameisterschaften gewonnen. Das gestrige Spiel war das letzte Spiel von Marko Arnautovic, der 49 Tore in der Nationalmannschaft geschossen hat. Insgesamt 16.880 Jugendliche haben sich für einen einheitlichen Medizinaufnahmetest beworben. Der Aufnahmetest hat mehrere Stunden gedauert. Es gibt 1.950 offene Studienplätze an den Medizinuniversitäten in Wien, Graz, Innsbruck und in Linz. Beim Medizinstudium bekommen 95% der Studienplätze junge Menschen aus der EU. 75% der Studienplätze sind für österreichische Studenten mit Maturazeugnis reserviert. Ab heute beginnen für Schülerinnen und Schüler im Osten von Österreich die Sommerferien. Knapp 520.000 Schüler haben in Wien, in Niederösterreich und im Burgenland Sommerferien. Die Schule beginnt in Ostösterreich wieder am 7. September. Die Schüler im Westen von Österreich haben ab 10. Juli Sommerferien. In Westösterreich müssen die Schüler ab 14. September wieder in die Schule. Ab heute bis Sonntag ist auf der Donauinsel in Wien das 43. Donauinselfest. Das Donauinselfest wird seit dem Jahr 1984 von der Wiener SPÖ veranstaltet. Es ist eines der größten Musikfeste weltweit. Der Eintritt ist frei. Beim Donauinselfest gibt es heuer 14 Bühnen mit vielen Sängerinnen und Sängern. Große Rucksäcke, große Taschen, Schirme und Alkohol dürfen Besucher nicht mitnehmen. Das waren die Nachrichten in einfacher Sprache, gelesen von Eva-Maria Fuhn, Redaktion Philipp Maywald und Lorenz Lohr.
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11: Sound at V 2026 findet heuer wieder im Rahmen des Pulbar-Festivals in Feldkirch statt. Viele Musikerinnen und Musiker haben sich angemeldet. Wer es im Endeffekt in die große Awardshow geschafft hat, wann sie stattfindet und vieles mehr, erfahrt ihr in dieser Stunde. Denn ich habe den Mann eingeladen, der fast alle Fragen beantworten kann. Stefan Höfel, nach Musik geht's los.

0: Nochmals einen schönen Freitagabend bei Kulturspezial. Stefan Höfel, seines Zeichens mein Kollege und Koordinator des Sound EdV, seit einigen Jahren schon. Grüße dich.
1: Schönen guten Abend, vielen Dank. Ja, die 7. Ausgabe ist es schon.
0: Fast haben wir ein Jubiläum.
1: Bald, ja. Jetzt machen wir mal heuer zuerst.
0: Bist du schon nervös?
1: Na, nervös gar nicht. Eigentlich freudig, gespannt. Irgendwie, es ist dann an dem Tag, muss man schon sehr fokussiert sein, ist sehr anstrengend. Danach bin ich meistens ein bisschen müde.
0: Nächsten Freitag findet sie statt, die große Awardshow. Wann geht's los?
1: Wir starten schon um 19.30 Uhr dieses Mal mit einer kleinen Warm-up-Show, gestaltet von Ausflug mit Franziska, die letztes Jahr groß abgestaubt haben beim Sound EdV. Und dann um ca. 20.15 Uhr zur Primetime startet die Awardshow.
0: Wie viele Anmeldungen hat es denn heuer gegeben?
1: Ja, wir haben uns sehr gefreut darüber. Es gab da wieder eine ordentliche Steigerung auf 57 Einreichungen. Das ist wirklich sehr spannend und vor allem, und das ist immer sehr, sehr wichtig auch für mich, die Einreichungen waren wirklich wieder auf sehr, sehr hohem Niveau und sehr breit gefächert, aber wirklich genremäßig auch ganz viel dabei.
0: Die Kategorien sind wahrscheinlich dieselben geblieben?
1: Ganz genau. Wir haben weiterhin Rock-Pop, Alternative Singer, Songwriter, Newcomer, wo wir eben die ganz neuen Acts von Vorarlberg vorstellen. Dann gibt es Open Pool, da ist alles möglich. Und dann quasi als Zusatzkategorie haben wir immer noch den Publikumsliebling. Da geht es darum, wer kann seine Fans am besten zum Voten aufrufen.
0: Und ich würde sagen, bevor wir mehr über die Bands, über die Unterstützer, die Jury, das Team und die Technik erfahren, machen wir ein wenig Musik.

0: Einen besonderen Gast habe ich heute in Kulturspezial, Stefan Höfel seines Zeichens, ich habe es vorher schon gesagt, mein Kollege und Koordinator des SoundEdV 2026, beziehungsweise du hast alle SoundEdV bisher koordiniert.
1: Ganz genau, es war eine wilde Reise. Damals noch zu Covid-Zeiten haben wir damit begonnen. Es war komplexe Auflagen, aber wir haben es trotzdem durchgezogen. Und ja, jetzt im 7. Jahr ist schon ein bisschen das Ganze erwachsen geworden. Wir haben ja auch heuer erstmals diese super Neuerung, dass wir in ORF 2 einen Sendetermin zur besten Sendezeit haben, dann am 18. Juli um 17.55 Uhr. Das ist schon nochmal ein Ritterschlag auch für den SoundEdV, dass wir da wirklich national auch die Acts aus Vorarlberg so groß in Szene setzen können.
0: Lass uns über die Kategorien sprechen. Es gibt 4 Kategorien. In jeder Kategorie sind 4 Acts. Was für Bands sind denn nominiert worden?
1: Ja, die 4 Nominierten beispielsweise in der Kategorie Pop-Rock, das sind Cordoba 78, eine sehr spannende Band, finde ich, die gerade auch international sehr, sehr viel macht. Johnny Indigo hatten wir noch nie dabei. Die Philip Link Band ist allseits bekannt und Our Batman ist auch was ganz Neues und was Abgefahrenes für uns. Da freue ich mich auch schon sehr drauf.
0: Und es hat, glaube ich, in den vergangenen Jahren Gewinner gegeben, die es auch im Endeffekt weitergebracht haben, wie beispielsweise Cordoba 78. Die füllen, glaube ich, mittlerweile ganze Hallen.
1: Genau, Cordoba 78 haben gerade auch mit großen deutschen Acts gemeinsam eine Tour in Deutschland gemacht und vor richtig, richtig vielen Leuten gespielt. Ich erinnere mich beispielsweise auch an Hearts Hearts, die einen SoundEdV bekommen haben und dann kurz danach auch einen Amadeus Austrian Music Award. Also man sieht schon auch diese Entwicklung, die es da über die Jahre gegeben hat, und das war auch ein Hauptgrund für den SoundEdV, dass man gesagt hat, wir müssen mehr zeigen, was passiert in Vorarlberg. Auch so kann dann quasi die gute Kunde über die gute Musik von Vorarlberg weiter hinausgetragen werden.
0: Und so eine große Show benötigt natürlich auch gewisse Unterstützer.
1: Ganz genau, natürlich arbeiten wir mit Partnerinnen und Partnern zusammen, allen voran selbstverständlich das Pulper Festival, das ja auch den Rahmen bildet für diesen Abend, und schlussendlich muss man sagen, und das ist auch das, was ich gerade von den Jurymitgliedern, die ja oft auch aus Schweiz und Deutschland hierher kommen und vielleicht den SoundEdV noch nicht kennen, was die eben sagen, ist ein Wahnsinn, dass es hier auch 25.000 Euro Preisgeld gibt. Das gibt es bei sehr, sehr vielen anderen Preisen nicht, beispielsweise auch beim Amadeus nicht.
0: Stefanie Heinzmann war ja mal in der Jury.
1: Ganz genau, die Schweizer Sängerin, eine sehr, sehr, sehr, sehr nette Frau. Hat wirklich sehr viel Spaß gemacht. Ich kann mich erinnern, damals hatten wir auch noch in der frühen Tag der Awardshow einen Live-Einstieg in Guten Morgen Österreich. Und ich habe sie, glaube ich, um 5 Uhr früh im Hotel abgeholt, bin mit ihr dahin gefahren. Und sie war ein absoluter Profi, top drauf, schon gleich um 5.15 Uhr oder wann wir da bei der Location waren. Und auch am Abend, und sie hat das sehr geschätzt auch und war dann noch lange danach auch bei der Afterparty mit dabei.
0: Erzählst du das Geheimnis, wer heuer mit dabei ist?
1: Einige kann ich schon verraten. Wir werden wieder jemanden aus der Schweiz haben, von SRF, auch wieder eine Kollegin von der Pop-Akademie. Da ist uns die Zusammenarbeit ganz wichtig auch, dass wir den deutschen Markt, so muss man sagen, dazu nehmen, der für die Vorarlberger Szene wirklich sehr wichtig ist, auch für die Zukunft. Und dann ist es wie immer ein breiter Mix aus Musikerpersönlichkeiten aus dem In- und Ausland.

0: SoundEdV, die große Awardshow, findet nächsten Freitag im Rahmen des Poolbar-Festivals in Feldkirch statt. Zum 7. Mal mittlerweile. Wetter ist schön, das haben wir auch immer besprochen, die letzten 7 Jahre. Lass uns über die Technik sprechen. Stefan Höfel ist nämlich mein Gast. Er kann fast alle Fragen beantworten. Technik.
1: Ja, Technik ist natürlich ein super komplexes Spiel, das da immer zusammengreifen muss. Natürlich die Technikerinnen und Techniker der Poolbar, die da in ihrem Wohnzimmer am Arbeiten sind und immer das Beste auch für uns liefern, vom Licht über den FOH-Sound, den Live-Sound, bis hin zu dem, was auch Backstage passieren muss. Und dann sind natürlich auch ganz viele Kolleginnen und Kollegen von uns dabei, die also vom ORF Vorarlberg und auch heuer, weil wir ja eine große ORF2-Sendung daraus auch noch machen, Kolleginnen und Kollegen aus Wien. Darunter Leute, die gerade im Mai noch beim Song Contest gearbeitet haben, die also die ganz, ganz große Bühne sehr gut kennen. Und von dieser Erfahrung leben wir dann natürlich auch. Und dann müssen alle diese Gewerke irgendwie zusammenarbeiten, sprich vom Ü-Wagen über die Kameraleute zum Live-Ton der Poolbar, zur LED-Wand, die fürs Publikum dasteht, bis hin, und das ist natürlich das Wichtigste, zu den Musikerinnen und Musikern, die müssen sich wohlfühlen, die müssen alles im Monitoring gut hören und diese Signale müssen alle zu uns kommen und dann wird das Ganze zusammengefasst und ergibt hoffentlich eine spannende Show vor Ort und auch im Fernsehen.
0: Der Abend, der Ablauf des Abends, der ist ja ziemlich genau getimt.
1: Ja, natürlich, wir haben klare Zeitvorgaben, da müssen wir uns einerseits an Sendungslängen halten, andererseits beispielsweise auch an Vorgaben der Stadt Feldkirch, es ist ja gleich daneben beispielsweise auch ein Gefängnis, da gibt es ganz klare Vorgaben auch, was die Lautstärke betrifft, was die Sperrstunde betrifft und deswegen muss so etwas ganz genau auch durchgeplant werden. Es soll vor allem aber auch fürs Publikum vor Ort möglichst wenig Längen geben, sondern eben eine spannende Show bleiben.
0: Was bleibt den Musikern, wenn sie gewinnen?
1: Naja, 5.000 Euro gibt es pro Kategorie zu gewinnen, wobei ich der Meinung bin, dass was anderes eigentlich viel mehr wert ist als 5.000 Euro. Das sind so Dinge wie Airplay bei Radio Vorarlberg, das sind Vorstellungen in den Porträts in Vorarlberg heute, die Ausstrahlung der Show dann national in ORF2, auch in ORF3, einen Livestream wird es wieder geben. Also ganz, ganz, ganz viel Komponenten, die da zusammenkommen an Promotion-Arbeit auch für alle Künstlerinnen und Künstler, die nominiert sind. Also ein wirklich absolut großes Paket, das noch viel mehr als 5.000 Euro wert ist, meiner Meinung nach.

0: Sound at V, die große Musik-Awardshow des ORF vor Adelberg, steht nächsten Freitag an. Ab 20.15 Uhr geht's los. Das heißt, um 19.30 Uhr geht's eigentlich schon los. Stefan Höfel ist mein Gast. Er weiß alles über die Show.
1: Ja, also wie du es schon gesagt hast, um 19.30 Uhr geht's los. Da freuen wir uns sehr darauf, dass Ausflug mit Franziska, eine wirklich lässige Band aus Vorarlberg, schon aufspielen wird, wie das so schön heißt. Die werden für super Stimmung sorgen. Und dann gibt's eben diese Show, die wie immer so einen Mix haben wird aus ganz viel Musik natürlich, Emotionen, wenn die Leute gewinnen, und dazwischen natürlich auch Moderation und Interviews. Und ich finde das immer ein sehr bunter, spannender Abend, und vor allem soll es eben ein Abend sein, wo sich die Vorarlberger Musikszene selbst feiert und wir die Vorarlberger Musikszene feiern, also beides, und einfach auch diese große Bühne für die Vorarlberger Musikszene hier gegeben wird, die sonst nirgends gibt, auch in keinem anderen Bundesland.
0: Wie ist es mit dem Eintritt? Wo bekomme ich die Karten?
1: Es braucht gar keine Karten, einfach vorbeikommen. Der Eintritt ist frei. Und wann kann man schon so viele, so gute Acts bei freiem Eintritt und bei perfekter Kulisse erleben in Vorarlberg? Also da kann ich wirklich jedem nur sagen, einfach vorbeikommen.
0: Abschließende Frage, wie siehst du die Zukunft des Sound at V?
1: Also größer geht immer, sage ich. Wir sind auf einem sehr, sehr guten Weg. Es soll noch mehr Aufmerksamkeit für die Vorarlberger Musikszene geben. Ich finde, das ist auch unsere Aufgabe als ORF Vorarlberg. Und ich finde, wir schaffen das mit dieser Plattform Sound at V schon sehr, sehr gut. Das Interesse vor allem auch aus der Schweiz und Deutschland wird immer größer. Ich sehe noch viel mehr diese Wichtigkeit der Vernetzung in diesem Dreiländereck, in dem wir sind. Umso mehr wir es auch schaffen, Vorarlberg Acts dort zu positionieren, umso besser auch wieder für den Sound at V. Wir sind ein kleines Bundesland, wir haben aber sehr viel spannende Bands und Solo-Acts hier im Land. Und ich glaube, was auch noch wichtig ist, ist, dass wir diese Unterstützung, diese Vernetzung in Vorarlberg noch mehr schaffen. Vor allem wäre es mir da wichtig, dass wir die Vorarlberger Wirtschaft mehr reinbringen, dass sie auch sehen, dass die Musikwirtschaft eine Wirtschaft ist, die es gilt zu unterstützen. Da bleibt auch ganz viel nachher von diesem Preisgeld wieder im Land, wenn CDs produziert werden, wenn Musikvideos produziert werden. Also es ist auch ein wichtiger Wirtschaftsfaktor. Und wenn wir da die Musikszene und die Wirtschaft noch näher zusammenbringen, das wäre ein ganz wichtiges Ziel für mich.
0: Ich spüre, du brennst so für die Sache. Es ist so schön, dir zuzuhören.
1: Absolut. Also ich habe das damals hier in Vorarlberg aufstellen dürfen, wie ich nach Vorarlberg zurückgekommen bin von Wien. Und ich freue mich, dass sich was tut, und ich hoffe, wir können da noch viel mehr tun.
0: Ich wünsche dir alles Gute, toi toi toi, für den nächsten Freitag. Mach's gut und vielen herzlichen Dank fürs Gespräch.
1: Vielen Dank für die Einladung.
0: Das war Kulturspezial. Gleich nach den Nachrichten gibt es die Kulthits mit Bernhard Zillner. Ihr könnt die Sendung natürlich auf ORF Sound jederzeit nachhören. In diesem Sinne, einen schönen Abend.

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1: Am Mikrofon Paul Kranker. Deutschland unterstützt die geplante Aufhebung des Atomwaffenverbots in Litauen. In Berlin haben der deutsche Kanzler Friedrich Merz und die baltischen Staats- und Regierungschefs einander militärischen Beistand versprochen. Aus Berlin Andreas Jolle.
2: Die baltischen Staaten sind schon bisher NATO-Musterschüler. Estland, Lettland und Litauen geben bereits um die 5% ihrer Wirtschaftsleistung für Verteidigung aus. Litauen überlegt jetzt sogar, Atomwaffen auf seinem Staatsgebiet zu erlauben. Dazu müsste die Verfassung geändert werden und weite Teile der Politik sind dafür. Darüber hat heute der litauische Präsident in Berlin informiert. Unterstützung kommt vom deutschen Kanzler. Friedrich Merz sagt, das sei eine Entscheidung von Litauen.
3: Es zeigt aber auch, wie in diesem Land die Bedrohung aus Russland ernst genommen wird. Und insofern habe ich das hier nicht zu kritisieren, sondern mit Respekt zur Kenntnis zu nehmen, dass Litauen auch in dieser Hinsicht bereit ist, das Land und damit das NATO-Territorium zu verteidigen.
2: Der Präsident von Litauen, Gitanas Nauseda, will solche Atomwaffen nicht als Aggression verstanden wissen, sondern als nukleare Abschreckung. Der deutsche Kanzler sagt, die Sicherheit des Baltikums sei auch die Sicherheit Deutschlands.
1: Einen Tag vor der offiziellen Trauerfeier im Iran haben Regimevertreter dem getöteten Ayatollah Ali Khamenei die letzte Ehre erwiesen. Präsident Massoud Pezeshkian und ausländische Gäste wie der frühere russische Präsident Dmitri Medvedev oder Pakistans Ministerpräsident Shahbaz Sharif haben die Moschee in Teheran mit dem Sarg besucht. Khamenei war am 28. Februar, dem ersten Tag des Kriegs, durch einen US-Angriff getötet worden. Beim Radrennen Tour de France könnten wegen einer bevorstehenden erneuten Hitzewelle Etappen abgesagt werden. Das Innenministerium in Paris teilt mit, die Sicherheit der Sportler und Zuschauer gehe vor. Vor 2 Wochen sind in Frankreich 2000 Menschen an den Folgen einer Hitzewelle gestorben. Astronomen warnen vor der sogenannten Lichtverschmutzung durch Satelliten. Die Zahl der Satelliten könnte sich in nächster Zeit fast verhundertfachen und den Nachthimmel 3 bis 4 Mal heller machen. Dann könne man den Himmel nicht mehr wissenschaftlich beobachten, teilt die europäische Südsternwarte ESO mit. Robert Czeppel informiert.
4: 14.000 Satelliten befinden sich derzeit im erdnahen Orbit. In nächster Zukunft könnten es noch deutlich mehr werden, bis zu 1,7 Millionen, wenn man alle offenen Anträge zusammenrechnet.
5: Das ist wirklich zu viel.
4: Das Hauptproblem ist, so ESO-Astronom Peter Harbison, dass Satelliten Sonnenlicht reflektieren. Bei 1,7 Millionen Satelliten würde das den Nachthimmel 3 bis 4 Mal heller machen, schreibt die Europäische Südsternwarte in einer Studie.
5: Kann man sich das vorstellen, dass ein wirklich finsterer, dunkler, schwarzer Nachthimmel, wenn man den mit dem freien Auge wahrnimmt, zu einem grauen, milchigen Himmel würde? Und das ist eine Katastrophe.
4: Die gute Nachricht, noch sind die Anträge nicht genehmigt. Eine gerade noch verträgliche Zahl, so rechnet die ESO vor, wären insgesamt 100.000 Satelliten.
1: Und nun zum Wetter.
6: Sternenklar verläuft die Nacht im Großteil des Landes und der Wind lässt jetzt überall nach. Es wird kühl, diesmal auch in der Wiener Innenstadt mit einem Tiefstwert um 18 Grad. Am kältesten wird es im Lungau und in manchen höher gelegenen Alpentälern mit einstelligen Temperaturen. Das Wochenende wird ähnlich warm wie heute mit maximal 21 bis 29 Grad. Dabei ist es sehr windig, vor allem auf den Bergen. Die Sonne scheint vor allem am Samstag für viele Stunden. Am Sonntag stellt sich eine Mischung aus Wolken, Schauern und etwas Sonne ein. So viel zum Wetter von Daniel Stanker.
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1: Zum Nachtjournal begrüßt Sie Paul Kerker. Die Themen: Regierung verspricht kürzere Wartezeiten für Arzttermin. Mehr als 13.000 Bewerberinnen und Bewerber beim Medizinaufnahmetest. Massenproteste bei Mercedes in Deutschland. Das Wetter morgen: viel Sonne. Die Regierungsparteien haben heute erneut die Ergebnisse der Reformpartnerschaft im Gesundheitsbereich beworben. Die Regierung sagt, kleinere Spitäler sollen nicht geschlossen werden, sondern sie werden weiterentwickelt. Künftig soll man auch schneller einen Arzttermin bekommen, weil es mehr Gruppenpraxen geben wird. Julian Paschinger berichtet.
2: Die Regierung versteht die Skepsis vieler Experten zur geplanten Reform des Gesundheitssystems nicht. Es sei nämlich sehr wohl viel weiter gegangen. So werde etwa der Ausbau der Primärversorgungs- und Fachärztezentren die Spitäler deutlich entlasten. Kleinere Standorte werden nicht geschlossen, sondern weiterentwickelt, sagt SPÖ-Gesundheitsministerin Corinna Schumann.
3: Es kann natürlich sein, dass Dinge sich weiterentwickeln. Dass man sagt, ein kleineres Spital wird vielleicht ein spezialisierteres oder wird ein Facharztzentrum oder wird ein PVE oder entwickelt sich in einen Standort der Übergangspflege. Das ist etwas, was natürlich dann gemeinsam geplant werden muss.
2: Dabei haben die Länder aber weiter ein Mitspracherecht. Bei Konflikten soll es statt Blockaden neue Schiedsgerichte geben, die dann auch zu einer Entscheidung kommen.
1: Die künftig im Spital oder in der Arztpraxis arbeiten wollen, haben heute einen wichtigen Tag gehabt. In 4 Bundesländern hat der alljährliche Medizinaufnahmetest stattgefunden. Mehr als 13.000 Bewerberinnen und Bewerber haben teilgenommen. Und es ist ein hartes, schwieriges Ringen. In Wien zum Beispiel kommen auf einen Studienplatz 10 Bewerber. Annabel Amini berichtet.
4: Rund 5 Stunden reine Prüfungszeit liegen hinter den Bewerberinnen und Bewerbern des MedAT. Textverständnis, kognitive Fähigkeiten, sozial-emotionale Kompetenzen und schulisches Basiswissen. Ihnen wurde heute viel abverlangt. Manche Bewerberinnen haben genaue Vorstellungen, andere noch nicht.
5: Eigentlich ist mein Ziel, Unfallchirurgin zu werden.
6: Anästhesie war sehr interessant.
5: Dermatologie oder vielleicht auch Gynäkologie. Ja, Arzt, aber ich weiß leider im Fachbereich noch nicht. Also ja.
7: Ja, also das kommt darauf an, wie ich heute abschließe.
8: Ich will schon Arzt werden, denke ich. Und ich weiß nicht, worauf ich mich spezialisieren werde. Das schaue ich nachher.
4: Zuerst heißt es aber, den Test zu bestehen. Von 13.248 Bewerberinnen und Bewerbern bekommen am Ende 1.950 einen Platz an einer der medizinischen Fakultäten in Linz, Graz, Innsbruck und Wien. Die Ergebnisse kommen im Laufe des nächsten Monats im August.
1: In der Causa Pilnacek müssen dessen Vertraute und ihre frühere Mitbewohnerin doch vor Gericht. Das Oberlandesgericht Wien hat die Diversion aufgehoben. Diese ist Anfang Juni gegen die Frauen verhängt worden, wegen falscher Zeugenaussage. Das Oberlandesgericht stuft eine Diversion in dem Fall aber als zu schwach ein. Barbara Ganzfuß berichtet.
9: Es entstehe der Eindruck der Bagatellisierung, wenn bei falschen Aussagen anstatt mit Urteil mit Diversion vorgegangen wird. So begründet das Oberlandesgericht die Aufhebung der Diversion. Und weiter, es bedürfe daher einer spürbaren staatlichen Reaktion, um der Allgemeinheit zu vermitteln, dass solche Delikte mit angemessener Härte verfolgt werden. Ursprünglich mussten die beiden Frauen je 250 Euro bezahlen und 180 Stunden gemeinnützige Arbeit leisten. Ihnen wurde vorgeworfen, dass sie nicht wahrheitsgemäß ausgesagt bzw. verschwiegen haben, wer den Laptop des verstorbenen Justizsektionschefs wann gehabt hat. Eine der beiden hat die Falschaussage danach zugegeben, sie sei an diesem Tag sehr nervös gewesen. Die Wirtschafts- und Korruptionsstaatsanwaltschaft hat gegen die Diversion Beschwerde erhoben und nun Recht bekommen.
1: Litauen plant, seine Verfassung zu ändern, damit wieder Atomwaffen stationiert werden können. Und der NATO-Partner Deutschland unterstützt Litauen. In Berlin haben der deutsche Kanzler Friedrich Merz und die baltischen Staats- und Regierungschefs einander militärischen Beistand versprochen. Eine gemeinsame Position der NATO-Partner, die sich gegen Russland richtet. Aus Berlin Andreas Jalle.
10: Die baltischen Staaten sind schon bisher NATO-Musterschüler. Estland, Lettland und Litauen geben bereits um die 5% ihrer Wirtschaftsleistung für Verteidigung aus. Litauen überlegt jetzt sogar, Atomwaffen auf seinem Staatsgebiet zu erlauben. Dazu müsste die Verfassung geändert werden und weite Teile der Politik sind dafür. Darüber hat heute der litauische Präsident in Berlin informiert. Unterstützung kommt vom deutschen Kanzler. Friedrich Merz sagt, das sei eine Entscheidung von Litauen.
11: Es zeigt aber auch, wie in diesem Land die Bedrohung aus Russland ernst genommen wird. Und insofern habe ich das hier nicht nur nicht zu kritisieren. kritisieren, sondern mit Respekt zur Kenntnis zu nehmen, dass Litauen auch in dieser Hinsicht bereit ist, das Land und damit das NATO-Territorium zu verteidigen.
10: Der Präsident von Litauen, Gitanas Nauseda, will solche Atomwaffen nicht als Aggression verstanden wissen, sondern als nukleare Abschreckung. Der deutsche Kanzler sagt, die Sicherheit des Baltikums sei auch die Sicherheit Deutschlands.
1: In der deutschen Autoindustrie giert es. In jüngster Zeit sind 10.000 Arbeitsplätze verloren gegangen, pro Monat. VW plant laut Medienberichten bis zu 100.000 Stellen zu streichen. Mercedes hat vor, die Arbeitszeit zu verlängern, ohne den Lohn zu erhöhen. Bei Mercedes haben heute Mitarbeiter in ganz Deutschland dagegen protestiert. Katja Winkler informiert.
4: Erst vor wenigen Tagen hat Mercedes-Benz seinen 100. Geburtstag gefeiert. Doch statt zu jubeln, protestieren die Beschäftigten heute. Der Spardruck in der ganzen deutschen Autoindustrie wächst. Der Hauptgrund, das Geschäft in China ist massiv eingebrochen, sagt Brancheninsider Philipp Rasch, der jahrelang bei Mercedes beschäftigt war.
12: Die Gewinne der deutschen Autoindustrie kamen jahrzehntelang maßgeblich aus China und diese Schecks, die kommen jetzt nicht mehr.
4: China habe sich in kürzester Zeit zum weltweiten Technologieführer entwickelt und setzt auch auf künstliche Intelligenz. Ein Ansatz, der bei den deutschen Herstellern fehle.
12: Da sind wir halt einfach noch quasi so ein bisschen vom Denken und vom Produktionsansatz und Fahrzeugentwicklungsansatz noch im letzten Jahrhundert, während sich der Markt eigentlich in diese Softwarewelt weiterentwickelt hat.
4: Sagt Philipp Rasch.
1: Bei der Fußball-Weltmeisterschaft hat vor 3 Minuten im 16. Finalspiel Ägypten gegen Australien die Verlängerung begonnen. Derzeit steht es 1:1. Danach werden die letzten 16. Finalspiele ausgetragen. Philipp Watzak fasst zusammen.
13: Heute in der Nacht um 0 Uhr spielt dann auch noch Messi mit Argentinien gegen Kap Verde und das letzte 16. Finalspiel um 3.30 Uhr heißt Kolumbien gegen Ghana. Der Gewinner aus diesem Duell trifft im Achtelfinale dann auf die Schweiz. Beide Spiele live zu sehen in ORF 1. Julian Nagelsmann ist als Teamchef der deutschen Fußballnationalmannschaft zurückgetreten. Als Nachfolger soll Jürgen Klopp bereitstehen. Beim Tennis-Grand-Slam-Turnier in Wimbledon steht das Doppel von Lukas Miedl und seinem portugiesischen Partner Cabal sowie Neil Oberleitner mit seinem tschechischen Kollegen Peter Nujo im Achtelfinale. Auch Tennisstar Sinan Djokovic sind im Finale einen Schritt näher gekommen. Im Basketball verliert Österreich das erste Spiel der Qualifikation für die Weltmeisterschaft 2027 gegen Polen mit 77:123. Und die Formel 1 ist zurück in Silverstone. Lewis Hamilton schnappt sich die Pole Position im Sprint Qualifying. Antonelli und Verstappen folgen auf den Plätzen 2 und 3. Morgen um 13 Uhr ist dann der Sprint und um 17 Uhr dann das Qualifying für den Grand Prix am Sonntag. Live zu sehen in ORF 1.
1: Und nun zum Wetter mit Daniel Stanker.
14: Ruhig und sternenklar geht es durch die Nacht. Zum Sonnenaufgang liegen die Temperaturen zwischen 8 Grad im Lungau und 18 Grad in der Wiener Innenstadt. Das Wochenende bringt warmes und sehr windiges Wetter mit Höchstwerten zwischen 21 und 29 Grad. Am Samstag gibt es überall einige Sonnenstunden, die meisten von Tirol bis Kärnten. Einige Wolken mischen dann am Sonntag mit. Auch ein paar Regenschauer sind dabei, vor allem von Vorarlberg über Salzburg und die Obersteiermark bis nach Niederösterreich.
1: Das war das Nachtjournal. Auf Wiederhören, sagt Paul Kraker.
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1: Am Mikrofon Paul Kanke. Die Länder verlangen vom Bund eine rasche Umsetzung der Beschlüsse der Reformpartnerschaft. Bei der Übergabe der Landeshauptleute Vorsitzführung im Montafon von Tirol an Vorarlberg hat Landeshauptmann Markus Wallner von der ÖVP gefordert, die Reformen bei Bildung und Gesundheit müssten rasch kommen, zum Beispiel für Facharztzentren. Katja Arthofer berichtet.
2: Nach der Grundsatzeinigung für Reformen fordern die Länder vom Bund, jetzt rasch Vorschläge für die entsprechenden Gesetze zu machen. Der neue Vorsitzende der Landeshauptleutekonferenz, Markus Wallner aus Vorarlberg, sagt zum Beispiel:
3: Ich würde anraten, dass die Gesundheitsministerin sehr schnell diese Idee, Facharztzentren aufzubauen, aufgreift und rasch in Konzeptionen geht.
2: Er habe schon oft von großen Würfen gehört, die dann aber krachend gescheitert seien.
3: Jetzt habe ich den Eindruck, es ist besser, es ist anders. Wir haben nicht vom großen Wurf geredet, sondern ich zumindest persönlich nicht, sondern ich will konkrete, umsetzbare Schritte sehen, die im Lebensalltag der Bürgerinnen und Bürger in Österreich und Vorarlberg ankommen.
2: Die Länder, so Wallner, würden konstruktiv an der Umsetzung der Reformpartnerschaft mitarbeiten.
3: Man kann aber auch erwarten, dass wir, wenn vitale Länderinteressen verletzt werden, uns wehren.
2: Und das gilt auch für Städte und Gemeinden.
1: Russland hat nach eigenen Angaben einen großen militärischen Erfolg in der Ostukraine erreicht. Wie ein Kreml-Sprecher mitteilt, hat die Armee die Stadt Konstantinivka vollständig eingenommen. Die Stadt ist strategisch wichtig als Stützpunkt, um die letzten größeren Städte in der Donbass-Region zu erobern, die noch von der Ukraine gehalten werden. Die Wiener Polizei hat 12 Wohnungseinbrüche mit einem Gesamtschaden von mehr als 1 Million Euro geklärt. Als mutmaßlicher Täter ist ein Georgier in Haft. Er dürfte die Einbrüche aber nicht allein begangen haben. Die Suche nach Mittätern läuft. Thomas Edinger berichtet.
4: Die Täter haben voriges Jahr am Heiligen Abend und ein paar Tage später am 28. Dezember zugeschlagen in 12 Wohnungen im 1. und 3. Bezirk. Bei den Ermittlungen sind Spuren gefunden worden, die jetzt zu einem mutmaßlichen Täter geführt haben, sagt Markus Dietrich von der Wiener Polizei.
5: Der georgische Staatsangehörige ist bei dem Grenzübertritt in die Slowakei festgenommen worden. Es gab bereits einen Festnahmeauftrag, einen europäischen Haftbefehl. Aus Österreich.
4: Die Polizei geht davon aus, dass er Teil einer Bande ist. Dafür spricht schon allein die Zahl von 12 Einbrüchen in 2 Tagen.
5: Bei den Einbrüchen sind diverse Wertgegenstände wie beispielsweise Schmuck, Kleidung oder auch technische Geräte gestohlen worden.
4: Gesamtschaden 1,1 Millionen Euro. Vom Diebesgut ist bisher nichts aufgetaucht.
1: Ägypten erreicht das Achtelfinale der Fußball-WM. Die Ägypter gewinnen vor wenigen Minuten im Elfmeterschießen gegen Australien 4:2. Nach Verlängerung ist es 1:1 gestanden. In einer Stunde beginnt das Spiel von Weltmeister Argentinien gegen Kap Verde. Das war die Nachricht mit Paul Kranker. Und nun zum Wetter.
6: Klar und ruhig geht es weiter durch die Nacht und dabei kühlt es zum Teil stark ab. Die Tiefstwerte reichen von einstelligen Plusgraden in manchen Tälern bis hin zu 18 Grad in der Wiener Innenstadt. Der Samstag bringt uns recht ähnliche Temperaturen wie heute, also Höchstwerte zwischen 22 und 29 Grad. Dazu gibt es viel Sonne und sehr lebhaften Wind. Am Sonntag ändert sich weiterhin wenig bei den Temperaturen. Dabei sind oft viele Wolken am Himmel mitsamt einigen Schauern und manchmal auch Gewittern. Außerdem bleibt es sehr windig. So viel zum Wetter von Daniel Stanker.
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1: 0 Uhr, heute ist Samstag, der 4. Juli. Die Nachrichten mit Paul Kanker. Die Regierung verteidigt erneut die Ergebnisse der Reformpartnerschaft im Gesundheitsbereich. Die Regierung sagt, kleinere Spitäler sollen weiterentwickelt werden, nicht geschlossen. Künftig soll man auch schneller einen Arzttermin bekommen, weil es mehr Gruppenpraxen geben wird. Julian Paschinger berichtet.
2: Die Regierung versteht die Skepsis vieler Experten zur geplanten Reform des Gesundheitssystems nicht. Es sei nämlich sehr wohl viel weitergegangen. So werde etwa der Ausbau der Primärversorgungs- und Fachärztezentren die Spitäler deutlich entlasten. Kleinere Standorte werden nicht geschlossen, sondern weiterentwickelt, sagt SPÖ-Gesundheitsministerin Corinna Schumann.
3: Es kann natürlich sein, dass Dinge sich weiterentwickeln. Dass man sagt, ein kleineres Spital wird vielleicht ein spezialisierteres oder wird ein Facharztzentrum oder wird ein PVE oder entwickelt sich in einen Standort der Übergangspflege. Das ist etwas, was natürlich dann gemeinsam geplant werden muss.
2: Dabei haben die Länder aber weiter ein Mitspracherecht. Bei Konflikten soll es statt Blockaden neue Schiedsgerichte geben, die dann auch zu einer Entscheidung kommen.
1: In Erfurt beginnt, begleitet von tausenden Polizisten, ein zweitägiger Bundesparteitag der AfD. Die Vorsitzenden Alice Weindl und Tino Chrupalla werden voraussichtlich im Amt bestätigt. Die Sicherheitsbehörden rechnen mit 50.000 Gegendemonstranten, darunter bis zu 2.500 gewaltbereite Aktivisten, sowie mit Straßenblockaden rund um den AfD-Parteitag in der Messe Erfurt. Im Iran beginnen die öffentlichen Trauerfeierlichkeiten für den getöteten obersten Führer Ayatollah Ali Khamenei. Nach 3 Tagen Aufbahrung in einer Moschee in der Hauptstadt Teheran wird Khameneis Leichnam in die Pilgerstadt Qom sowie den Irak gebracht. Am Donnerstag wird er in seiner Heimatstadt Mashhad beerdigt. Khamenei war am 28. Februar, dem ersten Tag des Kriegs, durch einen US-Angriff getötet worden. Papst Leo XIV. Besucht eines der Hauptziele von Migranten, die italienische Mittelmeerinsel Lampedusa. Der Papst hält eine Messe im Freien. Er wird an Migranten erinnern, die die gefährliche Überfahrt über das Mittelmeer wagen. Lampedusa ist seit langer Zeit einer der Hauptanlaufpunkte für Migranten aus Afrika, die nach Europa wollen. Die Pius-Bruderschaft weist ihre Verbannung aus der katholischen Kirche zurück. In einem offenen Brief an Papst Leo schreibt die konservative Bruderschaft, ihre Exkommunikation sei ungerecht und ungültig. Die Pius-Bruderschaft hat am Mittwoch in der Schweiz erstmals seit fast 40 Jahren 4 neue Bischöfe geweiht, ohne Erlaubnis des Papstes. Der Vatikan hat daraufhin gestern die Pius-Bruderschaft aus der Kirche ausgeschlossen. Die Bruderschaft lehnt praktisch alle Entwicklungen der katholischen Kirche seit den 60er Jahren ab. Die USA feiern 250 Jahre Unabhängigkeitserklärung. Landesweit sind große Partys angekündigt, vor allem in den Metropolen New York, Boston und Los Angeles. US-Präsident Donald Trump hält am Abend eine Ansprache vor dem Präsidentendenkmal am Mount Rushmore. Am 4. Juli feiern die USA die Unabhängigkeitserklärung von 1776 von Großbritannien. Nach wochenlangen Protesten und Betrugsvorwürfen ist die konservative Keiko Fujimori zur Siegerin der Präsidentschaftswahl in Peru erklärt worden. Wie die Wahlbehörde mitteilt, hat Fujimori die Stichwahl vom 7. Juni gewonnen, mit 0,2% Vorsprung auf den linken Abgeordneten Roberto Sanchez. Dieser erkennt Fujimoris Präsidentschaft nicht an. Ägypten erreicht das Achtelfinale der Fußball-WM. Die Ägypter gewinnen im Elfmeterschießen 4:2 gegen Australien. Nach Verlängerung ist es 1:1 gestanden. Aus den USA meldet sich Martin Lang. Verzeihung, das war der falsche Beitrag. Martin Lang wird gleich laufen. Wir werden Martin Lang gleich hören. Martin Lang bitte aus den USA.
4: Eine ägyptische Jubeltraube bei der Cornerfahne Ehrenrunde. Ägypten feiert den ersten Achtelfinalaufstieg seiner Fußballgeschichte. 1-0 in Führung durch Aschur nach 13 Minuten. Dann sind die Australier besser. Die Ägypter machen aber ein Eigentor und in der Verlängerung auch kein Tor. Und dann das Elfmeterschießen, in dem den Australiern die Nerven versagen. Mo Salah trifft, Hassan macht dann den entscheidenden Elfmeter zum 4:2. 1:1 nach Verlängerung. Ägypten im Achtelfinale und trifft auf den Sieger aus Argentinien, Kap Verde.
1: Dieses Spiel hat vor 4 Minuten begonnen, Kap Verde gegen Argentinien. In 3,5 Stunden trifft Kolumbien auf Ghana. Und nun zum Wetter.
5: Ein sonniger Samstag steht uns bevor und dementsprechend sternenklar geht es jetzt in der zweiten Nachthälfte weiter. Wir starten mit Temperaturen zwischen 8 Grad im Lungau und 18 Grad in der Wiener Innenstadt in den Tag.
1: Das war das Wetter mit Daniel Stanker. 0.05 Uhr.
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1: Am Mikrofon ist Rainer Horns, es ist 1 Uhr. Der Klimawandel bringt auch Risiken für den Sommerurlaub. Häufigere Hitzewellen beeinträchtigen unsere Badegewässer und Bergtouren in den Alpen werden immer unberechenbarer, berichtet Jürgen Freimuth.
2: Europa ist der Kontinent, der sich weltweit am schnellsten erwärmt und das bekommen auch Urlauber immer stärker zu spüren. Wärmere Gewässer begünstigen das Wachstum von Blaualgen, die Hautreizungen und Übelkeit verursachen können, sagt Herbert Vormeier, Klimaforscher an der Universität für Bodenkultur in Wien.
3: Hier sind speziell Cyanobakterien, die landläufig als Blaualgen bezeichnet werden, ein Thema. Hier können natürlich dann höhere Temperaturen zu einer sogenannten Algenblüte führen, das dann dazu führt, dass diese Gewässer gesperrt werden müssen.
2: In den Alpen machen schmelzende Gletscher, auftauender Permafrost und häufigerer Steinschlag viele Wanderwege unsicherer. Hinzu kommen eine höhere Feinstaubbelastung durch Waldbrände sowie die Ausbreitung tropischer Krankheitserreger. Viele dieser Entwicklungen werden nach Einschätzung von Klimaforschern künftig noch häufiger auftreten.
1: Als Reaktion auf die aktuelle Entspannung im Iran-Krieg holt Frankreich jetzt seinen Flugzeugträger Charles de Gaulle wieder aus der Region nach Hause zurück. Das Kriegsschiff werde in seinen Heimathafen Toulon heimkehren, so Präsident Macron am Abend. Französische Minenjäger und Fregatten bleiben aber weiter vor Ort. Sie könnten sich an einer möglichen internationalen Mission zur Sicherung der Meerenge von Hormuz beteiligen, so Macron. Papst Leo besucht heute die Mittelmeerinsel Lampedusa. Nach Papst Franziskus 2013 ist er der zweite Papst, der Lampedusa besucht und das nicht an irgendeinem Tag, berichtet in Rom Cornelia Wospanek.
4: Er wäre zu den Unabhängigkeitsfeiern in die USA eingeladen gewesen, aber Papst Leo zieht es vor, Lampedusa zu besuchen. Ein durchaus politisches Signal an die US-Administration und wohl auch an ihre Migrationspolitik. Papst Leo wird den Friedhof besuchen und das Denkmal, das an die Migranten erinnert, und am Pier eine Gedenktafel an seinen Vorgänger enthüllen. Papst Franziskus hat im Jahr 2013 sein erster Besuch als Papst hierher geführt. Auf Lampedusa hat er die Globalisierung der Gleichgültigkeit angeprangert. Papst Leo wird am Vormittag eine Messe zelebrieren und zum Mittag wieder nach Rom zurückfliegen.
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1: Halbzeit beim Match zwischen Argentinien und Kap Verde. Argentinien führt zur Pause mit 1:0 durch ein Tor von Lionel Messi in der 29. Minute. Es ist bereits Messis 7. Tor in diesem Turnier. Jetzt zum Wetter mit Nathalie Auer.
6: Oft sternenklar haben wir es heute Nacht und damit auch frisch. Die Tiefstwerte liegen bei meist 10 bis 18 Grad. Tagsüber steigen die Temperaturen dann auf sommerliche 22 bis 29 Grad. Dazu gibt es jede Menge Sonnenschein und das teilweise sogar bei strahlend blauem Himmel. Der Wind, der ist heute allerdings kräftig. Er erreicht immer wieder Spitzen von 40 bis zu 60 Kilometer pro Stunde. Das kann also selbst für Kitesurfer herausfordernd werden. Morgen bleibt es windig und ähnlich warm. Wolken gibt es diesmal aber mehr und über das ganze Land verteilt gehen ein paar Schauer nieder.
7: Einfach dadurch, dass sich die Hormone so verändern, die Stimmungsschwankungen und all diese Dinge, kann man sehr gut mit den B-Vitaminen zum Beispiel ausgleichen. Magnesium ist auch irrsinnig wichtig, Calcium für den Knochen, Vitamin D, Eiweißzufuhr, ganz, ganz ein wichtiger Punkt. Kohlenhydrate sollte man reduzieren, weil die Kohlenhydratverwertung einfach schlechter wird. Vitamin E ist auch ein ganz wichtiger Nährstoff bei Hitzewallungen zum Beispiel. Vitamin C generell für den ganzen oxidativen Stress und die ganzen Stressstoffwechselstörungen sozusagen. Im Körper, die werden einfach mit dem Vitamin C abgepuffert.
8: Was gibt es für hormonfreie Hilfe in den Wechseljahren? Was können pflanzliche Mittel von Rotklee bis Rosenwurz? Wer darf keine Hormone einnehmen? Und was sind die Big Five Lebensbereiche, um die wir uns in den Wechseljahren kümmern sollten, damit wir gut durch diese hormonelle Umbruchsphase kommen? Du hörst heiter bis wechselhaft den ORF Vorarlberg Podcast über die wunderbaren Wechseljahre. Mein Name ist Nicole Benvenuti, ich bin 48 und meine Mission ist, ich frage mich für uns durch die Wechseljahre. Denn diese Jahre bringen viel Veränderung, körperlich, emotional und hormonell. Diese Zeit der Umstellung ist meistens kein Spaziergang, eher eine abenteuerliche Reise, auf der es durchaus mal abwärts geht und holprig wird, damit wir nicht blind oder kraftlos durch diese Phase stolpern, sondern gestärkt hindurchgehen und irgendwann auch einmal den Blick über Erreichtes wandern lassen können, müssen wir wissen, was da alles auf uns zukommt und was wirklich hilft, wenn Körper und Seele aus dem Takt geraten. Nach dem Motto, nicht wundern, sondern wissen. Viele Frauen finden in der bioidenten Hormonersatztherapie wieder Erleichterung. Es ist für manche ein echter Wendepunkt. Aber genauso wichtig ist, nicht jede Frau möchte Hormone nehmen und nicht jede Frau darf es. Was tun also bei Schlaflosigkeit, Hitzewallungen, Gereiztheit, Stimmungsschwankungen? Heute tauchen wir also ein in die Welt der pflanzlichen Alternativen. Von Mönchspfeffer bis Rosenwurz. Dr. Julia Harl, Allgemeinmedizinerin und Ernährungswissenschaftlerin, teilt heute ihr Wissen mit uns über sanfte, hormonfreie Wege durch die Wechseljahre und spricht darüber, wo pflanzliche Mittel wirklich unterstützen können und wo sie an ihre Grenzen stoßen. Wir sprechen über Mikronährstoffe, die unser Körper jetzt besonders braucht, werfen einen ehrlichen Blick auf das große Angstthema Brustkrebs und plaudern über die Big Five Schrauben, an denen wir drehen können, die wirklich den Unterschied machen können, um gut und kraftvoll durch die Wechseljahre zu kommen. Dann also auf geht's in eine neue Folge, wo wir der Frage nachgehen, wie weit kommt Frau hormonfrei? In den Wechseljahren gibt es neben der bioidenten Hormonersatztherapie mehrere hormonfreie Alternativen, die bei Wechseljahrsbeschwerden helfen können. Dazu gehören sicher pflanzliche Präparate wie Soja-Isoflavone, Phytoöstrogene oder Kräuter und Pflanzen wie Baldrian, Johanniskraut und Mönchspfeffer. Darüber spreche ich heute mit Dr. Julia Harl noch genauer. Bevor wir aber in die Tiefe gehen, lasse ich, wie immer, zuerst die Frauen selber sprechen. Heiter bis wechselhaft Hörerinnen wissen, in meinem Podcast kommen seit der ersten Folge Frauen zu Wort. Ich möchte wissen, wie geht es euch und vielleicht auch, was hilft euch? Ich möchte aufzeigen, wie es um die Frauengesundheit bestellt ist. Echte Stimmen und echte Erfahrungen. Du sollst wissen, dass du mit deinen Fragen, mit deinen Sorgen oder Beschwerden nicht alleine bist. Und genau dieses Wissen nimmt einem oft schon ein bisschen den Druck von der Seele. Ich habe mich beim Menoday in Wien, dem größten Wechseljahre-Event in Österreich, veranstaltet von der Wechselweise-Redaktion von Journalistin Veronika Pelikan, umgehört. Dort treffe ich Simone, 45. Sie erzählt mir, dass ihr mein Podcast in einer schwierigen Phase ihres Lebens geholfen hat, weil sie gehört hat, nicht nur sie steckt im Hormonchaos. Anderen Frauen geht es genauso.
9: Und es hat mein Leben verändert, komplett, weil ich mich das erste Mal verstanden gefühlt habe, das allererste Mal. Seit Jahren renne ich zum Arzt, von links nach rechts, keiner versteht mich. Ich wäre fast in einen Burnout gerutscht, weil es mir körperlich so schlecht gegangen ist. Brain Fog, Schlafstörungen, das komplette Programm, Muskelschmerzen. Und ich habe den Podcast gehört und es hat mich verändert. Und ich habe dauernd, mein Mann hat alles auch hören müssen, damit er mich auch versteht. Ich habe ganz viel geweint. Ich sage nur Danke. Weil ich das erste Mal verstand, warum bin ich so, wie ich bin. Und warum geht es mir so, wie es mir geht. Und das habe ich davor nie verstanden. Ich habe immer gemeint, ich bin einfach nur hysterisch, ich kriege meinen Schlaf nicht auf die Reihe, ich bin nicht mehr arbeitsfähig, im Beruf habe ich wirklich was vergessen oder liegt, ich habe immer die Schuld an mir gesucht und habe nie verstanden, dass ich einfach nur komplett aus dem Lot bin. Ich nehme jetzt schon was und ab dem ersten Tag, wo ich was genommen habe, aber schon mit dem Progesteron und mit dem Östriol, habe ich geschlafen wie ein Baby. Und ich erinnere mich wieder an Dinge. Es ist ganz komisch, weil sonst war ich oft in Gesprächen und ich habe keine Ahnung mehr gehabt, um was es geht. Aber auch das Langzeitgedächtnis war beeinträchtigt. Ich erinnere mich einfach wieder. Ich fühle mich wieder normal. Ich habe mich einfach nur permanent mich selber beschuldigt, dass ich nicht mehr funktioniere, eben das Funktionieren an sich, dass ich nicht mehr arbeitsfähig bin, nicht mehr richtig Leistung bringe, dass ich in der Beziehung hysterisch bin, dass ich meine Kinder anschreie, dass ich so dünnhäutig bin und ich habe permanent die Schuld bei mir gesucht. Was ja schlussendlich auch war, oder auch ist, aber halt eben, was man einfach auch wieder nur alleinig durch die bisschen bioidente Hormone, ein bisschen Salbschmierer, ja, kann so viel verbessern. Und eben der Schlaf, sobald der Schlaf wieder gefestigt ist, funktioniert einfach der Rest auch wieder besser.
8: Dankeschön, liebe Simone, für deine Worte. Vicky ist Allgemeinmedizinerin und hat von ihrer Schwester im Südtirol vom Podcast erfahren.
10: Und sie hat eben so starke Beschwerden gehabt und mir haben sie irgendwie nicht zu helfen gewusst, weil ich bin praktische Ärztin und haben auch irgendwie zu den Gynäkologen jetzt nicht so, gerade aufgrund der bioidenten Hormone, das, was du sehr ansprichst, da sind wir auf die gekommen. Ja, also ich muss sagen, ihren selber, ich meine schon auch schon länger Beschwerden, auch wo die Gynäkologen immer wieder behauptet haben, na, das sind eigentlich keine Wechselbeschwerden, aber natürlich, man spürt ja die Veränderung. Mir momentan geht es noch nicht so schlecht, aber ich bin vorbereitet. Ja.
8: Vicky ist jetzt auch viel hellhöriger geworden für Frauen rund um die Wechseljahre.
10: Ja, haben wir ja sehr viele, die was alle in die Rheuma-Richtung eigentlich geschickt werden, aber an und für sich, wir kennen nicht nur mit dem Hormonstatus, aber einfach durch eine ordentliche Anamnese haben wir es dann oft heraus, dass das eigentlich wirklich einfach ein klimakterisches Problem ist und fertig, ja. Ich bin da sehr, sehr hellhörig geworden auch. Im Grunde, egal ob es die Augentrockenheit, ja, eben auch die Scheidentrockenheit, alles das, was sich Frauen eigentlich nicht unbedingt jetzt dem Wechsel zuordnen und dann noch mit irgendwelchen Kleinigkeiten kommen, dann können wir schon helfen.
8: Und auch die psychischen Belastungen, die die Frauen oft vor große Herausforderungen stellt, spricht sie nun offen an. Vicky, was brauchen wir Frauen auf unserem Weg durch die Wechseljahre?
10: Ja, viel Zuversicht. Viel Zuversicht für die Zukunft, weil das endlich irgendwie alles angesprochen wird und endlich was gibt da einfach. Oder dass es zumindest in die richtige Richtung geht.
8: Ich gehe heute der Frage nach, was gibt es für hormonfreie Hilfe in den Wechseljahren? Und da geht es nicht nur um pflanzliche Mittel wie Rotklee und Co., sondern auch um andere Dinge, auf die wir jetzt besonders achten dürfen, wie Ernährungsumstellung, Bewegung, Stressreduktion und gezielte Lebensstilveränderungen. Dr. Julia Harl hat dazu am Menoday in Wien gesprochen. Ich durfte sie am Tag danach ganz entspannt im Hotel zum Gespräch treffen. Dr. Julia Harl ist Allgemeinmedizinerin, Ernährungswissenschaftlerin und eine starke Stimme für Frauengesundheit. Sie ist Mitorganisatorin des ersten Frauengesundheitstages in Wien im November 2024, einer ganz neuen Plattform, die Ärztinnen und Betroffene zusammenbringt. Es geht um Aufklärung, Austausch und Bewusstseinsbildung für Frauengesundheitsthemen. Was für ein wichtiger Meilenstein. Vielen Dank dafür. Dr. Julia Harl ist überzeugt, nur wenn wir miteinander reden und uns vernetzen, können wir Frauen besser versorgen. Und ein wichtiges Anliegen ist ja auch die gute medizinische Versorgung in den Wechseljahren. Und darum möchte ich von ihr wissen, wie kam es zu diesem wichtigen Engagement für uns Frauen in der Lebensmitte?
7: Ich habe auch all mein Wissen, das ich mir jetzt über die letzten Jahre angeeignet habe, nach dem Studium dann angeeignet. Bei mir kam das auf einerseits durch meine Mütter, also meine Mutter und meine Schwiegermütter, die alle dann natürlich in den Wechsel gekommen sind. Und eben auch die Veronika Pelikan mit der Wechselweise, das ist ja meine Schwiegermutter, und die, da habe ich das ein bisschen, diese Bewegung miterlebt und einfach auch gesehen, wie viel Unwissen da einfach noch herrscht. Und nachdem ich Allgemeinmedizinerin bin, habe ich mir dann gedacht, ich möchte mich da einfach auch viel mehr einlesen, weil es einfach so viele Frauen gibt, die diese Beschwerden haben. Und auch in der Ordination habe ich immer mehr gemerkt, die kommen und sagen, sie im Herz stolpern, sie können nicht schlafen, aber niemand hat an diese Wechseljahre gedacht. Ja, dann war ich dann auch noch im Frauenreferat bei der Ärztekammer und dann hat sich das einfach irgendwie so herauskristallisiert, dass ich da mehr für die Frauen tun möchte, weil es da einfach noch sehr, sehr viel gibt und ja, und es macht einfach Spaß, wenn man auch gerade beim Wechsel sehr viel mit Nährstoffen und Pflanzenprodukten arbeiten kann. Und da habe ich mich halt auch darauf spezialisiert und das hat dann irgendwie das eine zum anderen geführt und es macht irrsinnig Spaß.
8: Allgemeinmedizin und Ernährungswissenschaften, an sich schon eine tolle Kombination. Sie hat sich aber nach diesen zwei Studien für ihre Patientinnen noch einmal intensiv mit den Wechseljahren auseinandergesetzt. Ich sage danke stellvertretend für die vielen Frauen, die so adäquate Hilfe bekommen.
7: Ja, ich meine, das ist das Schöne am Arztberuf, man hört nie auf zu lernen. Und es gibt immer wieder neue Dinge, wo man sich da mehr hineinfuchst. Und wir lernen halt im Studium einmal alles. Es ist natürlich ein Riesengebiet und wir lernen den ganzen Körper kennen und den Stoffwechsel und so. Und jeder spezialisiert sich dann danach eben auf irgendwelche Dinge. Und ich habe vorher schon Ernährungswissenschaften studiert und dadurch fügt sich das eine in das andere relativ gut und ich freue mich, dass man da mittlerweile so viel machen kann und dass es auch immer mehr Ausbildungsmöglichkeiten gibt, immer mehr Austausch gibt und auch die Patientinnen immer mehr Lust haben, da auch was zu tun und nicht nur die eine Pille gegen irgendwas zu schlucken.
8: Mit welchen Beschwerden kommen die Frauen denn zu ihr in die Praxis? Was erlebt sie mit ihren Patientinnen?
7: Das erste ist einmal, dass die meisten sich extrem freuen, dass sie mal angehört werden und ernst genommen werden. Das ist wirklich leider noch immer ein Thema, dass viele Frauen einfach auf die Psychosomatik-Schiene gestellt werden oder naja, da müssen sie halt durch. Also das ist schon einmal das erste Schritt, dass man mal zuhört und so, oh, wow, da tut sich etwas. Aber ja, viele, die klassischen Dinge sind natürlich die Hitzewallungen, Schlafstörungen ist ein Riesending, aber auch bei den Schlafstörungen gibt es so unterschiedliche Beschwerden. Die einen können nicht einschlafen, die anderen wachen schweißgebadet auf, die anderen wachen so früh auf und können dann nicht mehr durchschlafen. Stimmungsschwankungen ist ein ganz großes Thema, Depressionen, sie sagen, sie sind nicht mehr sie selbst, sie werden fahrig, sie werden grantig auf ihre Männer oder Kinder, wegen den Kleinigkeiten zucken sie aus. Ja, Gelenkschmerzen auch ganz viel, Muskelschmerzen, Müdigkeit, Gewichtszunahme, also Libidoverlust, häufige Harnwegsinfekte, also da gibt's wirklich von bis Herzstolpern, also wirklich ganz, ganz viel. Und deshalb macht es das eben auch so komplex wahrscheinlich zu diagnostizieren und auch zu therapieren.
8: Bei hormonfreier Hilfe denken viele zuerst an pflanzliche Mittel. Und vieles können die Pflanzen und Kräuter ja auch abdecken, zum Glück. Das Wissen über Pflanzen und ihre Wirkungsweise war ja eigentlich schon einmal da. Und besonders ja in der Hand der Frauen. Aber leider ist es scheinbar fast verloren gegangen.
7: Ja, also die Pflanzenheilstoffe gibt es ja schon sehr, sehr lange. Also das Wissen darum, die Kräuterkunde oder eben auch die Wurzelkunde. In unterschiedlichen Kulturen, in der westlichen Medizin gibt es natürlich andere Pflanzen als irgendwo in Indien zum Beispiel. Aber da gibt es schon sehr viele Erfahrungswerte, aber leider halt nicht so viele wissenschaftliche Studien dazu. Über die Jahre sehr gewachsen. Die Hormone oder die Wechseljahrsbeschwerden mit irgendwelchen Kräutertees zu lindern oder irgendwelchen eben Kräuteressenzen oder so. Und ich habe den Eindruck, dass das jetzt wieder ein bisschen mehr im Kommen ist und auch ein bisschen mehr wieder angenommen wird. Gewünscht wird sowieso, aber auch mehr Anerkennung findet, weil wir einfach mittlerweile auch bessere Qualitätsstandards haben, um das auch ein bisschen nachzuvollziehen, dass auch die Wirkstoffe, die ja diese Wirkung haben, auch wirklich darin sind und halt in ausreichendem Maße drin gegeben sind. Warum das damals so in Verrufenheit geraten ist, ich bin mir nicht sicher. Ich kann mir vorstellen, dass es einfach dann mit der ganzen Modernisierung und Technik und so, die Leute sich gedacht haben, Medikamente sind besser und man hat vielleicht auch nicht mehr so viel Wert auf diese Kräuterkunde gelegt. Dann kam vielleicht auch irgendwelche, dann kam die Homöopathiezeit dazu, da war dann wieder sehr viel, wirkt das nicht, das ist dann wieder verteufelt worden. Ich glaube, das hat für sehr viel Unsicherheit bei den Patientinnen und Patienten gesorgt, weshalb die dann wahrscheinlich ein bisschen davon weggegangen sind. Und diese Verteufelung nimmt jetzt Gott sei Dank wieder ab und man kommt jetzt immer mehr wieder drauf. Grundsätzlich, ein Aspirin ist ja ursprünglich auch aus einem Pflanzenextrakt herausgenommen worden und dann halt in eine synthetische Form gebracht worden. Aber sehr viele Medikamente basieren ja auf Pflanzenextrakten oder Wirkungen und deshalb macht das ja auch Sinn, dass sie definitiv eine Wirkung haben und auch gut sind. Oft haben sie halt nicht diesen besonders starken Effekt, aber ich denke mir, pflanzlich zu starten ist immer eine gute Alternative.
8: Wann kommen bei Dr. Julia Harl hormonfreie Präparate zum Einsatz und wann verschreibt sie dann vielleicht doch die bioidente Hormonersatztherapie? Wie arbeitet sie?
7: Ich beschließe das immer individuell mit der Patientin selbst. Ich frage mal, wie stark sind die Beschwerden? Wenn die besonders stark ausgeprägt sind, ist natürlich das Bedürfnis nach einer schnelleren Lösung größer. Wenn es irgendwelche Kontraindikationen für Hormonersatztherapie gibt, dann sowieso, dann beginne ich immer erst mit den pflanzlichen Lebensmitteln oder Nahrungsergänzungsmitteln auch. Dann eben je nach Beschwerdebild und nach Wunsch der Patientin auch. Also ich starte immer gerne eher ein bisschen sanft und wir schauen dann, wo wir hinkommen. Aber wenn die Beschwerden schon ganz stark ausgeprägt sind, dann starten wir auch durchaus mal etwas höher dosiert oder gleich mit einer Hormonersatztherapie.
8: Viele Frauen leiden ja unter Stimmungsschwankungen, Gereiztheit, sitzen wirklich in einer Achterbahn der Gefühlswelt. Wir alle kennen Baldrian und Co. Können da pflanzliche Mittel auch wirklich langfristig Linderung bringen?
7: Auch da gibt es wirklich, wirklich gute Produkte. Also ich denke jetzt an Rosenwurzextrakt zum Beispiel oder solche Dinge, die ich auch jetzt schon teilweise ich nehme. Ich bin 36, ich bin noch lange nicht im Wechsel, aber ich habe meine Stimmungsschwankungen manchmal, weil auch ich habe Hormone und einen Hormonhaushalt. Und es sind ja dieselben Hormone, nur halt in anderen Wellen quasi, die auf und ab gehen. Und auch da merke ich schon teilweise wirklich gute Erfahrungswerte, dass das relativ schnell und gut wirksam ist. Und meistens reicht dieses eine kleine bisschen schon, dass sie auch leichter wieder selbst zur Ruhe finden können und sich dann auch leichter zurücknehmen können zum Beispiel. Also es muss auch bei Depressionen kann man durchaus mal mit pflanzlichen Produkten starten, ja.
8: In meinem Podcast Heiter bis Wechselhaft reden wir viel über die bioidente Hormonersatztherapie. Aber sie ist natürlich nicht für jede Frau eine Möglichkeit. Wann dürfen Frauen keine bioidenten Hormone nehmen?
7: Also ganz klassisch sind eben Krebserkrankungen, vor allem bei einem hormonsensitiven Brustkrebs. Da kann man eine bioidente Hormonersatztherapie nicht machen. Bei den Phytoöstrogenen zum Beispiel, also diese pflanzlichen Wirkstoffe, die eben eine östrogenähnliche Wirkung haben, scheiden sich noch immer ein bisschen die Geister. Grundsätzlich sagt man soll es nicht machen, weil es doch einen krebsfördernden Wirkung haben kann. Ich mache das immer ganz individuell mit den Patientinnen. Natürlich würde ich da eher zu den pflanzlichen Mitteln zuerst greifen, die eben keine Phytoöstrogene enthalten. Wir schauen dann, je nach Beschwerdebild, wie kommen wir voran, wie ist der Leidensdruck und auch wie motiviert ist die Patientin da auch unterschiedliche Dinge auszuprobieren. Manche sagen, sie wollen gar keine Hormone, egal in welcher Form, auch keine Phytoöstrogene. Dann muss man das eben auch akzeptieren und dann schauen, welche Alternativen bieten sich, um der Frau Hilfe zu geben.
8: Wie arbeitet Dr. Julia Hall dann mit diesen Patientinnen?
7: Ganz unterschiedlich. Manche haben Angst vor Krebs vor allem. Also viele haben irgendwelche Krebserkrankungen in der Familie meistens miterlebt und da schon relativ tragische Geschichten mit dabei gehabt. Manche sagen, sie wollen nichts Unnatürliches oder so im Körper haben, wobei ich da auch immer versuche, dann aufzuklären, dass das eigentlich schon sehr natürlich ist. Ich habe viele Patientinnen, die zu Beginn sagen, sie wollen keine Hormone nehmen, aber zum Beispiel Schilddrüsenmedikamente, die ja eigentlich auch Hormone sind. Also ich bemühe mich da immer sehr viel aufzuklären und zu schauen. Ich bin nicht da, um jemanden zu überreden, weil das funktioniert nicht. Aber ich habe schon die Erfahrung gemacht, wenn man sich ein bisschen Zeit dafür nimmt und erklärt, wie die Hormone funktionieren und dass die jetzt gar nicht so böse sind, wie man glaubt oder wie man von den alten Studien dachte oder wie sie auch damals waren. Es waren ja andere Hormone, die damals benutzt wurden. Die wurden ja mittlerweile, haben wir ganz andere Produkte und chemische Zusammensetzungen. Dann sind die eigentlich meistens doch ganz offen, zumindest das mal auszuprobieren. Und wenn wir es dann ausprobiert haben, wollen die meisten dann eh nicht mehr weg davon. Also, ja.
8: Die Natur und manchmal schon der eigene Garten ist ja wirklich eine Schatzkammer. Welche Pflanzen können denn Körper und Seele in den Wechseljahren stärken oder wieder ins Gleichgewicht bringen?
7: Ganz, ganz viel gibt es. Also Hopfen ist ein Klassiker, Melisse, Lavendel, Jamswurzel, Soja, Rotkleeblattextrakt, Safran.
8: Vielleicht noch genauer gefragt, welches Pflänzchen hilft bei welchen Beschwerden?
7: Zum Schlafen sind ganz klassisch eben Hopfen, Lavendel, Melisse, Passionsblume ist auch recht entspannungsfördernd, Kamille kann auch ein bisschen wohltuend und entspannend wirken. Für den Schlaf ist ganz gut auch Safran zum Beispiel. Für die Stimmung und Stimmungsschwankungen oder stimmungsstabilisierend sind ganz gut klassisch Johanniskraut, wobei das relativ viele Wechselwirkungen hat, weil es einfach über ein Enzymsystem verstoffwechselt wird, das mit anderen Medikamenten gleichzeitig verstoffwechselt wird. Da muss man ein bisschen vorsichtig sein. Aber ein guter Ersatz ist zum Beispiel Rosenwurzextrakt oder eben Griffonia nennt sich das. Das ist irrsinnig gut, auch ein bisschen beruhigend, aber vor allem eben stimmungsstabilisierend. Für die Hitzewallungen gibt es klassisch Rotkleeblattextrakt oder Traubensilberkerze. Es gibt auch Pollenextrakt zum Beispiel.
8: Wie kommt die Pflanze jetzt in meinen Körper? Mit Tees, mit Tropfen oder mit Kapseln? Was macht hier wann Sinn?
7: Von bis. Also es gibt Tees natürlich. Es gibt, wobei die Tees natürlich die geringste Wirkung, würde ich jetzt einmal sagen, haben. Und es ist auch ganz wichtig, dass man die richtig zubereitet und da auch die richtigen Kombinationen in dem Tee drinnen hat. Dann gibt's natürlich so Kräuterextrakte, das sind halt irgendwelche Elixiere auf Alkoholbasis zum Beispiel manchmal, also in Tropfenform oder eben in Kapselform zum Beispiel, genau. Also Safran oder sowas gibt's zum Beispiel schon als Kapseln oder die Traubensilberkerze, die gibt's in den Apotheken erhältlich. Würde ich auch immer über die Apotheke besorgen, weil es da sehr viele Verunreinigungen teilweise auch gibt und wenn man das irgendwo bei einem Online-Anbieter kauft, die müssen oft nicht diese Qualitätsstandards erfüllen und da weiß man nicht, was ist da drinnen, ist genug von dem drinnen, was ich möchte, ist auch was anderes drinnen und das ist, wenn man das in der Apotheke besorgt, auch die Qualität gesichert.
8: Wenn es um Stressreduktion geht, habe ich schon viel von Rosenwurz gehört, eine faszinierende Heilpflanze, die ja zu den Adaptogenen gehört, also Pflanzenstoffe, die dem Körper zum Beispiel helfen, besser mit Stress umzugehen. Wie wirkt also Rosenwurz?
7: Dieser Rosenwurzextrakt ist eben, oder Rhodiola nennt sich das auch, und, hat eben so ähnliche Wirkungen wie Tryptophan oder Tryptophan ähnliche Wirkung, dass wieder das Serotonin bildet und das Serotonin ist unser Glückshormon, sagen wir ja, jetzt in der Umgangssprache. Und das stabilisiert mir die Stimmung und macht mich wieder ein bisschen mehr glücklich und eben weniger gestresst und holt mich ein bisschen runter.
8: Gerade bei bioidenter Hormonersatztherapie ist Aufklärung so wichtig. Obwohl diese Form der Therapie viele Vorteile hat, gibt es natürlich auch klare Red Flags, also Warnzeichen oder Risikofaktoren. Bioidente Hormone gelten ja oft als natürlich und werden vielleicht verharmlost und als Allheilmittel angesehen. Sie wirken wie körpereigene Hormone und gehören in ärztliche Hand, idealerweise von Fachärztinnen mit Erfahrung in der Hormonersatztherapie. Klären wir noch einmal explizit diese Red Flags.
7: Ja, also die Red Flags, sage ich jetzt einmal, oder wo man vorsichtig sein muss, sind natürlich aktive oder vorangegangene Krebserkrankungen, vor allem eben die hormonsensitiven Krebserkrankungen wie Brustkrebs zum Beispiel, dann vorangegangenen Thrombosen oder Schlaganfälle oder Herzinfarkte, generell Herz-Kreislaufsystemerkrankungen, Blut

0: Also da muss man auch relativ engmaschig kontrollieren, um das gut einzustellen. Ja, ich glaube, das und sonst halt irgendwelche Medikamente, die man nimmt, ob da irgendwelche Wechselwirkungen sind oder generell Allergien natürlich, aber das sind jetzt einmal die wichtigsten.
1: Wie ist das eigentlich mit dem Hormon Estriol? Es zählt ja zu den niedrig dosierten Östrogenen und wird oft lokal, also in Form von Cremes oder Zäpfchen angewendet. Es kann vorbeugend wirken bei Scheidentrockenheit, vaginaler Atrophie, wiederkehrenden Harnwegsinfekten und auch bei leichter Blaseninkontinenz. Gibt es auch dafür hormonfreie Alternativen oder braucht es die überhaupt?
0: Hormonfreie Alternativen. Ja, es gibt ein paar so Scheidenzäpfchen, die man besorgen kann, wo eben keine Hormone drinnen sind, aber die Hormone wirken tatsächlich am besten. Und man muss sich nicht fürchten, diese lokal wirksamen Hormone gehen nicht ins System über. Also die kann man auch lange, man spricht immer von diesem sogenannten Window of Opportunity für die Hormonersatztherapie, so um die 10 Jahre nach der letzten Regelblutung hat man Zeit, Hormone als Ersatz zu nehmen, vor allem eben das Östrogen. Und wenn man aber darüber hinaus ist, kann man durchaus noch diese Salben lokal nehmen, wenn man einfach unter Scheidentrockenheit zum Beispiel leidet. Und das ist so eine Kleinigkeit, die so einen großen Nutzen und Wert für uns hat, weil eben wir wollen keine Harnwegsinfekte haben, wir wollen die Schmerzen nicht haben und wir wollen auch noch ein schönes, gesundes Sexualleben haben. Und warum sollte ich nicht da auch noch viel Spaß haben können?
1: Hormonfrei oder nicht, was sind denn noch so die wichtigsten Stellschrauben, an denen wir drehen können oder sollten, um die Weichen für ein gesundes Älterwerden zu stellen? Generell, was sind die Big Five Lebensbereiche, um die wir uns in den Wechseljahren wirklich gut kümmern sollten?
0: Ich würde sagen, Ernährung, Bewegung, Schlaf, Nährstoffe, die B-Vitamine definitiv, Vitamin C, E, Zink, Magnesium, Vitamin D und Calcium. Ja, dann haben wir die schon mal. Und bei wie viel sind wir jetzt? Bei 4. Stressreduktion fehlt noch.
1: Wahrscheinlich auch sehr schwer.
0: Ja, es ist schwierig, aber dass man sagt, 5 Minuten am Tag oder 10 Minuten am Tag kann sich jeder irgendwo nehmen. Ich meine, die Männer gehen auch immer ewig lange auf die Toilette, die nehmen sich halt da die Zeit. Wir Frauen dürfen uns auch 10 Minuten am Tag bitte zurückziehen und kurz was für uns machen. Und wenn man so ist wie ich, dass ich mir irrsinnig schwer tue, runterzukommen, weil mein Kopf halt die ganze Zeit irgendwelche Dinge runterrattert, dann kann man einfach zum Beispiel eine geführte Meditation machen, dass einem jemand sagt, was man tun soll. Das klingt blöd, aber der sagt jetzt einatmen, jetzt ausatmen, jetzt fühlen die Finger etc. Und das hilft einem dann doch ein bisschen, diese Kontrolle an all dieses Ding abzugeben und einfach nur dem mal zu folgen. Und 10 Minuten ist nicht viel, aber es hilft dem Körper irrsinnig, einmal runterzukommen. Und wenn man da mal ein bisschen eine Routine hat, dann kann man auch das ein bisschen öfter vielleicht mal einbauen oder kann sich einmal in einer ruhigen Minute zurückziehen und wieder ein bisschen runterfahren, wenn es einmal stressiger war zum Beispiel. Oder man schnappt sich eine Duftkerze dazu. Mir hilft das zum Beispiel. Ist nicht gut, weil ich gut auf Gerüche reagiere. Andere sagen, ich höre gerne Entspannungsmusik dazu. Alles ist erlaubt oder man hört gerne Wasser plätschern oder so. Also da ist alles erlaubt, aber ich denke mal, diese 5 bis 10 Minuten sich selbst zu nehmen, weil wenn wir nicht funktionieren, funktioniert gar nichts. Und das ist einfach wichtig. Und ich glaube, das ist eben ganz wichtig, dass man gerade da in der Menopause, wo sich eh so viel verändert und man automatisch selbst was verändern muss, um gut durch den Wechsel zu kommen, das gleich als eine Chance zu nutzen und wirklich da gestärkt da rauszugehen.
1: Hier also der Freifahrtschein von der Ärztin. Frauen, nehmt euch Zeit für euch selber und zwar ohne schlechtes Gewissen. Im Endeffekt kommt es dann ja wieder der ganzen Familie zugute, wenn die Frau achtsam mit ihren Ressourcen umgeht. Nährstoffe und Vitalstoffe, die uns jetzt besonders gut tun. So viel Brokkoli und Äpfel können wir ja oft gar nicht essen, damit wir gut mit allem versorgt sind. Wie arbeitet Dr. Julia Hahl in Sachen Nährstofftherapie?
0: Ich rate meinen Patientinnen immer zu Beginn eine Nährstoffanalyse zu machen, also mit einer ganz normalen Blutabnahme. Da kann man schon sehr viele Informationen herausbekommen. Ich mache sie immer anhand der Anamnese und schaue, was gibt's dafür, was könnten für Mangelerscheinungen schon da sein. Und schau dann eben, wie stark ausgeprägt sind die Mängel. Schaffe ich das mit einer normalen, gesunden Ernährung auszugleichen? Wahrscheinlich eher nicht. Wenn ich einen Mangel habe, schaffe ich es auf gar keinen Fall, weil so viel, wie du gesagt hast, so viel Brokkoli und Kohl und alles kann ich gar nicht essen. Deshalb greife ich da dann immer auf Nahrungsergänzungsmittel zurück, um einfach mal diesen Bedarf zu decken. Und dann

0: Kann man im Laufe der Zeit schauen, brauche ich die weiterhin oder kann ich die immer wieder mal nehmen oder kann ich die ganz weglassen, wenn einmal so ein Mangel ausgeglichen ist.
1: Welche Vitamine und Spurenelemente brauchen wir in den Wechseljahren besonders und welche Aufgaben erfüllen sie in unserem Körper?
0: Bei der Ernährung oder bei den Nährstoffen, einfach dadurch, dass sich die Hormone so verändern, die Stimmungsschwankungen, all diese Dinge, kann man sehr gut mit den B-Vitaminen zum Beispiel ausgleichen. Magnesium ist auch irrsinnig wichtig. Kalzium für den Knochen, Vitamin D, Eiweißzufuhr, ganz, ganz ein wichtiger Punkt, dass man darauf achtet, genug Eiweiß zu sich zu nehmen, weil wir den Muskelschwund aufhalten wollen, wir eher in den Muskelaufbau noch gehen wollen und da brauchen wir einfach viel mehr Eiweiß. Kohlenhydrate sollte man reduzieren, weil die Kohlenhydratverwertung einfach schlechter wird aufgrund dieser hormonellen Veränderungen. Das ist der Klassiker, aber man nimmt zu viel Gewicht zu, weil man halt gleich isst und ja, das sind halt die Kohlenhydrate unter anderem. Vitamin E ist auch ein ganz wichtiger Nährstoff bei Hitzewallungen zum Beispiel. Vitamin C generell für den ganzen oxidativen Stress und die ganzen Stressstoffwechselstörungen sozusagen im Körper, die werden einfach mit dem Vitamin C abgepuffert. Und da ist es auch ganz viel, weil gerade im Wechsel sind wir ja noch immer in der Blüte unseres Lebens und haben eigentlich Job, Kinder, was auch immer, relativ viel Stress. Und da brauchen wir Vitamin C ganz viel und auch Magnesium und solche Dinge, um das einmal abzufangen.
1: Großes Thema Brustgesundheit. Die Angst vor Krebs spielt beim Thema Hormone einfach immer mit. Darum die Frage, was können wir uns Gutes in Sachen Brustgesundheit tun?
0: Selber die Brust zu untersuchen und immer wieder beim Duschen oder so zum Beispiel immer wieder ein bisschen selbst abzutasten, ist eine gute Sache, wenn man irgendwie Spannungen oder Knötchen oder was auch immer findet, wirklich zeitnah zum Arzt gehen. Gerade im ländlichen Bereich gibt es so viele Frauen, die sagen, ah, das ist nichts, da muss ich nicht gehen oder so. Und da habe ich das so oft in Krankenhäusern gesehen, dass sie wirklich erst kommen, wenn der Tumor schon aus der Brust rauswächst quasi, weil man halt einfach sagt, na, das ist nichts und das ist ja nur eine Kleinigkeit und das tut ja nicht weh. Ja, Krebs tut nicht weh oder tut erst sehr spät weh. Und das ist halt dann ganz, ganz wichtig für mich, dass die Frauen wissen, wenn irgendetwas anders ist als sonst, lieber einmal zu viel abgeklärt haben als zu wenig. Jährliche Kontrollen beim Gynäkologen sind unumgänglich. Und dann kann man natürlich noch, wenn es irgendwelche genetischen Varianten in der Familie zum Beispiel gibt, oder weiß man ja oft nicht, aber wenn man weiß, okay, die Mutter, die Oma, die Tante, wer auch immer, hatten alle Brustkrebs oder Eierstockkrebs zum Beispiel oder Gebärmutterhalskrebs, dann kann man sich auf diese genetischen Varianten auch testen lassen zum Beispiel. Da gibt es jetzt von der Medizinischen Universität Wien eine Hotline, wo man sich schlau machen kann, wo man einfach anrufen kann und mal einfach so fragt, was das genetische Risiko sein könnte. Die stellen halt die Fragen, die sie wissen müssen und können dann empfehlen, ja, eine genetische Testung macht Sinn und verweisen dann auch auf die Stellen, wo man sich eben testen lassen kann und was das kostet und wie lange das dauert. Und das finde ich eine ganz gute Sache. Das heißt wissenwollen.at. Ich nehme an, da kann man von ganz Österreich anrufen. Also es ist halt, wie gesagt, die Medizinische Universität Wien, aber ob die dann in Stellen, über Stellen in Vorarlberg Bescheid wissen zum Beispiel, das weiß ich nicht. Aber zumindest können die schon mal sagen, okay, die genetische Wahrscheinlichkeit ist doch irgendwie vorhanden. Man sollte es abklären lassen und dann kann man sich noch immer weiter informieren dazu. Aber ich denke mir, das ist schon mal eine Sache, die man auch nochmal dazu machen kann, weil es betrifft natürlich nicht jede Frau, aber doch viele oder einige. Und die herauszufischen und einfach da das Risiko zu kennen, ist doch auch hilfreich für die Patientin und auch für die betreuenden Ärzte.
1: Die Homepage zum Abklären heißt wissenwollen.at. Ich schreibe es euch auch in die Shownotes. Gibt es auch Lebensmittel, mit denen wir unsere Brustgesundheit unterstützen können?
0: Ja, also ich meine, ganz klassisch ist natürlich dieses Soja. Da scheiden sich noch immer die Geister, aber trotzdem in Asien sieht man ja, dass da fast gar kein Brustkrebs vorkommt. Das heißt, Soja hat ja durch diese enthaltenen Phytoöstrogene, diese Östrogen ähnliche Wirkung haben, doch auch positive Wirkungen darauf. Und man hat schon gesehen, es gibt ja sehr viele Studien dazu, aber man ist sich noch immer nicht schlüssig, ist es jetzt gut, ist es nicht gut. Also bei Brustkrebs empfiehlt man es grundsätzlich nicht bei einem Hormonsensitiven, weil man eben sich nicht sicher ist, ob man dadurch das Wachstum fördert. Aber grundsätzlich Soja ein bisschen in die Ernährung mehr einzubauen, ist eine gute Sache, eben aufgrund dieser Phytoöstrogene, dieser enthaltenen.
1: Generell macht natürlich eine krebsvorbeugende Ernährung Sinn. Da gibt gibt es einige wissenschaftlich anerkannte Lebensmittel, die in einer krebsvorbeugenden Ernährung eine wichtige Rolle spielen können. Insbesondere aufgrund ihrer antioxidativen, entzündungshemmenden und zellschützenden Eigenschaften.
0: Also krebsvorbeugende Ernährung oder auch generell Lebensstil ist natürlich regelmäßige Bewegung. Das klingt abgedroschen, aber es ist einfach so. Und bei der Ernährung ist so klassisch die antientzündliche Ernährung bzw. viele Antioxidantien einzubauen. Was ist das schon wieder für ein komisches Wort? Antioxidantien oder auch die Polyphenole. Also sind zum Beispiel sehr viel in Beeren enthalten, im Brokkoli, grünes Gemüse, Kohl und solche Dinge. Also auf viel Gemüse und Obst zu achten, möglichst wenig tierische Produkte, vor allem wenig Fleisch zu essen. Also wenn nicht 2-3 Mal die Woche oder so. Und mehr in die mediterrane Ernährung zu gehen zum Beispiel. Also wirklich viel Gemüse, ein bisschen Obst, sehr viel Hülsenfrüchte zum Beispiel auch. Gute Olivenöle, also die kaltgepressten. Fett ist nicht schlecht, Fett ist gut und wichtig. Und da auf ein gutes Öl zu achten, ist auch eine gute Sache.
1: Bewegung und Krafttraining sind ganz wichtige Themen in den Wechseljahren. Hör dazu auch gerne die Folge mit Midlife-Bewegungsexpertin Beatrice Drach mit dem Titel Krafttraining. Wie sieht Dr. Julia Harl das Thema Krafttraining, gerade für Einsteigerinnen und Fitnessstudio-Muffel?
0: Also ich fange bei manchen schon mit den Kleinigkeiten an. Ich sage, man nimmt einfach Wasserflaschen zu Hause. Jeder hat Wasserflaschen zu Hause oder Weinflaschen, noch besser, weil die sind ein bisschen schwerer weil aus Glas. Und fangt einfach die mit denen an, ein bisschen Gewichttraining zu machen. Man kann nur mit dem Körpergewicht alleine anzufangen ist schon mal gut, um einfach die Gelenke zu schonen, aber am Ende des Tages wird man Gewichte irgendwann dazu nehmen müssen, weil wenn man den Muskel nicht ausreichend beansprucht, tut sich da einfach nichts. Und nur mit dem Körpergewicht, das ist zu wenig. Außerdem brauchen auch die Knochen einfach diese Erschütterungen und solche Dinge, damit der Knochen stark bleibt. Also Joggen gehen oder solche Sachen sind die einen Sachen, aber Krafttraining mit irgendwelchen kleinen Hanteln zu Hause, das kann man unterm Bett verstecken oder in irgendeiner Ecke, da gibt es schon Möglichkeiten, die man machen kann. Man kann sich auch so kleine Gewichte um die Sprunggelenke zum Beispiel schnallen. Das kann man sich bei Online-Anbietern bestellen, relativ kostengünstig und schnell und unkompliziert. Und das sind schon mal die ersten Schritte, die man tun kann. Ja.
1: Wenn es um Krebsvorbeugung geht, müssen wir auch den Alkohol ansprechen.
0: Alkohol ist tatsächlich nicht so eine gute Sache. Ich meine, man hat früher gedacht, dass der Rotwein ganz gut ist, weil er eben viele Polyphenole enthält. Es sind jetzt neuere Studien rausgekommen, die sagen, nein, egal wie viel Alkohol, ist einfach ein Zellgift und wir Frauen vertragen viel weniger Alkohol als Männer auch. Ich denke mir, wir haben dieses eine Leben und wenn man ab und zu sich ein Glas gönnen möchte und Spaß haben möchte, ist das vollkommen in Ordnung, aber man kann sich durchaus im Alltäglichen mal denken, okay, ist das jetzt wirklich notwendig oder nicht? Gibt es übrigens eine schöne Alternative, Verjus, Verjus geschrieben, das ist sowas wie ein alkoholfreier Wein, aber schmeckt nicht so süß wie ein alkoholfreier Wein, weil diese Trauben von der Weinerzeugnis schon bevor sie in die Saftreife gehen, gepresst werden. Dadurch ist es eben eher säuerlich und enthält ganz viele Antioxidantien und Polyphenole, gar keinen Zucker und schmeckt irrsinnig gut. Es wird schon teilweise in der Küche als Essig, ein bisschen Essigersatz genutzt. Und mit einem Mineralwasser oder Soda aufgespritzt, schmeckt das echt angenehm. Ein bisschen wie ein Soda-Zitronen, aber ein bisschen fruchtiger und schmeckt eigentlich wirklich fein. Also Verjus, gute Alternative.
2: Beim nächsten Mädelsabend bestellen wir eine Runde Verjus.
0: Ja, gute Idee, ja.
1: Vielen Dank für den Tipp mit dem Verjus. Verjus bedeutet grüner Saft. Das ist übrigens keine Marke, sondern einfach nur ein Produktname und wird von vielen Weinbaubetrieben hergestellt. Da darf sich Frau einfach mal durchprobieren und ihre Lieblingsmarke selber finden. Und wenn wir schon beim Beschreiten neuer Wege sind und gerade mitten in einer Revolution für mehr Aufklärung in Sachen Wechseljahre sind, was würde Dr. Julia Harl auf ein Plakat schreiben und es für uns in die Höhe halten?
0: Das ist eine sehr gute Frage. Ich würde wahrscheinlich draufschreiben, gestärkt zusammen durch den Wechsel. Weil ich finde, es ist ganz wichtig, aus diesem Mangel herauszukommen und zu sagen, oh, es ist alles so schlecht, wie es ist. Nein, es ist eine Möglichkeit, es ist eine Menu-Opportunity, die wir nutzen können, um eben jetzt gestärkt herauszugehen und vor allem gemeinsam auch, nicht nur mit unseren Ärztinnen, Ärzten, Therapeuten, sondern auch mit unseren Freundinnen, sich da auszutauschen, weil wir sind nicht alleine und wir müssen da auch nicht alleine still und heimlich durch, so wie es früher vielleicht war.
1: Meno-Opportunity, ein tolles Wort, und wir sind immerhin 1 Million Frauen in Österreich, die gerade durch diese Zeit gehen. Und wir müssen uns auch im Klaren sein, was wir uns jetzt Gutes tun, indem wir gut auf unsere Gesundheit schauen. Das ist eine echte Altersvorsorge für die Zukunft.
0: Absolut. Also Altersvorsorge ist ein guter Punkt. Das klingt immer so unsympathisch irgendwie, Altersvorsorge. Wir können dadurch eben einen Knochenschwund vermeiden, wir können Muskelabbau vermeiden und wir können eben auch durch die Nährstoffmängel oder sonstigen Dinge den Alterungsprozess ein bisschen verlangsamen und einfach gesünder und gestärkter ins Alter gehen. Und man weiß ja mittlerweile, die Leute werden immer älter. Einerseits, weil unsere Medizin so gut ist, aber andererseits, weil wir eben auch schon ein bisschen mehr wissen, was Nahrungsergänzungsmittel machen, was gesunde Ernährung und Sport und alles für uns tun kann. Und alt zu werden ist schön, aber wir wollen ja gesund und stark und kräftig alt werden. Und das ist jetzt eben der Zeitpunkt, wo wir wirklich da ganz viel machen können für unseren Körper.
1: Und wir wissen ja auch, wir Frauen werden durchschnittlich älter als die Männer, aber nicht unbedingt gesünder.
0: Also die meisten Frauen über 70 oder 80 sind halt biologisch doch etwas älter, ja, und haben halt sehr viele Gebrechlichkeiten, weil die halt keine Hormonersatztherapie gehabt haben, weil sie halt nicht gewusst haben, gesunde Ernährung oder Nahrungsergänzungsmittel gab es halt damals noch nicht so viele Möglichkeiten wie jetzt. Haben wir jetzt einfach auch ein Glück, dass da viel mehr Möglichkeiten noch gibt und auch viel mehr Awareness dafür gibt. Aber ich glaube, das ist eben oft für viele ein abschreckendes Beispiel, wenn man jetzt halt die Mutter oder so sieht, wie die halt teilweise beisammen sind, dann sagt man, na, lieber nicht, das möchte ich nicht. Das ist nicht notwendig. Wenn wir jetzt auf uns achten und einen gesunden Lebensstil entwickeln können und auch mit der Hormonersatztherapie vielleicht schon den Knochenschwund zum Beispiel vermeiden können, dann können wir wirklich gut und fit ins Alter gehen.
1: Und das wünsche ich uns auch, dass die Wechseljahre der Beginn einer wunderbaren und gesunden Lebensphase sind. Ich möchte von Dr. Julia Hahl auch wissen, was brauchen wir Frauen einfach?
0: Mehr Selbstbewusstsein. mehr auf sich selbst hören. Wir wissen irrsinnig viel über uns selbst und über unseren Körper und was wir brauchen. Wir hören nur oft nicht genug darauf. Vertraue deinem Bauchgefühl, genau. Vertraue deinem Bauchgefühl und fordere auch für dich selbst ein. Wir dürfen das, wir haben uns das verdient.
1: Der Bauch wird eh größer in den Wechseljahren.
0: Der will uns vielleicht mehr sagen, also obwohl, dass ich mehr Platz.
1: Und ich möchte mich bei Dr. Julia Hahl für ihre Expertise und ihre vielen wunderbaren Tipps bedanken. Ich habe viel gelernt und es gibt sie, die hormonfreie Hilfe in den Wechseljahren für die, die keine Hormone nehmen wollen oder dürfen. Und Dr. Hahl hat uns auch noch einmal deutlich vor Augen geführt, wie wichtig die gesunde Ernährung, die Bewegung und auch die Stressreduktion für uns Frauen ist. Dr. Julia Hahl ist eine wichtige Wegbereiterin in Sachen Frauengesundheit mit ihrem Engagement in ihrer Praxis und als Mitorganisatorin des Wiener Frauengesundheitstages. Du hörst Heiter bis Wechselhaft, den ORF Vorarlberg-Podcast über die wunderbaren Wechseljahre. Teile diesen Podcast doch gerne mit deinen Freundinnen und allen, die mehr über die Wechseljahre wissen sollten. Und wir haben heute gehört, wie wichtig es ist, dass sich immer mehr Ärztinnen und Ärzte auf die Wechseljahre spezialisieren. Ich habe diese Woche ein Mail von einer jungen Ärztin in Ausbildung bekommen, die mir geschrieben hat, dass sie sich auf dieses Thema spezialisieren will, um den Frauen in Zukunft besser helfen zu können. Und Anfang nächsten Jahres wird es eine Fortbildung für Ärztinnen und Ärzte geben in Vorarlberg, die sich weiterbilden wollen. Danke für jedes Engagement in diesem Bereich. Und es gibt auch gute Neuigkeiten von den Feuerfrauen, der Austauschgruppe rund um die Wechseljahre. Die weißen Flecken in Österreich werden nämlich immer weniger. Jetzt gibt es ganz neu auch die Feuerfrauen in Tirol. Den Kontakt findest du in den Shownotes. Wir wünschen gutes Gelingen und ich möchte im Namen der vielen Frauen, die bei den Feuerfrauen Aufklärung und Gehör finden, Danke sagen. Die Arbeit der Feuerfrauen ist so wichtig. Und jetzt meine Frage an dich. Wie geht es dir in den Wechseljahren? Nimmst du bioidente Hormone oder versuchst du es mit pflanzlichen Alternativen? Schreib mir doch gerne ein Mail an nicole.benvenuti@orf.at. Ich wünsche dir jetzt alles Liebe und Gute. Schau gut auf dich, hol dir Hilfe und sei dir gewiss, das Beste kommt noch.

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1: Am Mikrofon ist Rainer Horns. Es ist 2 Uhr. Vizekanzler Andreas Babler von der SPÖ will Erleichterungen beim Einbau von Klimaanlagen und Außenjalousien in Wohnungen. Da sind die Hürden noch sehr hoch. Er will Tempo machen, sagt Babler.
2: Es braucht Gespräche mit Koalitionspartnern immer, wenn wir sozusagen auch dann im Nachfolgeprozess auch Mehrheiten im Parlament, dort wo Dinge beschlossen werden, sicherstellen müssen. Und deswegen kann ich nur sagen, mein Ziel ist, dass nächstes Jahr schon tatsächlich Maßnahmen da sind, dass das erlaubt ist. Das ist die Schnelligkeit, die ich gern vorgeben würde. Aber wie man sieht, in vielen Bereichen manchmal braucht es halt einen längeren Prozess, aber ich wäre gerne schneller.
1: In Erfurt in Deutschland startet heute ein zweitägiger Bundesparteitag der AfD. Zahlreiche Proteste sind angekündigt. Man rechnet mit 50.000 Gegendemonstrantinnen und Demonstranten. In Deutschland Andreas Pfeiffer.
3: Gegen den Aufmarsch der AfD in Erfurt machen Parteien, Gewerkschaften und Kirchen mobil. Auch das Aktionsbündnis Widersetzen und sein Sprecher Suray Mailitafi.
4: Das ist klar, die AfD ist eine faschistische Partei und wir können nicht tatenlos zusehen, dass sie einfach ungehindert einfach hier ihren Parteitag abhalten will, ihre Pläne, ihre faschistischen Pläne weiter planen kann.
3: Thüringens Innenminister Georg Mayer rechnet allerdings auch mit gewaltbereiten Linksextremisten.
5: Bedauerlicherweise wird dazu aufgerufen, den Parteitag komplett zu verhindern, ihn komplett zu blockieren, und das ist rechtswidrig und dagegen müssten wir dann auch vorgehen.
3: Für den Ernstfall einer Eskalation halten sich in Erfurt einige tausend Polizeikräfte bereit.
1: In Wien ist das 43. Donauinselfest seit gestern in vollem Gang. Auch heute und morgen werden wieder hunderttausende Besucherinnen und Besucher erwartet, berichtet Nina Walli.
6: Etwa 200 Acts werden auf den 14 Bühnen insgesamt zu sehen sein. Das sind etwas weniger als im Vorjahr. Dafür fallen einzelne Auftritte etwas länger aus. Zählt man alle Bühnen zusammen, werden es etwa 700 Stunden Programm. Auf der großen Festbühne wird